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1: Ich bin Laura Kühne, guten Morgen miteinander. Wegen der veränderten Bedrohungslage wie etwa dem Ukraine-Krieg ist die Schweizer Armee dabei, ihre Logistik kriegstauglich zu machen und dezentraler zu organisieren. So will die Armee etwa Lager mit Panzer und Munition auf mehr Standorte verteilen und damit besser vor möglichen Angriffen schützen. Die Eidgenössische Finanzkontrolle EFK sieht das entsprechende Projekt positiv, es brauche aber noch Nachbesserungen, etwa bei der Finanzierung oder der IT-Sicherheit. Das ganze Projekt umfasst 144 Einzelmaßnahmen und kostet bis 10 Milliarden Franken. Die FIFA-Spitze stellt sich demonstrativ hinter Präsident Gianni Infantino. Nach der gestrigen Krisensitzung in der marokkanischen Hauptstadt Rabat sicherten ihm die Mitglieder des Management Boards ihre volle Unterstützung zu, heißt es in der Mitteilung. Angriffe auf die Integrität der FIFA werde der Weltverband nicht dulden, teilte die FIFA-Führung mit. Gleichzeitig räumt die FIFA Fehler bei Infantinos umstrittenem Plan ein, kommerzielle Rechte an Wettbewerben an Investoren zu verkaufen. Iran und Oman stehen nach iranischen Angaben kurz vor einer Einigung zur Schifffahrt durch die Straße von Hormuz. Beide Länder hätten sich auf eine neue Route geeinigt, teilt die staatliche Nachrichtenagentur IRNA mit. Eine gemeinsame Erklärung sei fast fertig. Der Oman hat die Angaben bisher nicht bestätigt. Die USA sollen nicht daran beteiligt gewesen sein. Die wichtige Meerenge ist seit dem Krieg zwischen den USA und dem Iran nur eingeschränkt befahrbar. Nach dem Drohnenvorfall am Flughafen Leipzig hat sich Innenminister Alexander Dobrindt zum Vorfall geäußert. Dobrindt sprach von einem ernsten, sicherheitsrelevanten Vorgang. Seine Einschätzung sei, dass man es mit einem hybriden Anschlagsszenario zu tun habe, sagte Dobrindt. Eine mit Sprengstoff bestückte Drohne an einem Flughafen sei ein neues Bedrohungsszenario. Nach dem Drohnenfund war der Flugbetrieb am Flughafen Leipzig vorübergehend eingestellt worden. Deshalb musste ein Frachtflugzeug durchstarten. Die USA erhöhen den Druck auf ein berüchtigtes mexikanisches Drogenkartell. Das US-Außenministerium setzt Belohnungen von insgesamt über 100 Millionen Dollar für Hinweise aus, die zur Festnahme von 8 führenden Kartellmitgliedern führen. Für den mutmaßlichen neuen Anführer Belon gibt es allein 25 Millionen Dollar. Außerdem verhängen die USA Visabeschränkungen gegen 65 Personen aus dem Umfeld des Kartells.
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1: Der heutige Tag ist recht sonnig, ein paar wenige Schleierwölkchen gibt es aber dazu. Gegen Nachmittag ist es vor allem in den Alpen recht gewitterig und es kann dort Platzregen geben. Die Temperaturen bewegen sich heute zwischen 25 und 29 Grad.
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1: Noch ist nichts nach den Niente los unterwegs, das heisst, ihr habt eine Freifahrt, kommt gut und sichert euch ein Ziel.

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1: Morgen miteinander, ganz herzlich willkommen im Donnerstag. Dann starten wir doch mit erfrischender Musik da hier im Morgenprogramm von Radio 1. Schön, habt ihr eingeschaltet. Guten Start in den Tag.
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1: Heute ein Spruch, ein ganz alter Spruch, kommt von Christopher Marlowe. Er war englischer Dichter und Dramatiker. Schon etwas länger her, der ist irgendwann um 1593 gestorben und er hat einmal gesagt, noch mehr als unser Leben lieben wir einen guten Freund.
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1: Professorin Margrit Stamm ist unser Morgenmensch. Es gibt kaum jemanden, der so viel weiss zu Erziehungsgeschichten, Bildungsgeschichten, zu unseren Kindern, zu der Entwicklung. Und sie hat jetzt jeden Tag da spannende Sachen uns mitgegeben auf den Weg. Und heute wird es wieder Fall sein nach der halben Nacht. Dann war ja der Lenny Kravitz gestern in Schaffhausen, Stars in Town. Wie das Konzert war, wir haben die Konzertkritik heute Morgen für euch. Wir haben Songduell, wir haben Stefan Eppli, der Mr. Street Parade, zu Gast heute Morgen. Und wir haben unseren Kommunikationsexperten, den Matthias M. Mattenberger, zu Gast, der wieder etwas wird sagen, was uns allen zusammen schmeckt und gute Tipps gibt, für mit im Alltag zu kommunizieren. Heute geht es nämlich um das Thema Längen. Ja, je kürzer, desto besser.

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1: Ich bin der Felix Haldimann. Guten Morgen. Sie habe das Glück gehabt und die Ehre, eine sehr lange Karriere erleben zu dürfen. Das sagt Lara Gut-Berami zu ihrem Rücktritt zum Tessiner Radio und Fernsehen. Die Super-G-Olympiasiegerin von Peking gab gestern ihren Rücktritt bekannt. Nach einer Knieverletzung verpasste sie die vergangene Saison. Durch ihr Skifahren habe sie ihre Träume und Wünsche zum Ausdruck bringen können, sagt Gut-Berami.
2: Ho avuto la fortuna e l'onore di poter vivere una carriera molto lunga e intensa, di esprimere i miei sogni e i miei desideri attraverso le mie sciate.
1: Gut-Berami gewann in ihrer Karriere zweimal den Gesamtweltcup. Sie siegte bei 48 Weltcuprennen und holte 9 WM-Medaillen. Die Zürcher Buddies sind im aktuellen Hitzesommer auf Rekordkurs. Bis Anfang August verzeichneten die Buddies in der Stadt Zürich schon fast 2,3 Millionen Eintritte, teilt das Sportamt auf Anfrage von Keystone STA mit. Damit fehlen nur noch gut 100.000 Eintritte, um den Allzeitrekord aus dem Vorjahr zu übertreffen. Die Führungsspitze des Fußball-Weltverbandes um den heftig kritisierten FIFA-Chef Gianni Infantino hat nach einer Notfallsitzung Einigkeit demonstriert. Nach dem Krisengipfel in der marokkanischen Hauptstadt Rabat sicherten ihm die Mitglieder des Management Boards ihre volle Unterstützung zu, heißt es in einer Mitteilung. Gleichzeitig räumt die FIFA Fehler bei Infantinos umstrittenem Plan ein, kommerzielle Rechte an Wettbewerben an Investoren zu verkaufen. Iran und Oman stehen nach iranischen Angaben kurz vor einer Einigung zur Schifffahrt durch die Straße von Hormuz. Beide Länder hätten sich auf eine neue Route geeinigt, teilt die staatliche Nachrichtenagentur IRNA mit. Eine gemeinsame Erklärung sei fast fertig. Der Oman hat die Angaben bisher nicht bestätigt. Die USA sollen nicht daran beteiligt gewesen sein. Die wichtige Meerenge ist seit dem Krieg zwischen den USA und dem Iran nur eingeschränkt befahrbar. England will den Zugang zu psychiatrischer Hilfe erleichtern. Dafür sollen 100 neue Zentren für psychische Gesundheit geschaffen werden. Sie sollen neu gebaut oder in zentral gelegenen Gebäuden wie Banken oder Bibliotheken eingerichtet werden. Premierminister Andy Burnham spricht der Nachrichtenagentur PA zufolge von einem Rettungsanker für Personen in psychischen Krisen. Die Zahl der Menschen mit einer offenen Überweisung an psychiatrische Dienste ist in England deutlich gestiegen.
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3: Morgen, Peter Wick.
4: Guten Morgen miteinander. Hoi, Marc. Der heutige Donnerstag startet mit einem Mix aus Sonne und Wolken. Und so bleibt es eigentlich auch den ganzen Tag. Ein bisschen mehr Wolken gibt es Richtung Oberland-Alpen zu. Und dort besteht am Nachmittag ein gewisses Gewitterrisiko. Im Flachland sollte es überwiegend trocken bleiben. Temperatur aktuell wiederum sehr lau, ein bisschen unangenehm. Wir haben es zwischen 18 und 21 Grad. Und am Nachmittag ist es nicht mehr ganz so heiß, aber immer noch heiß mit 30 Grad.
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3: Sehr gut, am Sonntag haben wir noch keine größeren Probleme im Straßenverkehr. Wir wünschen eine gute und sichere Fahrt.

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1: Drei Minuten ab der 6 haben wir heute Donnerstag, den 6. August. Einen guten Start in Tag mit der Radio 1 Morgenshow auf dem Weg. Ein richtiges Songduell. Heute gibt es ein extrem schönes Fini-Songduell. Also da hat er gar nicht so einfache Auswahl. Bin gespannt, wie ihr mich entscheidet, gerade nach der Queen.
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0: Stop Me Now. Nein, sicher nicht jetzt, wo wir jetzt so gut unterwegs sind. Am Donnerstag, 6. August, 7 ab 6.
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0: Was hast du uns mitgebracht, Dani?
2: Ich komme heute mit einem Viertel von den Eagles. Er war ein wichtiger Teil, nicht nur von der Stimme her, wo übrigens ja sein Sohn dann übernommen hat, sondern auch vom Text her. Du redest von Glenn Frey. Da ein gesellschaftskritischer Song über den Egoismus und die soziale Ungleichheit. Mir doch egal, sondern auch vom Text her. Du redest von Glenn Frey. Da ein gesellschaftskritischer Song über den Egoismus und die soziale Ungleichheit. Mir doch egal.

Begegnung über Generationen hinweg. Der Ray Charles war schon bereits 73 gewesen. Nora Jones, dazu mal Anfang 20. Der Song ist 2005 sogar mit einem Grammy ausgezeichnet worden, völlig zu Recht. Allerdings hat der Ray Charles den Erfolg leider nicht mehr erlebt. Er ist wenige Monate vor der Veröffentlichung von dem letzten Album von ihm gestorben. Bewegendes musikalisches Vermächtnis, Ray Charles und Nora Jones. Here we go again. 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

0: Ray Charles und Norah Jones, Team Mark oder Glenn Frey, Team Dani 079-254-0101.
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0: Hochdünn um zwei Stimmen hat es gerade knapp nicht gelangt für Glenn Frey und Team Dani. Danke trotzdem sehr für die Stimmen. Oli, Isabella, Reinhard, Elian, Verni, Barbara, Pascal, Tom, Christoph, Nicole und Barbara. Für Ray Charles und Norah Jones, here we go again. Sie waren heute Morgen Dotti, Iris, Küde, Stefan, Catherine, Karin, Marco, Beatrice, Nicole, Natascha, Priska, Jeanette und Sylvie.

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11: Ich bin der Felix Haldimann. Guten Morgen. Sie habe das Glück gehabt und die Ehre, eine sehr lange Karriere erleben zu dürfen. Das sagt die Skifahrerin Lara Gut-Berami zu ihrem Rücktritt zum Tessiner Radio und Fernsehen. Die Super-G-Olympiasiegerin von Peking gab gestern ihren Rücktritt bekannt. Nach einer Knieverletzung verpasste sie die vergangene Saison. Gut-Berami gewann in ihrer Karriere zweimal den Gesamtweltcup. Sie siegte bei 48 Weltcuprennen und holte 9 WM-Medaillen. Die Führungsspitze des Fußball-Weltverbandes um den heftig kritisierten FIFA-Chef Gianni Infantino hat nach einer Notfallsitzung Einigkeit demonstriert. Nach dem Krisengipfel in Marokkos Hauptstadt Rabat sichert sie Infantino ihre volle Unterstützung zu, teilt die FIFA mit. Gleichzeitig räumte die FIFA Fehler bei Infantinos gescheiterten Investorenplänen ein. England will den Zugang zu psychiatrischer Hilfe erleichtern. Dafür sollen 100 neue Zentren für psychische Gesundheit geschaffen werden. Premierminister Andy Burnham spricht der Nachrichtenagentur PA zufolge von einem Rettungsanker für Personen in psychischen Krisen. In England leiden immer mehr Menschen unter psychischen Problemen. Iran und Oman stehen nach iranischen Angaben kurz vor einer Einigung zur Schifffahrt durch die Straße von Hormuz. Beide Länder hätten sich geeinigt, teilt die staatliche Nachrichtenagentur IRNA mit. Der Oman hat die Angaben bisher nicht bestätigt. Die wichtige Meerenge ist seit dem Krieg mit den USA nur eingeschränkt befahrbar.
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12: Heute Morgen haben wir ein paar Wolkenfelder, sonst ist es ziemlich sonnig und den ganzen Tag trocken. Richtung Alpen haben wir vermehrt Wolken, ein bisschen weniger Sonne und am Nachmittag und Abend lokal Regen oder Gewitter. Temperaturen jetzt um die 18 bis 21 Grad. Am Nachmittag erwarten wir 30 Grad.
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12: Unterwegs sieht es gut aus, wahnsinnig viel ist nicht los. Wir haben hier Meldungen von der A1, der Verzweigung Limmatal Richtung Hartturm, auf der Höhe Rastplatz Oberengstringen Nord ist der Parkplatz zu wegen einem Unfall. Und für alle die, die sich noch interessieren, Richtung Zürich-Gotthardstrasse zwischen Beethovenstrasse und Claridenstrasse. Dort ist gesperrt. Ja, schon jetzt wegen der bevorstehenden Streetparade. Good
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12: Kurz nach der halben, seit dem Donnerstag, 6. August, euch geht es auch so, ihr wollt doch nicht, dass der Moderator da wahnsinnig lang redet, ihr wollt gute Musik hören. Gib nicht so ein Wort. Aber es ist auch ein bisschen das Thema von unserem Kommunikationsworkshop. Man soll sich kurz halten. Man darf über alles reden, aber nicht über 5 Minuten.
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1: Leonard Cohen, er darf ein bisschen länger, aber alle anderen sollen sich gefälligst kurz halten. 20 vor 7.
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1: Matthias Mattenberger, es gibt ein BOMO. Wir dürfen über alles reden, außer über 5 Minuten. Also Kürze scheint wichtig zu sein in der Kommunikation.
3: Absolut, das ist richtig. Und genau diese Herausforderung, dieser Herausforderung haben sich ganz grosse Autorinnen und Autoren gestellt. Die Legende besagt, dass der Hemingway diese Challenge gewonnen hat unter den Autoren. Der hat nämlich eine Geschichte geschrieben mit 6 Worten. Das war die Aufgabe gewesen. Seine Geschichte hat gelautet: Baby Shoes for Sale Never Worn. Also Babyschuhe zu verkaufen, sie sind noch nie getragen worden. Und das löst natürlich gerade eine Wahnsinnsgeschichte aus. Das berührt uns emotional. Wir haben das gestern gehört, eines von den Prüfkriterien eben für eine gute Geschichte, für eine gute Botschaft. Und das bedeutet jetzt aber nicht, dass wir jedes E-Mail nur in 5 oder 6 Worten schreiben müssen. Das wäre absolut vermessen, das werden wir wahrscheinlich auch nie schaffen. Aber das kann zum Beispiel ein hilfreicher Hinweis sein, für wie dass man einen Betreff aufbaut. Im Betreff von einer E-Mail sollte man zum Beispiel am Anfang eben das Thema umreissen und nachher spezifizieren, um was es geht, und dann gerade einen Call to Action, also eine Handlungsaufforderung reinbringen, und dann wird das E-Mail ganz sicher aufgemacht, weil das ist das grosse Problem, die E-Mails werden nicht einmal geöffnet. Und man sagt, dass im Schnitt über 600 E-Mails ungelesen in den Postfächern drin sind, und sie wollen sicherstellen, dass ihr E-Mail nicht eines von denen ist, die nicht aufgemacht worden ist.
1: Also kurz ist ein grosses Thema, aber wie muss man das schreiben, für dass es eben dann auch richtig kommt?
3: Genau, wir haben das am Montag schon miteinander besprochen, dass eben gute Kommunikation nicht beim Senden anfängt, sondern eben beim Denken. Und es geht eigentlich darum, dass man, ich sage immer, mit dem Radiergummi schreibt. Also das heisst, immer im Kopf gerade kürzen, was muss ich nicht schreiben, wo kann ich quasi anstatt das Komma einen Punkt machen, und dann ist man schon sehr viel näher an dem dran, wo man eigentlich will, nämlich auf den Punkt zu kommen. Das andere ist eben keine Show, sondern wirklich sagen, was das ist, Nutzen aufzeigen, ganz wichtig für Gegenseiten. Also was hat man davon? Dann so konkret wie möglich sein, nichts irgendwie umschreiben, dann aber auch den Sinn vermitteln, und wichtig, einfach menschlich bleiben oder aktive Sätze zu machen, wo Pronomen drin sind, wo man irgendwo von sich selber ausschreibt. Das hilft schon extrem zum beim Gegenüber ankommen, weil Klarheit ist kein Luxus, sondern sie ist eben eine Führungsaufgabe.
1: Wir freuen uns extrem auf morgen. Morgen reden wir über KI, wo sie hilft in der Kommunikation und wo eben nicht.
2: Weitere Hacks gibt es im Buch «Klar, Kommunikation leicht gemacht» von Matthias M. Mattenberger, erschienen im Campus Verlag.

0: CCR in der Radio 1 Morgenshow. Hier läuft die gute Musik. Wir abwechseln mit den besten Songs von allen Zeiten. Ein Viertel vor 7. Donnerstag, 6. August.
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0: Peter Wick, guten Morgen.
2: Hoi Marc, guten Morgen.
0: Historischer Moment, du hast Temperaturen schon fast im fröstelnden Bereich, gell? Heute seit langem wieder mal.
2: Nein, sorry, wenn ich nicht... Ja gut, Halle auch, 16,7 Grad.
0: Nein, aber nein, ich meine, du willst uns verkünden, dass wir heute 30 Grad haben, Tageshöchstwert.
2: Aha, du meinst den Tag?
0: Ich meine, Nacht
2: ist eben noch recht lau.
0: Ich habe so gemerkt.
2: Am Flughafen um 20 Grad. Also es ist nicht so, dass wir am besten geschlafen haben. Ja, die Temperaturen gehen heute auf so auf 29 bis 30 Grad. Also 30 Grad erreichen wir doch vor allem im Unterland. Und das ist ja immer noch heiß, aber natürlich im Vergleich zu den 38 Grad, die wir auch schon gehabt haben, ist das wirklich eiszapfenkalt. Die Sonne scheint. Wir haben heute im Laufe vom Vormittag relativ viel Sonne im Unterland, Richtung Oberland hat es schon ein paar Wölkchen und die werden sich dort noch ein bisschen vermehren. Und entsprechend kann es dort durchaus auch mal Richtung Alpen zu ein gutes Regen oder ein Gewitter geben. Ich denke, man bei uns im Flachland sollte es trocken bleiben, auch gegen den späteren Abend. Vielleicht am Abend richtig durchgehen, auch für die, die da am Bodensee gehen. Dort könnte es ganz vereinzelt ein gutes geben, aber das ist einfach der Vollständigkeit halber erwähnt. Aber wie gesagt, trocken. Es geht ein leichter bis mässiger Westwind.
0: Jetzt planen natürlich vor allem die Landwirtschaft. Wie Bauern alle planen ein bisschen auf Regen. Siehst du da in den nächsten Tagen irgendetwas?
2: Ja, schwierig, nach wie vor. Also, wir haben morgen am Vormittag vielleicht ein paar Restwolken, vor allem Richtung Oberland, dann wird es recht sonnig sein. Dann bilden sich ein paar flache Quellwolken in den Bergen, noch ein bisschen grössere Quellwolken, dort leicht erhöht es Regengussrisiko, aber das langt natürlich nie nicht her. Ist eben nur punktuell, Temperatur 28 bis 29 Grad, leichte Beise, auch gut zum Aufstehen, notabene, das habe ich morgen auch noch gesagt. So zwischen 16 und 17 Grad kann man gut lüften. Dann Street Parade, logischerweise wichtig, das ist sonnig, das ist gut für die Organisatoren, nach wie vor schlecht natürlich für die Landwirtschaft und die Natur, wo das Wasser, sehr nötig hat. Aber tun wir jetzt mal den Samstag mal einfach wirklich auch für die Organisation von der Street Parade und für alle Besucher da mit dem sonnigen Wetter leben lassen und tanzen lassen. 31 Grad heiss also, leichte Beise. Am Sonntag zuerst Sonne, dann am Abend ja, steigendes Gewitterrisiko. Ob es dann am Montag vielleicht dann dort mal einen guten Regen gibt, aber eben auch nicht verbreitet. Es geht weiter und nächste Woche wird es weiterhin heiß sein.

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6: Ich bin der Felix Haldimann. Guten Morgen. Sie habe das Glück gehabt und die Ehre, eine sehr lange Karriere erleben zu dürfen. Das sagt Lara Gut-Berami zu ihrem Rücktritt zum Tessiner Radio und Fernsehen. Die Super-G-Olympiasiegerin von Peking gab gestern ihren Rücktritt bekannt. Nach einer Knieverletzung verpasste sie die vergangene Saison. Durch ihr Skifahren habe sie ihre Träume und Wünsche zum Ausdruck bringen können, sagt Gut-Berami.
7: Ho avuto la fortuna e l'onore di poter vivere una carriera molto lunga e intensa, di esprimere i miei sogni e i miei desideri attraverso le mie sciate.
6: Gut-Berami gewann in ihrer Karriere zweimal den Gesamtweltcup. Sie siegte bei 48 Weltcuprennen und holte 9 WM-Medaillen. Die Zürcher Buddies sind im aktuellen Hitzesommer auf Rekordkurs. Bis Anfang August verzeichneten die Buddies in der Stadt Zürich schon fast 2,3 Millionen Eintritte, teilt das Sportamt auf Anfrage von Keystone STA mit. Damit fehlen nur noch gut 100.000 Eintritte, um den Allzeitrekord aus dem Vorjahr zu übertreffen. Die Führungsspitze des Fußball-Weltverbandes um den heftig kritisierten FIFA-Chef Gianni Infantino hat nach einer Notfallsitzung Einigkeit demonstriert. Nach dem Krisengipfel in der marokkanischen Hauptstadt Rabat sicherten ihm die Mitglieder des Management Boards ihre volle Unterstützung zu, heißt es in einer Mitteilung. Gleichzeitig räumt die FIFA Fehler bei Infantinos umstrittenem Plan ein, kommerzielle Rechte an Wettbewerben an Investoren zu verkaufen. Iran und Oman stehen nach iranischen Angaben kurz vor einer Einigung zur Schifffahrt durch die Straße von Hormuz. Beide Länder hätten sich auf eine neue Route geeinigt, teilt die staatliche Nachrichtenagentur IRNA mit. Eine gemeinsame Erklärung sei fast fertig. Der Oman hat die Angaben bisher nicht bestätigt. Die USA sollen nicht daran beteiligt gewesen sein. Die wichtige Meerenge ist seit dem Krieg zwischen den USA und dem Iran nur eingeschränkt befahrbar. England will den Zugang zu psychiatrischer Hilfe erleichtern. Dafür sollen 100 neue Zentren für psychische Gesundheit geschaffen werden. Sie sollen neu gebaut oder in zentral gelegenen Gebäuden wie Banken oder Bibliotheken eingerichtet werden. Premierminister Andy Burnham spricht der Nachrichtenagentur PA zufolge von einem Rettungsanker für Personen in psychischen Krisen. Die Zahl der Menschen mit einer offenen Überweisung an psychiatrische Dienste ist in England deutlich gestiegen.
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8: Morgen, Peter.
9: Lieber Marc, hallo miteinander. Der heutige Donnerstagtag ist insgesamt recht sonnig. Es hat ein paar Wülchen mehr als auch schon. Das vor allem so Richtung Oberland-Alpen. Und dort kann es dann im Laufe des Nachmittagabends auch mal örtlich ein kleine Gutschräge oder ein Gewitter geben. Sonst bleibt es trocken und es ist nicht mehr ganz so heiß. Aber wir erreichen doch wieder knapp 29 bis 30 Grad.
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8: Wir haben auf der Verzweigung Klimatal Richtung Hartum auf der Höhe Raschplatz Oberengstringen Nord den Parkplatz zu wegen einem Unfall. Nordring Bern Richtung St. Gallen, da klemmt es zwischen dem Limmataler Kreuz und dem Gubristunnel. Westring Chur Richtung Basel, da braucht es Geduld zwischen Urdorf Nord und dem Limmataler Kreuz. Und Schaffhausen Richtung Winterthur zwischen Adliken und Henkert, da braucht es noch Geduld. Wir wünschen eine gute und sichere Fahrt.

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1: 4 ab 7, am Donnerstag, am 6. August. Und wenn man rumfährt in der Stadt Zürich, dann merkt man, aha, die eine oder andere Strecke die ist schon bereits gesperrt. Und da stehen überall Gitter rum, wegen der Street Parade, die am Samstag wieder mit Seebecki rocken und brummen und so. Da werden wir selbstverständlich noch drüber reden. Aber mit der Street Parade kommt ja immer ein anderes Thema auf, nämlich K.O.-Tropfen und sogenannte Spiking-Geschichten. Und darüber reden wir mit jemandem, der richtig draus kommt und heute Abend auch das Podium dazu moderiert im Club Klaus, im Pop-Up hier an der Langstrasse. Es ist die Rosanna Grütter. Sie kommt auf Besuch, wir reden darüber, hat das Nachtleben ein Problem mit K.O.-Tropfen und Spiking? Antworten gibt es in der Halbstunde.
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0: Anna, hat das Nachtleben ein Problem?
1: Hey, das lässt sich eben schwer so festmachen, weil wir haben keine Zahlen. Also können wir wie auch nicht sagen, ob wir wirklich ein Problem haben. Ich kann dir wie nur subjektiv irgendwie aus meiner Erfahrung berichten. Ich habe das Gefühl, jetzt gerade zum Beispiel im Klaus, wo ich das Programm mache, kommt es immer wieder vor. Wobei, dass wir irgendwie Leute haben, die man merken, die spüren sich nicht mehr, und die dann sagen, das hätten sie sich nicht selber verabreicht, das können gar nicht sein. Aber das Problem ist dann eben halt, oft getrauen sich die Leute weder bei uns, weil man wird dann auch rausgerührt, wenn man zu viel konsumiert hat, oder? Das ist auf vielen Orten noch so. Noch bei der Polizei, falls sie den Anzeiger erstattet, irgendwie zu sagen, dass sie auch zusätzlich selber noch Drogen genommen haben, oder? Also es ist immer so ein bisschen, es ist sehr ein schambehaftetes Thema, es ist ein angstbehaftetes Thema. Und ich glaube, genau das ist auch der Punkt, warum es so perfid ist, oder? Ich meine, wenn man selber nicht mal weiss, was einem passiert ist, genau, wie wird man dann erstens irgendwie darüber reden und zweitens das irgendwie verarbeiten? Also das ist das, was mich so beschäftigt.
0: Aber es ist so wichtig, dass du findest, hey, man muss es diskutieren und ich moderiere das.
1: Hey, ich finde gerade in letzter Zeit, ich meine mit dem Medusa-Netzwerk, mit den Telegram-Gruppen, mit dem Fall Bellico, also es sind zwar nicht Themen, das ist zwar nicht in dem Sinne im Nachtleben passiert, sondern in den eigenen vier Wänden. Aber es sind K.O.-Tropfen und Spiking ist im Spiel gewesen, oder? Also unter Spiking, einfach so, dass wir es irgendwie noch vorne weggenommen haben, versteht man das unfreiwillige Verabreichen von sedierenden Substanzen. Ob das jetzt Ketamin ist oder Schlafmittel oder GHB, GBL, das sind so die Klassiker im Nachtleben. Einfach die Unfreiwilligkeit ist dort irgendwie der springende Punkt. Und von dem her sind die Fälle eben mit diesen Telegram-Gruppen, wo irgendwie Partner ihre Partnerin betäuben und dann missbrauchen und Beweise quasi ins Internet stellen. Das sind klar im Fall von Spiking. Wo es dann stattfindet, das ist so ein bisschen der Unterschied, oder? Aber es findet eben auch an anderen Orten statt. Und ich finde, eigentlich kann man, selbst wenn es jetzt nur ein paar wenige Fälle sind, kann man eigentlich nicht genug vorsichtig sein und nicht genug darüber reden. Und es gibt ja doch immer mal wieder Fälle, irgendwie wie zum Beispiel an der Street Parade 22, das ist aber nicht nachgewiesen worden, aber dort hat es ein paar Fälle von Spiking mit Needles, also Needle-Spiking mit Spritzenverdachtsfällen gegeben. Nicht, dass ich jetzt will, irgendwie die Leute paranoid machen, aber ich habe das Gefühl, grosse Veranstaltungen, die konsumiert werden, ist immer irgendwie wichtig, dass man nicht nur auf sich selber schaut, sondern auch ein bisschen auf die anderen.
0: Rosanna Grüter, bleib noch ein bisschen bei uns. Was muss passieren, für das Problem Spiking und K.O.-Tropfen kann irgendwie behoben werden, dass wir das lösen können? Und wer ist heute Abend bei der Diskussion im Klaus Pop-Up dabei? Das hören wir nach zwei Songs.

0: Morgen, 7:07 am Donnerstag, 6. August. Ein wichtiges Thema, wir haben vorhin darüber geredet, heute Abend im Klaus Pop-Up an der Langstrasse 136. Unsichtbare Gewalt, Spiking und K.O.-Tropfen im Nachtleben. Natürlich auch interessant im Hinblick auf die Street Parade vom Samstag. Moderiert wird das Ganze von der Journalistin und DJ Rosanna Grütter. Rosanna, wer ist schuld am Problem und was muss jetzt passieren?
1: Die Einzigen, die in die Verantwortung gezogen werden, sind wie so oft die Opfer, oder? Ja, du hättest besser auf deinen Drink aufpassen oder hättest halt nicht so viel selber konsumieren sollen. Also ich habe das Gefühl, man muss noch etwas anders ansetzen als dort. Und zwar erstens sicher eben in den Clubs. Dort fällt mir speziell ein, dass man eben Leute, die wirken, als hätten sie zu viel konsumiert, nicht mehr einfach davon ausgeht, die haben einfach zu viel im Tee gehabt und sie rausrührt, weil dort ist man erst recht wehrlos, oder? Sondern die vielleicht zuerst mal irgendwie in ein Hinterzimmer nimmt, betreut, schaut, irgendwie, wie geht es denen, die auf alle Fälle nicht mit einem potenziellen Täter allein lässt. Das ist so eigentlich das Wichtigste, finde ich. Und dann, finde ich, muss aber unbedingt auch irgendwie wir leben immer noch in einem Land, wo die Versicherung die Unfallversicherung nicht zahlt bei einem Missbrauch durch K.O.-Tropfen, oder? Weil das gilt nicht als Unfall. Also ich finde, dort muss man sicher ansetzen, bei der Versorgung der Opfer. Dann muss unbedingt mehr getestet werden. Wir haben jetzt das Konzept, wir haben jetzt irgendwie den Versuch mit den Flying Nurses, oder? Also wo Spuren gesichert werden. Bevor man eine Anzeige erstattet, das finde ich einen sehr wichtigen Schritt. Ich finde, es muss wie von verschiedenen Seiten muss das Thema angegangen werden und wir brauchen ganz, ganz sicher einfach mehr Zahlen, mehr Forschung, weil sonst weiss man gar nicht, wie gross das Problem ist und dann kann man es wie auch nicht richtig angehen.
0: Was passiert heute Abend an diesem Podium?
1: Ich möchte mal so eine Bestandesaufnahme machen. Es sind Leute dabei eben aus der Forschung, es sind Leute dabei aus der Clubszene, es sind Leute bei denen das passiert ist. Und ich glaube, es ist, erstens möchte ich die Leute mal zusammenbringen, weil ich glaube, die reden oft auch zu wenig zusammen, oder? Und dann mal so Bestandesaufnahme, irgendwie was sind Zahlen, was sind Fakten, was weiss man sicher. Und dann geht es mir vor allem darum, eben irgendwie zu brainstormen, auch auf dem Podium, aber auch mit den Leuten im Publikum, was sind mögliche Lösungsansätze, wie können wir das Thema irgendwie besser angehen.
0: Wann muss ich wo sein?
1: Du musst am 9 Uhr am Abend, ist ein bisschen spät, darfst aber erst noch ein bisschen früher kommen, an der Langstrasse 136 auftauchen. Das ist das Pop-up. Bar, lustigerweise, ja, es gibt dort auch Alkohol zu trinken. Ich weiss noch nicht so recht, wie ich das noch rechtfertigen soll. Genau, das Pop-up vom Klaus Club, wo ich das Line-up mache. Ist wunderschön, hat einen Garten hinten raus, bei schönem Wetter machen wir es von außen. Und du darfst ein bisschen früher kommen, ich bin sicher schon dort.

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0: 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Es ist 7:30 Uhr. 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
1: Ich bin der Felix Haldimann. Guten Morgen. Sie habe das Glück gehabt und die Ehre, eine sehr lange Karriere erleben zu dürfen. Das sagt die Skifahrerin Lara Gut-Berami zu ihrem Rücktritt zum Tessiner Radio und Fernsehen. Die Super-G-Olympiasiegerin von Peking gab gestern ihren Rücktritt bekannt. Nach einer Knieverletzung verpasste sie die vergangene Saison. Gut-Berami gewann in ihrer Karriere zweimal den Gesamtweltcup. Sie siegte bei 48 Weltcuprennen und holte 9 WM-Medaillen. Die Führungsspitze des Fußball-Weltverbandes um den heftig kritisierten FIFA-Chef Gianni Infantino hat nach einer Notfallsitzung Einigkeit demonstriert. Nach dem Krisengipfel in Marokkos Hauptstadt Rabat sichert sie Infantino ihre volle Unterstützung zu, teilt die FIFA mit. Gleichzeitig räumte die FIFA Fehler bei Infantinos gescheiterten Investorenplänen ein. England will den Zugang zu psychiatrischer Hilfe erleichtern. Dafür sollen 100 neue Zentren für psychische Gesundheit geschaffen werden. Premierminister Andy Burnham spricht der Nachrichtenagentur PA zufolge von einem Rettungsanker für Personen in psychischen Krisen. In England leiden immer mehr Menschen unter psychischen Problemen. Iran und Oman stehen nach iranischen Angaben kurz vor einer Einigung zur Schifffahrt durch die Straße von Hormuz. Beide Länder hätten sich geeinigt, teilt die staatliche Nachrichtenagentur IRNA mit. Der Oman hat die Angaben bisher nicht bestätigt. Die wichtige Meerenge ist seit dem Krieg mit den USA nur eingeschränkt befahrbar.
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2: Wir haben zum Teil ein paar Wolkenfelder, aber sonst ziemlich sonnig. Am heutigen Donnerstag, den ganzen Tag, ist es trocken, Richtung Alpen vermehrt Wolken. Da gibt es ein bisschen weniger Sonne und am Nachmittag und Abend lokaler Regen und Gewitter in den Alpen. Das Wetter von der Temperatur her 21 Grad, geht jetzt aber rasch auf bis auf 30 Grad heute Nachmittag.
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2: Verkehrsüberlastung haben wir auf dem Nordring Bern Richtung St. Gallen zwischen dem Limmataler Kreuz und dem Gubristunnel, Westring Chur Richtung Basel zwischen Urdorf Nord und dem Limmataler Kreuz und Verzweigung Zürich Süd Richtung Wiedeke zwischen Brunau und Wiedeke.
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2: Ja, nicht jedes Kind freut sich auf den ersten Schultag. Für viele fällt eine belastende Zeit an. Und darüber wollen wir reden mit Margit Stamm, unserem Morgenmensch. Sie ist Professorin und die bekannteste Bildungsforscherin der Schweiz.
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0: Radio 1 am Donnerstag, 6. August, 7:30.
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0: Es geht nicht mehr so lange, dann geht es wieder los mit Schule und Kindergarten. Und das Gute haben wir diese Woche Professorin Margrit Stamm. Das Gast als Morgenmensch ist die bekannteste Bildungsforscherin der Schweiz. Guten Morgen, Frau Stamm.
2: Guten Morgen,
0: Jacki. Von euch habe ich gelesen, niemand werde als Aussenseiter geboren. Wie meint ihr das?
2: Ja, das weiss ich, das ist ein bisschen provokativ. Aber Aussenseiter-Kinder werden immer so beschrieben, dass sie zu still sind, zu laut sind, zu sensibel sind und eben nicht und eigentlich sich eben abnormal verhalten oder nicht integriert sind. Und das ist ein Denkfehler, weil man meint immer, es fehlt in einem Kind etwas. Aber ich behaupte, Aussenseiter werden eben gemacht und sind Teil vom System, wo es drin ist, das Kind, oder von der Schule, von der Klasse, dass das nicht einfach nur ein individuelles Verhalten ist.
0: Warum fühlen sich heute so viele Kinder einsam und eben als Aussenseiter?
2: Ich denke, also Aussenseiter hat eben etwas damit zu tun, dass Persönlichkeit erstens eine Rolle spielt, aber zweitens Gruppe, ob man sich integriert fühlt, ob die Gruppe einen aufnimmt. Und drittens, Familie spielt auch eine Rolle und Schule. Und Kinder fühlen sich auch darum, oder sagen wir nicht gerade kleine Kinder, aber solche, die so Richtung Pubertät gehen, fühlen sich auch als Aussenseiter, weil sie zwar viel Kontakt haben, meistens über Social Media, aber eben wenig Freundschaften haben. Also eigentlich viel Kontakt, aber wenig Gesprächsmöglichkeiten.
0: Was kann da die Schule, was können die Eltern machen, für dass das Problem, wo ja wirklich eins ist, man hat das Gefühl, es wird immer ein bisschen deutlicher, dass das ja kann behoben werden?
2: Also zuerst will ich sagen, wir reden heute einfach auch viel mehr über das. Also das hat, die Einsamkeit hat sicher zugenommen und das Aussenseitergefühl hat auch zugenommen, aber wir reden mehr darüber und das wird heute nicht mehr so tabuisiert, das müssen wir einfach sehen. Wenn Sie fragen, was können die Schulen machen, was können die Eltern machen, würde ich sagen, in der Schule müsste ja das Bewusstsein entstehen, dass ein Aussenseiter oder dass ein Aussenseiterkind nicht einfach so ist, dass etwas mit ihm nicht stimmt, sondern es ist so, dass eigentlich auch eine Botschaft ist, dass man sollte überlegen, wie man so ein Kind kann integrieren in Klassenverband, wie man kann auch das Kind so unterstützen, dass es Vertrauen in sich selber gewinnt. Und bei den Eltern ist es das so, dass sie auch sollten sehen, dass das Kind nicht einfach so ist. Man sagt ja meistens, das wächst doch dann aus, das wird dann schon mal gut, sondern dass man sich überlegt, wie können wir unser Kind unterstützen, dass es eher akzeptiert wird von den anderen. Also wenn es zum Beispiel in die Party geht oder in Jubla, also in den Blauen Ring geht oder so, dass man probiert, ihnen Möglichkeiten zu geben, dass sich irgendwo kann integrieren kann.
0: Das ist ja eine belastende Situation für Eltern, wenn das Kind leidet. Wann kommt der Moment, wo man eingreifen muss? Und wann ist es halt einfach etwas, was ein zum Leben gehört?
2: Also ich würde sagen, wenn Eltern erkennen, also ja, dann meint es gut, was sie sagen. Das Erste ist, man muss unterscheiden, ob das eine Phase ist, eine vorübergehende Phase ist, wo sich das Kind vielleicht einfach ein bisschen zurückzieht. Manchmal ist es auch eine positive Phase, wenn der junge Mensch ein besonderes Interesse entwickelt und sich dort ein bisschen zurückzieht, also fast ein bisschen nerdhaft. Und wenn es chronisch wird, also wenn es eigentlich eine längerfristige Angelegenheit wird, dann sollten die Eltern aufmerksam werden, vor allem auch, wenn es noch verbunden ist mit körperlichen Beschwerden, also Rückzug, Bauchweh, Schlafproblem, Schulangst, dass man dann aktiv wird, aber eben nicht einfach dramatisiert, wenn man traumatisiert spürt, kennt ja gerade wieder, ah, mit mir ist etwas nicht in der Wohnung. Und darum sollte man das eher sachlich angehen und zuerst einmal probieren, auf eine gute Art und Weise dem Kind die Chance geben, dass sich andere Kinder findet, wo er mit denen kann umgehen kann.
0: Danke vielmals, Margit Schamm, für die guten, wichtigen Informationen. Wir hören uns morgen wieder. Ganz schönen Tag.
2: Ganz genau wünsche ich Ihnen
1: auch.
2: Merci vielmals.
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0: 14 vor 8.
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0: Eigentlich wäre er gerne Badmeister geworden, aber jetzt ist er halt Wetterfrosch. Schon gut.
2: Ja, aber gut. Ich meine, dass du wärst echt der prädestinierte Badmeister.
0: Ja, sicher.
2: Oben, auf dem Türmli oben.
0: Ich wäre der prädestinierte Badekiosk-Betreiber.
2: Deine kleinen Bauch ein bisschen sünnen lassen. Und Frauen anmachen.
0: Oder? Danke für das Kompliment vom kleinen Bauch. Ja, genau. Wie sieht es aus, Peter, wettermässig heute?
2: Ja, Badmeister haben wieder zu tun heute. Es ist eigentlich ziemlich bis meistens sonnige Angelegenheit. Jetzt am Vormittag und Nachmittag haben wir dann schon ein paar Quellwolken, vor allem Richtung Oberland, Richtung Schweizer Glaner Alpen, Alpstein, Toggenburg, überall dort. Brodelt es ein bisschen, gibt am nördlichen Gutsch Regen oder ein Gewitterli am Lauf vom späteren Nachmittagabend. Ganz vereinzelt so Richtung Thurgau, östlichen Bodensee. Es hat eins gegeben, so ein Schauerli. Aber bei uns bleibt es trocken. Und die Temperaturen gehen darauf. Nicht mehr ganz auf die absoluten Spitzenwerte, die wir auch schon erlebt haben, aber immer noch auf heisse 29 bis 30 Grad.
0: Wie geht es weiter die nächsten Tage? Das Wochenende, Street Parade?
2: Ja, das merkt man auch, dass Fieber steigt anscheinend. Ich erwarte morgen grundsätzlich auch meistens sonniges Wetter. Am Morgen ein paar Restwolken Richtung Voralpen zu. Dann bildet sich daraus ein paar Quellwolken, leicht erhöhtes Gewitterrisiko in den Bergen. Aber sonst überhaupt kein Problem. Bei uns wird es einen sonnigen Tag geben mit ein paar flachen Quellwolken, einer leichten, wenn es mäßige Wiese. Temperaturen 28 bis 29 Grad. Also wir kommen wahrscheinlich morgen dann nicht über 30 Grad Marke, über die Hitzemarke, wo wir schon so viel, Rekord viel mal überschritten haben. Und wer denkt, hat mit dem morgigen Tag wird es eine kühle Wetterphase geben, der liegt total falsch. Am Samstag ist es sonnig, perfekter Street-Parade-Tag, muss man sagen. Nur ganz minimale Gewitterneigung in den Hochalpen und Temperaturen bei etwa 31, vielleicht deutlich 32 Grad. Das Street-Parade natürlich ziemlich stickige Angelegenheit. Dann haben so Millionen Leute schwitzen und tanzen, dann dampft das natürlich. Vielleicht gibt es auch mal eine Quellwolke dann über Zürich, ich weiß es nicht. Aber am Sonntag selber sieht es auch gut aus. Meistens sonnig im Laufe des Nachmittagabends, dann vor allem in den Bergen ansteigen ins Gewitterrisiko. Und dann geht es schon wieder drauf bis auf 33 Grad. Und dann nächste Woche wird es, so wie es jetzt aussieht, abgesehen vom Montag, wieder heiß.

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5: Ich bin der Felix Haldimann. Guten Morgen. Sie haben das Glück gehabt und die Ehre, eine sehr lange Karriere erleben zu dürfen. Das sagt Lara Gut-Berami zu ihrem Rücktritt zum Tessiner Radio und Fernsehen. Die Super-G-Olympiasiegerin von Peking gab gestern ihren Rücktritt bekannt. Nach einer Knieverletzung verpasste sie die vergangene Saison. Durch ihr Skifahren habe sie ihre Träume und Wünsche zum Ausdruck bringen können, sagt Gut-Berami.
6: Ho avuto la fortuna e l'onore di poter vivere una carriera molto lunga e intensa, di esprimere i miei sogni e i miei desideri attraverso le mie sciate.
5: Gut-Berami gewann in ihrer Karriere zweimal den Gesamtweltcup. Sie siegte bei 48 Weltcuprennen und holte 9 WM-Medaillen. Die Schweiz werde ihr Klimaziel für 2030 wohl nicht erreichen. Dies wegen der Sparmaßnahmen des Bundesrats, sagt Umweltminister Albert Rösti laut Medienberichten. Würde das Ziel verfehlt, müssten die Maßnahmen im nächsten Jahrzehnt verstärkt werden, so Rösti. Dazu soll ein neues CO2-Gesetz dienen. Derweil verteidigte Rösti im Tagesanzeiger die Schweizer Klimapolitik. Man unternehme bereits sehr viel. Auch ob das weltweite Netto-Null-Ziel bis 2050 erreicht werde, stellt Rösti in Frage. Nach dem Drohnenvorfall am Flughafen in Leipzig spricht der deutsche Innenminister Alexander Dobrindt von einem hybriden Anschlagsszenario. In der Nacht auf gestern wurde eine Drohne mit Sprengvorrichtung entdeckt. Nach Angaben aus Sicherheitskreisen befand sich die Drohne nahe einer ukrainischen Transportmaschine. Drohnen würden immer wieder bei Flughäfen gesichtet, sagte Dobrindt vor den Medien am betroffenen Flughafen. Eine Sprengstoffdrohne sei hingegen eine neue Gefahr. Die USA stellen zusätzliche Millionenhilfe für die Bekämpfung der Ebola-Epidemie in Afrika in Aussicht. Das teilt das US-Außenministerium mit. Demnach sollen mehr als 240 Millionen US-Dollar für Sofortmaßnahmen und humanitäre Hilfe im Rahmen des Ebola-Ausbruchs bereitgestellt werden. Eigentlich steht die US-Regierung seit dem Amtsantritt von Donald Trump eher für den Rückzug aus internationalen Programmen und für gestrichene Hilfsmittel. Bei der Ebola-Epidemie in der Demokratischen Republik Kongo sind bereits fast 4.000 Menschen gestorben. Es ist der zweitgrößte Ebola-Ausbruch in der Geschichte.
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7: Peter Wick, guten Morgen.
8: Guten Morgen miteinander. Hoi Marc, der heutige Donnerstag, der bringt uns ziemlich bis, ja, im Flachland, meistens sonniges Wetter, jetzt vor allem am Vormittag. Am Nachmittag gibt es ein paar Wolken mehr, vor allem Richtung Oberland-Alpen, und dort besteht dann schon auch noch ein gewisses Regenguss und Gewitterrisiko, sonst zu trocken bleiben. Die Temperaturen, die steigen maximal auf 30 Grad bei wenig Westwind.
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7: Nordring, Bern Richtung St. Gallen zwischen dem Limmataler Kreuz und dem Kubristunnel haben wir Stau. Westring, Chur Richtung Basel zwischen Urdorf Nord und dem Limmataler Kreuz. Und Zürich Süd Richtung Wiedike zwischen Brunau und Wiedike. Da braucht es noch Geduld. Fahren gut und vorsichtig.

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1: 4 Minuten ab der Nacht am Donnerstag, 6. August. Wir hören nicht so wahnsinnig gerne zu. Es muss kurz sein. Eine Rede, ein Vortrag, was auch immer, soll möglichst kurz und knackig sein. Über das reden wir um 20 ab und erfahren wir auch, warum das der Ernest Hemingway, der grosse Schriftsteller, so ein Autorenbattle, wo es darum gegangen ist, die kürzeste Geschichte zu erzählen, nur 6 Worte braucht er. Welche 6 Worte das es waren, auch das gibt es um 20 ab bei uns.
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1: Wo können, was kaum ein anderer kann sie starten und die Stimmung hebt sich augenblicklich an. Walking on Sunshine von Catherine and the Waves ist so ein Titel. Das Erstaunliche ist ja, dass die Band, der Song, den sie aufgenommen hat, ist ursprünglich gar nicht so gross als Singles-Copy gedacht gewesen. Erst nach der Neuaufnahme 1985 ist daraus einer der grössten guten Laune-Hits von allen Zeiten geworden. Bis heute taucht der Song in Filmen, Serien und Werbespots auf. So ein bisschen als musikalischer Sofort-Stimmungsaufheller soll auch bei uns funktionieren.

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1: Matthias Mattenberger, es gibt ein BOMO. Man darf über alles reden, außer über 5 Minuten. Also Kürze scheint wichtig zu sein in der Kommunikation.
2: Absolut, das ist richtig. Und genau diese Herausforderung, dieser Herausforderung haben sich ganz grosse Autorinnen und Autoren gestellt. Die Legende besagt, dass der Hemingway diese Challenge gewonnen hat unter den Autoren. Der hat nämlich eine Geschichte geschrieben mit 6 Worten. Das war die Aufgabe gewesen. Seine Geschichte hat gelautet: Baby Shoes for Sale Never Worn. Also Babyschuhe zu verkaufen, sie sind noch nie getragen worden. Und das löst natürlich gerade eine Wahnsinnsgeschichte aus. Das berührt uns emotional. Wir haben das gestern gehört, eines von den Prüfkriterien eben für eine gute Geschichte, für eine gute Botschaft. Und das bedeutet jetzt aber nicht, dass wir jedes E-Mail nur in 5 oder 6 Worten schreiben müssen. Das wäre absolut vermessen, das werden wir wahrscheinlich auch nie schaffen. Aber das kann zum Beispiel ein hilfreicher Hinweis sein, für wie dass man einen Betreff aufbaut. Im Betreff von einer E-Mail sollte man zum Beispiel am Anfang eben das Thema umreissen und nachher spezifizieren, um was es geht, und dann gerade einen Call to Action, also eine Handlungsaufforderung reinbringen, und dann wird das E-Mail ganz sicher aufgemacht, weil das ist das grosse Problem, die E-Mails werden nicht einmal geöffnet. Und man sagt, dass im Schnitt über 600 E-Mails ungelesen in den Postfächern drin sind, und sie wollen sicherstellen, dass ihr E-Mail nicht eines von denen ist, die nicht aufgemacht worden ist.
1: Also kurz ist ein grosses Thema, aber wie muss man das schreiben, für dass es eben dann auch richtig kommt?
2: Genau, wir haben das am Montag schon miteinander besprochen, dass eben gute Kommunikation nicht beim Senden anfängt, sondern eben beim Denken. Und es geht eigentlich darum, dass man, ich sage immer, mit dem Radiergummi schreibt. Also das heisst, immer im Kopf gerade kürzen, was muss ich nicht schreiben, wo kann ich quasi anstatt das Komma einen Punkt machen, und dann ist man schon sehr viel näher an dem dran, wo man eigentlich will, nämlich auf den Punkt zu kommen. Das andere ist eben keine Show, sondern wirklich sagen, was das ist. Nutzen aufzeigen, ganz wichtig für Gegenseiten. Also was hat man davon? Dann so konkret wie möglich sein, nichts irgendwie umschreiben. Dann aber auch den Sinn vermitteln. Und wichtig, einfach menschlich bleiben. Oder aktive Sätze zu machen, wo Pronomen drin sind, wo man irgendwo von sich selber ausschreibt. Das hilft schon extrem zum beim Gegenüber ankommen. Weil Klarheit ist kein Luxus, sondern sie ist eben eine Führungsaufgabe.
1: Wir freuen uns extrem auf morgen. Morgen reden wir über KI, wo sie hilft in der Kommunikation und wo eben nicht.
0: Weitere Hacks gibt es im Buch «Klar, Kommunikation leicht gemacht» von Matthias M. Mattenberger, erschienen im Campus Verlag.

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6: Es gibt ein paar Wolken, wir haben ein paar Wolken, aber es ist eigentlich recht sonnig. Den ganzen Tag bleibt es trocken, Richtung Alpen, da hat es mehr Sonne und weniger, oder weniger Sonne und mehr Wolken, so ist es richtig. Meine leichte Wetterlegasterie, sorry about that. Gegen Abend kann es da in den Bergen lokal regnen und gewittern. Wir erwarten heute Temperaturen um die 30 Grad.
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6: Nordring, Bern Richtung St. Gallen, zwischen dem Limmatal Kreuz und dem Gubristunnelheimer Stall. Westring, Chur Richtung Basel, da braucht es Geduld zwischen Urdorf Nord und dem Limmatal Kreuz und Verzweigung Zürich-Süd Richtung Wiedike, da staut es zwischen Brunau und Wiedike.
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6: Gestern war der sexy Lenny Kravitz in Schaffhausen gewesen, Stars in Town. Es ist übrigens die teuerste Verpflichtung, die Schaffhausen je gemacht hat, also das Festival je gemacht hat in Schaffhausen. Wer will wissen, wie viel das der Lenny Kravitz gekostet hat, so ungefähr 10 vor haben wir die Antwort. Und vorher gehen wir noch mit Mr. Street Parade und Stefan Eppli ein paar Mythen durch von der Street Parade, gerade als nächstes.
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1: Stefan Eppli, Mr. Street Parade. Ein paar Mythen, ein paar Street Parade-Mythen, die wir jetzt gerne mit dir entkräften oder bestätigen. Mm. Alle nehmen Drogen.
2: Ich habe noch nie Drogen genommen im Leben. Also, auch wenn ich der Einzige wäre, nein, es ist schon so, es sind ganz viele Familien vor Ort. Es stimmt überhaupt nicht. Wir denken, die Musik ist Drogen genug. Es gibt natürlich, wie an jedem Festli, gibt es Leute, die trinken vielleicht einen Schluck zu viel Alkohol. Es gibt Leute, die nehmen Drogen. Wir tun präventiv ganz klar uns dagegen aussprechen. Wir sagen, das braucht es definitiv nicht. Und wir sehen auch vor Ort, dass ziemlich nicht jeder Drogen nimmt. Das ist wahrscheinlich ein sehr kleiner Nachteil.
1: Was man immer wieder gehört, DJs verdienen Millionen.
2: Aber das Street Parade nicht, sonst schon. Also die grossen DJs, ein DJ, wenn er anderthalb Stunden für ein Publikum in einem Hallenstadion zum Beispiel spielt, verdient er bis zu einer Viertelmillion Franken oder mehr. Und an der Street Parade können wir leider keine Gage zahlen. Vielleicht ist es aber eben auch gut, dass wir keine Gage können zahlen, weil sonst hätten wir ja einen riesen Druck. Wir sind eine Gratisveranstaltung, jeder kann kommen. Niemand muss irgendetwas zahlen, um die besten DJs von der Welt zu sehen. Und das gutieren die DJs auch und sie kommen an die Street Parade.
1: Etwas, was ich auch gehört habe, die Street Parade ist gefährlicher geworden.
2: Vielleicht, weil die Sonne ein bisschen mehr oben abstrahlt. Aber ich muss betonen, wir haben im 2003 unsere heißeste Street Parade mit 38 Grad und Vollgas-Sonnenschein. Und es ist auch nicht viel mehr passiert, als sonst passiert. Das sehen wir nicht so. Wir haben aber ein Sicherheitskonzept, das wir jährlich den Begebenheiten anpassen vom Vorjahr. Und das haben wir auch dieses Jahr wieder gemacht. Also, wir schauen, dass die Leute sicher sind, dass sie so heimkommen, wie es auch sind.
1: Aber wenn man so ein bisschen Berlin hört, was ist passiert und so, ich meine, da kommt eben sofort wieder der Samstag in Sinn, dann denke ich, hoffentlich passiert nichts, geht das euch auch so?
2: Ja, natürlich geht das auch so, das ist vor allem ein emotionales Thema und das haben wir aber längst auch in unserem Sicherheitskonzept drin. Also das ist nicht so, dass das jetzt ja etwas Neues wäre, das haben wir vor 10 Jahren schon mal in Nizza und das ist jetzt in Berlin wieder passiert. Absolut tragische Geschichte und wir schauen, dass so etwas bei uns nicht passieren kann.
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0: Susi Quattro in der Radio 1 Morgenshow 14 vor 9 am Donnerstag, 6. August. Schauen wir ein bisschen über Kantonsgrenzen raus zu unserem Nachbarkanton Schaffhausen. Stars in Town, sympathische Festival, mitten in der Altstadt von Schaffhausen. Noch bis am Samstag gibt es wunderbare Stimmung und schöne Konzerte. Und der Gründer und Festivaldirektor, der Adi Brugger, ist auf jeden Fall zufrieden, wie es läuft. Das hat er gestern Abend im Radio 1 Interview gesagt.
1: Wir sind total happy. Also, wir sind verwöhnt worden mit dem Wetter. Es war zwar warm, aber die Sonne scheint den ganzen Tag. Und ja, das macht auch viel aus. Also, die Stimmung unter den Leuten ist natürlich durch das schon einfach vom Grundsatz her schön und toll. Und wenn du dann so tolle Musik hast, aber es ist eben nicht nur die Musik, was ausmacht, sondern es ist das Gesamterlebnis da in dieser Stadt drin, mit diesen Projektionen oder Hauswänden auf dem zweiten Platz, die zwei Bühnen, die für mich ein Herzstück ist, von Stars in Town, die jungen Stars, die da kommen, die dann irgendwann auch mal auf der grossen Bühne dürfen spielen.
0: Und auf dieser grossen Bühne ist es gestern zu einem absoluten Highlight gekommen. Der Superstar, der Lenny Kravitz, hat aufgespielt. Der teuerste Act in der Geschichte des Festivals übrigens, der Adi Brugger, redet von einem höheren sechsstelligen Dollarbetrag. 65 Crewmitglieder hat der Lenny mitgenommen, 5 Nightline und 7 Lastwagen mit dabei. Oder Radio 1 Musikchef, der Dali Wüthrich, der vom Programm, das Adi Brugger zusammengestellt hat und vom gestrigen Abend begeistert ist.
2: Zum 15-jährigen Jubiläum hat er wirklich die Altstadt von Schaffhausen wieder verzaubert, Stars geholt, wo er sich auch schon länger gewünscht hat. Ich meine, Sting, Lenny Kravitz, generelles Line-up, wo so richtig verhebt. Louis Capaldi, Amy MacDonald, Macklemore, dann eben Schweizer Acts wie Göhle, Loh und Lödig. Verhebt hat übrigens auch die Hose von Lenny Kravitz. Er hat in Schaffhausen nur seine elektrische Gitarre ausgepackt, zusammen mit einer wunderbaren Band, einer Schlagzeugerin, einer Bläser, zwei Backgroundsänger, eben sein Leadgitarrist, Bassist, alle Hits und zum Schluss wirklich so das Fly Away, Are You Gonna Go My Way? Ey, also ein super Konzert mit 62, so eine Stimme noch haben, 1:1 und vor allem so einen Körper. Frauen stehen auf ihn und nach dem Abend stehe auch ich auf ihn. Also es war wirklich ein ganz geiles Konzert gewesen.

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8: Ich bin der Felix Haldimann. Guten Morgen. Die Schweiz werde ihr Klimaziel für 2030 wohl nicht erreichen. Dies wegen der Sparmaßnahmen des Bundesrats, sagt Umweltminister Albert Rösti laut Medienberichten. Würde das Ziel verfehlt, müssten die Maßnahmen im nächsten Jahrzehnt verstärkt werden, so Rösti. Dazu soll ein neues CO2-Gesetz dienen. Derweil verteidigte Rösti im Tagesanzeiger die Schweizer Klimapolitik. Man unternehme bereits sehr viel. Auch ob das weltweite Netto-Null-Ziel bis 2050 erreicht werde, stellt Rösti in Frage. Winterthur liefert wegen der Trockenheit zurzeit Rekordmengen an Wasser an umliegende Gemeinden. Generell stiegen die Wasserlieferungen in den letzten Jahren stark an, wegen des Bevölkerungswachstums sowie den zunehmenden Trockenperioden. Aktuell bräuchten die Gemeinden aber so viel Wasser wie noch nie, bestätigt Stadtwerk Winterthur dem Landboten. Nach den Sommerferien dürfte der Wasserverbrauch nochmals massiv ansteigen. Die Finanzkontrolle fordert Nachbesserungen beim Umbau der Logistik der Schweizer Armee. Die Logistik der Armee müsse kriegstauglich und damit dezentraler gestaltet werden. So seien zivile Lieferketten etwa ungenügend eingebunden, wie die eidgenössische Finanzkontrolle gestern in einem Bericht schreibt. Das sei ein hohes Risiko, weil die Schweiz bei Rüstungsgütern stark vom Ausland abhängig sei. Das Verteidigungsdepartement nimmt die Kritik positiv auf. Man setze aus Budgetgründen pragmatisch auf eine Grunddezentralisierung. Nach dem Drohnenvorfall am Flughafen in Leipzig spricht der deutsche Innenminister Alexander Dobrindt von einem hybriden Anschlagsszenario. In der Nacht auf gestern wurde eine Drohne mit Sprengvorrichtung entdeckt. Nach Angaben aus Sicherheitskreisen befand sich die Drohne nahe einer ukrainischen Transportmaschine. Drohnen würden immer wieder bei Flughäfen gesichtet, sagte Dobrindt vor den Medien am betroffenen Flughafen. Eine Sprengstoffdrohne sei hingegen eine neue Gefahr. Die USA stellen zusätzliche Millionenhilfe für die Bekämpfung der Ebola-Epidemie in Afrika in Aussicht. Das teilt das US-Außenministerium mit. Demnach sollen mehr als 240 Millionen US-Dollar für Sofortmaßnahmen und humanitäre Hilfe im Rahmen des Ebola-Ausbruchs bereitgestellt werden. Eigentlich steht die US-Regierung seit dem Amtsantritt von Donald Trump eher für den Rückzug aus internationalen Programmen und für gestrichene Hilfsmittel. Bei der Ebola-Epidemie in der Demokratischen Republik Kongo sind bereits fast 4.000 Menschen gestorben. Es ist der zweitgrößte Ebola-Ausbruch in der Geschichte.
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9: Mit ein paar Wolkenfeldern ziemlich sonnig. Den ganzen Tag bei uns im Flachland trocken. Richtung Alpen vermehrt Wolken, weniger Sonne. Und am Nachmittag und Abend lokal Regen und Gewitter. Wir bekommen heute 30 Grad. Morgen Freitag taht zum Teil am Nachmittag und im Flachland meistens sonnig. In den Bergen gibt es Quellwolken und der vereinzelt Regengüsse. Morgen 28 bis 29 Grad bei einer leichten bis mässigen Brise.
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9: Mit Verkehrsüberlastung Nordring, Bern Richtung St. Gallen zwischen dem Limmataler Kreuz und dem Gubristunnel. Dann auf dem Westring Chur Richtung Basel, da klemmt es zwischen Urdorf Nord und dem Limmataler Kreuz.

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1: Und auf Besuch heute in der halben Stunde mit Zammermann, Radio 1 Tierärztin. Heute geht es mal darum, um Hunde in Pool. Da hat es ja ziemlich viel Chlor drin. Schadet das denen nicht? Wie sieht es beim Meer aus? Das sind alles Fragen, die wir beantworten nach zwei Songs.
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0: Radio 1 Tierwelt sind wir jetzt Annemann. Wir sehen immer wieder Videos von Hunden, die in einen Pool springen und dort schwimmen. Wie ideal ist das Baden für Hunde im Chlorwasser?
2: Sicher nicht ideal. Also es ist nicht so, dass man sagt, okay, es geht wirklich nur irgendwie in Seen oder in Flüsse. Aber man muss schon darauf schauen, Chlorwasser ist potenziell schädlich und vor allem sollte man es halt nicht trinken. Und wenn es in Chlorwasser badet, dann einfach gut abwaschen nach dem Baden. Aber jetzt grundsätzlich empfohlen ist es nicht.
0: Wie sieht es aus im Meer mit dem Salzwasser?
2: Ist eigentlich wie bei Kind. Beim Kind willst du auch nicht unbedingt, dass sie zu viel Salzwasser schlucken, weil du nimmst einfach viel Salz auf. Und das verschiebt deine ganzen Elektrolyte im Körper, weil du trinkst eigentlich kein Wasser. Und man hört auch immer, hey, wenn du irgendwo auf dem Meer mal landest, was man nicht hofft, dann solltest du einfach nicht das Meerwasser trinken. Und bei Hunden ist es genauso. Sie tendieren fest dazu, um das zu machen. Sie spielen mit dem Wasser, sie schlucken potenziell auch viel Wasser. Und im Meer muss man wirklich darauf schauen, dass er das nicht macht. Und auch Salzwasser solltest du eigentlich so schnell wie möglich dann abwaschen.
0: Und dann hätten wir noch das Baden im See, also im Süßwasser. Kein Chlor, kein Salzwasser. Was muss man dort beachten?
2: Ist einfach immer so ein bisschen spielen. Erstens können sie sich überanstrengen, wenn sie zu lange schwimmen und spielen. Es gibt so ein Muskelkater und es gibt so etwas, das heisst Wasserrute. Dann haben sie quasi beim Schwanz wie so ein Muskelkater und können den fast nicht mehr bewegen. Und auch das andere ist wirklich die Wassermenge, die sie aufnehmen. Also auch süßes Wasser, wenn es in grossen Mengen aufgenommen wird, ist das giftig, in Anführungszeichen, weil auch das zu Elektrolytverschiebungen führt. Und eben bei Salzwasser und Chlorwasser besonders, das sollte jetzt wirklich nicht trinken und dort einfach gut abwaschen.
0: Danke vielmals, Radio 1 Tierärztin Meret Sannemann.
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Ein so arbeitsreiches Jahr wie 1976 hat Lionel bisher noch nicht erlebt. Nach etlichen Konzerten sind er und seine Jungs einfach nur platt. Und ihr Label Motown drängt auf mehr. Nach 2 Top-10-Hits soll 1977 endgültig das Jahr der Jungs aus Alabama werden. Im Januar 1977 lädt man die Gruppe daher in den Konferenzraum des Labels und händigt jedem Einzelnen ein Buch aus. Tag für Tag ist darin aufgelistet, was es alles zu tun gilt. Die schiere Masse der Termine überwältigt Lionel. Zu der Band ist er doch eigentlich nur gestoßen, weil er auf dem Campus stets ein Saxophon mit sich herumträgt. Er will damit Mädchen beeindrucken. Richtig spielen lernt er das Instrument erst, als es mit der Gruppe allmählich vorangeht. Den Erfolg und den damit verbundenen Stress hat er jedenfalls nicht geplant. Lionel ist daher auch nicht richtig bei der Sache, als die Manager von Motown die Termine im Einzelnen durchgehen. Er träumt sich lieber mit ein paar Zeilen in eine Welt, in der alles, wie er auf einen Zettel schreibt, so einfach ist wie ein Sonntagmorgen. Später bearbeitet Lionel Richie den Text so, dass daraus ein romantisches Liebeslied wird und kaum noch jemand auf den Gedanken kommt, dass Easy von den Commodores für seinen Schöpfer im Grunde so etwas wie ein Kurzurlaub ist.

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2: Wolkenwälder und ziemlich sonnig ist es heute, trocken bei uns im Flachland. In den Bergen kann es dem Nachmittag schon ein bisschen regnen und gewittern. Temperaturen um die 30 Grad. Morgen haben wir dann 28 bis 29 Grad und noch leichte Beise. Es ist vom Wetter her ganz ähnlich. Mit ein paar Wolken, Quellwolken, Richtung Bergen recht und meistens sonnig.
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2: Nordring, da haben wir beinahe Richtung St. Gallen zwischen dem Limmataler Kreuz und dem Gubristuhl Stau und auf der A3 Westring Chur Richtung Basel, da klemmt es zwischen Urdorf Nord und dem Limmataler Kreuz.
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1: Immer häufiger kommt es zu Hitzetagen in der Schweiz. Das bekommt man natürlich auch in der Stadt sehr gut zu spüren. Über Andreas Krise von der Umweltarena Spreiterbach. Warum ist es in der Stadt häufig wärmer als auf dem Land?
2: In der Stadt wird oft dicht gebaut. Hohe Gebäude, die nahe zueinander stehen, erschweren die Luftzirkulation und so staut sich die Luft. Zudem gibt es in der Stadt viele versiegelte Flächen wie Asphalt und Beton, die eben tagsüber die Wärme speichern und die sehr langsam wieder abgeben.
1: Gibt es weitere Gründe für die Wärme in der Stadt?
2: Ja, weil es sind nicht nur die versiegelten Flächen und die hohen Gebäude schuld. In der Stadt gibt es sehr viele Menschen auf engem Raum, die zusammenleben. Viele verschiedene Fahrzeuge sind dort den ganzen Tag in Gebrauch und Motoren produzieren zusätzlich Wärme. Oft kommt auch dazu, dass in der Stadt nur sehr wenig Grünflächen vorhanden sind.
1: Welche Rolle spielen denn die Grünflächen in der Stadt?
2: Alle Grünflächen wie Park und entsiegelte Flächen tragen zu einer Abkühlung bei. Bäume spenden nicht nur Schatten, sondern sie verdunsten auch Wasser, was ebenfalls kühlend wirkt. Auch Brunnen, Fassaden und Dachbegrünungen tragen einen wichtigen Teil dazu bei. Verbundene Grünflächen helfen außerdem, dass eine bessere Luftzirkulation stattfinden kann und so die Wärme sich verteilt. Am besten sollte es viele helle Flächen in der Stadt geben, wo das Sonnenlicht reflektiert und eben nicht speichert. Wichtig wäre auch, dass bereits bei der Städteplanung die Abkühlung berücksichtigt wird.
1: Was können wir sonst noch machen, für uns vor der Hitze zu schützen?
2: Man kann am Morgen früh ordentlich lüften, dann Fenster zumachen, die Räume abdunkeln. Unterwegs sollte man sich möglichst im Schatten aufhalten und Pause einplanen. Ganz wichtig ist auch, dass man genügend trinkt und den Körper schützt mit heller Kleidung und Sonnencreme. Am besten trägt man auch eine Kopfbedeckung und kühlt sich dann in einem kühlen Nass ab. Mit einem schönen Bad im Fluss oder im See oder zumindest mit einer kalten Dusche.
1: Danke vielmals, Andreas Krise von der Umweltarena in Spreitenbach.
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0: Bald Viertel vor 10.
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0: Heute Morgen ist morgens schon über Lenny Kravitz geredet. Der ist gestern Abend für eine höhere sechsstellige Summe am Stars in Town in Schaffhausen auftreten. Ein toller Auftritt und der zufriedene Festivaldirektor Adi Brugger.
2: Wir sind total happy. Also, wir sind verwöhnt worden mit dem Wetter. Es war zwar ein warm, aber die Sonne scheint den ganzen Tag. Und ja, das macht auch viel aus. Also, die Stimmung unter den Leuten ist natürlich durch das schon eben vom Grundsatz her schön und toll. Und wenn du dann so tolle Musik hast, aber es ist eben nicht nur die Musik, die es ausmacht, sondern es ist das gesamte Erlebnis da in dieser Stadt mit diesen Projektionen an der Hauswand auf dem zweiten Platz, die zwei Bühnen, die für mich das Herzstück ist, von Stars in Town, die jungen Stars, die da kommen, die dann irgendwann auch mal auf der grossen Bühne dürfen spielen.
0: Dann haben wir über ein grosses Problem im Nachtleben geredet und im Hinblick auf Street Parade, Spiking und Kahltropfen. Heute Abend gibt es dazu ein Podium im Klaus an der Langstrasse, moderiert von der Journalistin und DJ Rosanna Grüter.
3: Es gibt ja doch immer mal wieder Fälle, wie ja, zum Beispiel an der Street Parade 22, das ist aber nicht nachgewiesen worden, aber dort hat es ein paar Fälle von Spiking mit Needle Spiking mit Spritzenverdachtsfälle gegeben. Nicht, dass ich jetzt will, irgendwie die Leute paranoid machen, aber ich habe das Gefühl, grosse Veranstaltungen, die konsumiert werden, ist immer irgendwie wichtig, dass man nicht nur auf sich selber schaut, sondern auch ein bisschen auf die anderen.
0: Und in unserem Kommunikationsworkshop haben wir heute darüber geredet, dass man sich möglichst kurz halten soll.
4: Und genau diese Herausforderung, dieser Herausforderung haben sich ganz grosse Autorinnen und Autoren gestellt. Die Legende besagt, dass der Hemingway diese Challenge gewonnen hat unter den Autoren. Der hat nämlich eine Geschichte geschrieben mit 6 Worten. Das ist die Aufgabe. Seine Geschichte hat gelautet: Baby Shoes for Sale Never Worn. Also Babyschuhe zu verkaufen, sie sind noch nie getragen worden.
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0: Leben übernimmt. Jonas Wirtz, hier auf Radio 1. Guten Morgen, Jonas.
1: Guten Morgen, Marc.
0: Was gibt es denn bei dir?
1: Ja, es geht ums Tanzen. Am Samstag ja Street Parade. Und das Tanzen hat sehr gute Effekte auf unsere Psyche. Es ist fast wie eine Psychotherapie, was die Wissenschaft dazu sagt. Das Thema bei mir in der nächsten Stunde. Und dann geht es natürlich noch um einen neuen Film, den man sollte oder eben nicht sollte schauen im Kino. Die Filmkritik mit unserem Wolfram Knorr, das in der ersten Stunde, gerade nach dem 10.
0: Der Jonas wird jetzt übernimmt, die Tanz aus dem Studio. Wir hören uns morgen wieder bei der Marc Jäggi.

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5: Ich bin der Felix Haldimann. Die Arbeitslosigkeit in der Schweiz hat im Juli leicht zugenommen. Sie kletterte um 0,1 Prozentpunkte auf 3%. Ursache dafür dürften saisonale Effekte durch das Baugewerbe oder die Gastronomie sein. Ende Juli waren in den regionalen Arbeitsvermittlungszentren schweizweit fast 140.000 Menschen arbeitslos gemeldet, wie das Staatssekretariat für Wirtschaft mitteilt. Das sind fast 8% mehr als vor einem Jahr. Je früher Kinder mit Social Media zu tun haben, desto schlechter sind später ihre Schulleistungen. Das zeigt eine italienische Langzeitstudie. Wer schon in der 6. Klasse ein Konto hat, ist später in Mathematik und der Landessprache bis zu einem halben Schuljahr im Rückstand als Kinder, die deutlich später einsteigen. In der Schweiz prüft der Bundesrat derzeit, ob Kinder und Jugendliche besser vor schädlichem Social Media Konsum geschützt werden sollen. Die Finanzkontrolle fordert Nachbesserungen beim Umbau der Logistik der Schweizer Armee. Die Logistik der Armee müsse kriegstauglich und damit dezentraler gestaltet werden. So seien zivile Lieferketten etwa ungenügend eingebunden, wie die eidgenössische Finanzkontrolle gestern in einem Bericht schreibt. Das sei ein hohes Risiko, weil die Schweiz bei Rüstungsgütern stark vom Ausland abhängig sei. Das Verteidigungsdepartement nimmt die Kritik positiv auf. Man setze aus Budgetgründen pragmatisch auf eine Grunddezentralisierung. Winterthur liefert wegen der Trockenheit zurzeit Rekordmengen an Wasser an umliegende Gemeinden. Generell stiegen die Wasserlieferungen in den letzten Jahren stark an, wegen des Bevölkerungswachstums sowie den zunehmenden Trockenperioden. Aktuell bräuchten die Gemeinden aber so viel Wasser wie noch nie, bestätigt Stadtwerk Winterthur dem Landboten. Nach den Sommerferien dürfte der Wasserverbrauch nochmals massiv ansteigen. Die Swisscom hat im ersten Halbjahr zwar weniger Umsatz, aber mehr Gewinn gemacht. Der Umsatz sank um 3% auf gut 7,2 Milliarden Franken. Dazu verdiente die Swisscom fast 670 Millionen Franken, ein Plus von 7%. Man habe Kosten einsparen können, schreibt die Swisscom. Zudem habe auch die Zusammenlegung der italienischen Tochterfirmen Fastweb und Vodafone Italia zum Gewinn beigetragen. Damit hat die Swisscom die Erwartungen von Fachleuten leicht übertroffen.
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1: Zum Teil ist es ein paar Wolken, zum Teil aber auch schon ziemlich sonnig. Gegen den Abend dann über die Berge einzelne Gewitter. Möglich, es langt heute Nachmittag für 30 Grad. Morgen Freitag, zum Teil am Nachmittag bei uns im Flachland, meistens sonnig in den Bergen, Quellwolken. Und auch da sind noch Gewitter möglich, 28 bis 29 Grad zu Beisen morgen. Dann Street Parade Samstag, meistens sonnig, minimale Gewitterneigung über den Bergen bei uns im Flachland. Sollte es aber definitiv trocken bleiben, 31 Grad, das die Temperatur am Samstag.
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1: Die Option ist, sagt euch Meldungen für die, die uns im Auto hören, gute und sichere Fahrt.
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1: Ich hoffe, ihr habt einen guten Morgen gehabt. Das ist der Vormittag mit mir. Jonas Wirtz, und musikalisch starten wir mit unseren vier Songs am Stück mit ein bisschen Dance-Musik. Sissy Pennison, Finally heisst der Song. Schönen Vormittag mit Radio 1.

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0: Radio 1 Filmkritiker Wolfram Knorr. Es geht um einen französischen Film. Weil neben all diesen amerikanischen Hollywood-Blockbuster, Odyssey, Spider-Man, Toy Story, da konzentrieren wir uns jetzt auf den französischen Film. L'Affaire Boyarski heisst der Film. Da geht es um einen Geldfälscher.
2: Genau, es geht um einen Geldfälscher. Und zwar ist es ein Biopic, eigentlich so ein bisschen den Boyarski gab es tatsächlich in den End-40er, 50er und 60er Jahren. Das war ein polnischer Flüchtling. Nach dem Krieg kam er nach Paris, ein Erfindertyp, hochbegabt offenbar. Der hat alle möglichen Sachen erfunden, aber er kam damit nicht durch, weil die Franzosen offenbar damals sehr fremdenfeindlich waren und diesen Mann einfach nicht. Alles, was er da angeboten hat, das wollten sie nicht. Er hatte auch keinen Ausweis, er war also er war staatenlos und wusste aber, wie man Ausweise fälscht, und zwar absolut sicher. Und dadurch kam er in die Fänge einer französischen Gangsterbande, die erkannt hat, der Kerl kann also das alles machen, vielleicht kann er auch Geld fälschen. Und haben ihn gewissermaßen erpresst, dass er für sie da gewisse Geldscheine fälscht, und hat das auch gemacht, aber nicht mit dieser Vollkommenheit. Jedenfalls die Gang wird erwischt, die Polizei kommt, wird ausgerottet, buchstäblich, und er kann sich verdrücken. Also die erfahren nie, wer derjenige war, der das Ganze eigentlich gemacht hat. Er gründet eine Familie und sucht immer noch einen Beruf, und er findet einfach keinen Fuß in Paris. Und da kommt er auf die Idee und sagt sich, Mensch, jetzt könnte ich eigentlich das, was ich da schon gemacht habe, jetzt richtig perfekt machen, nämlich französische Francs fälschen. Und das macht er dann auch.
0: Ist das auch faszinierend an dem Film, wie er denn das macht, wie er die fälscht?
2: Genau, man sieht dann, das ist das ganz Tolle an dem Film, das ist wirklich hochspannend, man sieht, wie er den Prozess der Fälschung von der Gravur über das Papier, das darf, muss reißfest sein, bis er das gefunden hat, dann findet er die von den selbst gedrehten Zigaretten, das Papier, das scheint am besten zu sein, dann muss er das mischen mit anderem, also das ist hochfaszinierend. Und wenn er dann die Scheine hat, er muss das auch verbreiten. Und er kann nur bestimmten Schein, einen Tausender Franc-Schein, den muss er ja irgendwo wechseln, damit er an die Original, an die echten Geldscheine kommt. All das ist unglaublich faszinierend. Und der Regisseur, der heißt Jean-Paul Salomé, der ist ein Fan des französischen Gangsterfilms von Jean-Pierre Melville, und er inszeniert das auch in dieser Atmosphäre der französischen Gangsterfilme. Also es ist ein auf jeden Fall faszinierender und unbedingt empfehlenswerter Film, mal etwas anderes wieder in die französische Gangsterfilmkultur am Beispiel eines Geldfälschers.
0: L'Affaire Boyarski heisst der französische Film, den wir besprochen haben, und läuft ab heute im Kino.
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3: Insgesamt ziemlich sonniges Wetter, wenn es im Moment und jetzt noch ein paar Wolkenfelder hat. Über die Berge, später am Nachmittag und am Abend dann Gewitter, möglich 30 Grad. Morgen Freitag, zum Teil am Nachmittag bei uns im Flachland meistens sonnig, in den Bergen weiter Quellwolken und zum Teil Gewitter möglich, 28 bis 29 Grad, dazu leichte bis mäßige Wiese. Und Street Parade, Samstag meistens sonnig, nur Gewitter über den Bergen bei uns im Flachland. Sollte es trocken und schön bleiben, 31 Grad als Temperatur am Samstag.
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3: Nord-Süd-Achse vom Gotthardtunnel Richtung Süden, aktuell 4 km Stau.
0: Und jetzt geht's weiter mit dem Radio 1 Remember Song. Bei uns klingt die Musik einfach besser.

0: Vormittag mit Radio 1, Robin Beck, First Time.
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0: Das Tanzen ist gut für unsere Psyche und am Samstag ist ja mit der Street Parade die grösste Tanzparty von unserem Planeten. Da passt die Studie ganz gut dazu, weil in dieser britischen Studie heisst, Tanzen zeigt eine vergleichbare Wirkung wie Psychotherapie, wo man kann durchaus auch noch ergänzen eben mit Tanzen, wenn es um milde depressive Verstimmungen geht oder Anfänge von Angstzuständen. Helfen tut auch Ausdauer Sport wie Rennen oder Schwimmen oder eben auch Tanzen. Und beim Tanzen besonders wirksam ist der Freitanz, weil der nicht ganz so verkopft ist wie irgendwie jetzt ganz ein komplizierter Paartanz. Also Tanzen tut gut, ist gut für unsere Psyche. Man kann es wieder ausprobieren, dann an der Street Parade oder an einem anderen Ort. Für die, die jetzt nicht ganz so auf die ganz grosse Masse stehen. Donnerstagvormittag, da ist Radio 1, YouTube. Nicht gerade ein Tanzklassiker, aber ein guter Song, With or Without You.

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2: Ich bin der Felix Haldimann. Die Stimmbeteiligung bei den eidgenössischen Abstimmungen vom 14. Juni war mit 59% außergewöhnlich hoch. Das zeigt eine Analyse des Forschungsinstituts GFS Bern. Nico Eichwald.
3: Besonders hoch ist die Stimmbeteiligung in der Deutschschweiz und bei älteren Menschen gewesen. Vor allem die SVP-Initiative «Keine 10 Millionen Schweiz» hat Stimmbürger an Turnen gelockt. Viele Leute haben die Sorgen über das Bevölkerungswachstum geteilt. Eine Grenze bei 10 Millionen ist aber doch klar als zu extrem abgelehnt worden. Zu viele haben negative Auswirkungen auf die Wirtschaft befürchtet. Beim knappen Ja zu der Änderung vom Zivildienstgesetz hat vor allem das Argument, den Armeebestand zu sichern, gezogen. Dem Argument haben vor allem Bürgerliche und Ältere zugestimmt.
2: Die Arbeitslosenquote im Kanton Zürich ist im Juli leicht gestiegen. Neu liegt die Quote bei 2,9% gegenüber 2,8% im Juni, wie die Zahlen des Staatssekretariats für Wirtschaft zeigen. Im Vergleich zum letzten Sommer ist der Anstieg etwas größer. Schweizweit lag die Arbeitslosenquote im Juli bei 3%. Sie stieg wie im Kanton Zürich um 0,1%. Im zweiten Jahr des Netflix-Gesetzes sind fast 20 Millionen Franken in Schweizer Filme und Serien investiert worden. Das ist ein Viertel mehr, teilt das Bundesamt für Kultur mit. Seit 2024 müssen Streaming-Dienste wie Netflix 4% ihres in der Schweiz erzielten Umsatzes abgeben. Mit dem Geld wird die Schweizer Filmindustrie unterstützt. Seit Inkrafttreten des Gesetzes könne man feststellen, dass diese Investitionspflicht gut funktioniere, sagt das Bundesamt für Kultur. Winterthur liefert wegen der Trockenheit zurzeit Rekordmengen an Wasser an umliegende Gemeinden. Generell stiegen die Wasserlieferungen in den letzten Jahren stark an, wegen des Bevölkerungswachstums sowie den zunehmenden Trockenperioden. Aktuell bräuchten die Gemeinden aber so viel Wasser wie noch nie, bestätigt Stadtwerk Winterthur dem Landboten. Nach den Sommerferien dürfte der Wasserverbrauch nochmals massiv ansteigen. Die Swisscom hat im ersten Halbjahr zwar weniger Umsatz, aber mehr Gewinn gemacht. Der Umsatz sank um 3% auf gut 7,2 Milliarden Franken. Dazu verdiente die Swisscom fast 670 Millionen Franken, ein Plus von 7%. Man habe Kosten einsparen können, schreibt die Swisscom. Zudem habe auch die Zusammenlegung der italienischen Tochterfirmen Fastweb und Vodafone Italia zum Gewinn beigetragen. Damit hat die Swisscom die Erwartungen von Fachleuten leicht übertroffen.
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4: Ziemlich sonniges Wetter heute Richtung Alpenmeer. Wolken und lokal sind Gewitter möglich. Es langt für 30 Grad. Morgen Freitag zuerst ziemlich, am Nachmittag dann meistens sonnig bei uns im Flachland. In den Bergen sind Gewitter möglich. Mit Wiesen langt es morgen Nachmittag für 29 Grad.
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4: Tür 11 ist ein A3, Zürich Richtung Chur zwischen Bilten und Niederurnen. Dort stockt der Verkehr das wegen einer Baustelle.
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4: Schön, sind Sie zusammen mit uns unterwegs an dem Donnerstagvormittag. Solide Musik habe ich für euch im Angebot. Ein Klassiker. Queen. Another One Bites the Dust. Jonas Wirtz am Mikrofon. Wieder einen schönen Vormittag.

Gold Hearts and Dolls, One Life, One Soul. Diese Woche um die Zeit bei Radio 1, eine musikalische Reise durch die grössten Dance-Klassiker von der Musikgeschichte. Weil am Samstag ja die Street Parade im Fokus da, die elektronische Tanzmusik. Und vielleicht habt ihr auch mitbekommen, Tanzmusik und vor allem das Tanzen ist gut für unsere Psyche. Haben wir gehört in der letzten Stunde in der Studie. Darum vielleicht ja, könnt ihr ein bisschen mittanzen bei dem Klassiker, der jetzt kommt in Sachen Tanzmusik. Ich weiss, von der Temperatur her ein bisschen heiss zum Tanzen, aber hey, das schaffen wir. Wir gehen zurück in Sachen Dance-Klassiker von Disco bis zu den Dance-Hits aus den 90er Jahren und darüber aus. Heute einer der besten Songs in diesem Bereich überhaupt, vom französischen Projekt Stardust. Der Song, eine Legende. Ein Song haben sie rausgebracht und der Song hat sich zu einer Legende entwickelt. Music Sounds Better With You, ein Meisterwerk in Sachen French House von der Macher von Daft Punk. Music Sounds Better With You.

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13: Zum Teil ein paar Wolken, insgesamt aber recht sonniges Wetter. Über den Bergen mit Quellwolken lokal. Dort Gewitter möglich bei 30 Grad. Morgen Freitag ziemlich sonnig. In unserem Flachland meistens sonnig. Über den Bergen ein bisschen mehr Quellwolken mit Beisen 29 Grad.
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13: A3 Zürich, die Kur zwischen Pilzen und Niederurnen, dort stockt der Verkehr, das sagen Baustelle und Nord-Süd-Achse vor dem Gotthardtunnel Richtung Süden, aktuell 3 km Stau.
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90 Song von R.E.M. Losing My Religion. Donnerstagvormittag. Gleich Mittag, 4:45 ist es. Und das sind One Republic. Apologize. Aus dem Jahr 2006.

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9: Ich bin der Felix Haldimann. Die Stimmbeteiligung bei den eidgenössischen Abstimmungen vom 14. Juni war mit 59% außergewöhnlich hoch. Das zeigt eine Analyse des Forschungsinstituts GFS Bern. Nico Eichwald.
10: Besonders hoch ist die Stimmbeteiligung in der Deutschschweiz und bei älteren Menschen gewesen. Vor allem die SVP-Initiative «Keine 10 Millionen Schweiz» hat Stimmbürger an Turnen gelockt. Viele Leute haben die Sorgen über das Bevölkerungswachstum geteilt. Eine Grenze bei 10 Millionen ist aber doch klar als zu extrem abgelehnt worden. Zu viele haben negative Auswirkungen auf die Wirtschaft befürchtet. Beim knappen Ja zu der Änderung vom Zivildienstgesetz hat vor allem das Argument den Armeebestand sicher gezogen. Dem Argument haben vor allem Bürgerliche und Ältere zugestimmt.
9: Die Arbeitslosenquote im Kanton Zürich ist im Juli leicht gestiegen. Neu liegt die Quote bei 2,9% gegenüber 2,8% im Juni, wie die Zahlen des Staatssekretariats für Wirtschaft zeigen. Im Vergleich zum letzten Sommer ist der Anstieg etwas größer. Schweizweit lag die Arbeitslosenquote im Juli bei 3%. Sie stieg wie im Kanton Zürich um 0,1%. In Flumserberg ist gestern Nachmittag ein Wanderer von Mutterkühen angegriffen und verletzt worden. Der 64-Jährige war mit seinen beiden Kindern im Gebiet Tannenbodenalp auf einem Wanderweg unterwegs, teilt die Kantonspolizei St. Gallen mit. Dort seien sie unvermittelt von einer Mutterkuhherde angegriffen worden. Die beiden Kinder konnten sich in einen Wald retten. Der Vater wurde von den Kühen erheblich verletzt. Er musste mit der Rega ins Spital geflogen werden. Der Wanderweg wurde in der Zwischenzeit umzäunt. Im zweiten Jahr des Netflix-Gesetzes sind fast 20 Millionen Franken in Schweizer Filme und Serien investiert worden. Das ist ein Viertel mehr, teilt das Bundesamt für Kultur mit. Seit 2024 müssen Streaming-Dienste wie Netflix 4% ihres in der Schweiz erzielten Umsatzes abgeben. Mit dem Geld wird die Schweizer Filmindustrie unterstützt. Seit Inkrafttreten des Gesetzes könne man feststellen, dass diese Investitionspflicht gut funktioniere, sagt das Bundesamt für Kultur. In ganz Italien gilt wegen der anhaltenden Hitzewelle die höchste Warnstufe. Betroffen sind alle 27 Großstädte, die das Gesundheitsministerium überwacht. In Rom, Florenz und weiteren Städten werden heute Temperaturen von über 40 Grad erwartet. Die Behörden warnen, dass die Hitze für alle Menschen zur Gefahr werden kann, nicht nur für ältere oder kranke Personen. Eine Entspannung ist frühestens Ende der Woche im Norden in Sicht.
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11: Der Swiss Market Index SMI aktuell bei 14.582 Punkten, das Plus von 0,21%. Ein US-Dollar kostet 80,94 Rappen und ein Euro wird gehandelt zu 93,41
8: Rappen. 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
11: Im Moment liegt der Topzins von Hypotheken.ch für eine 10-jährige Festhypothek bei 1,35%, 5 Jahre gibt es für 1,22% und Zaron Marge beträgt 0,75%.
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11: Das Wetter mit dem Peter Wick.
12: Heute am Nachmittag bleibt es ziemlich sonnig, wobei im Laufe des Nachmittags und am Abend vor allem Richtung Oberland und Alpen örtlich hängen Regengutsch und ein Gewitter sich kann bilden. Die Temperaturen gehen darauf bis auf 29 bis 30 Grad mit einem schwachen bis mäßigen Westwind. In der Nacht auf morgen, da ist zum Teil klar, morgen am Freitag haben wir noch ein paar Restwolken, vor allem Richtung Oberland, sonst gibt es einen Mix aus Sonne und flachen Quellwolken. Höchstens Richtung Alpen zu gibt es ein leicht erhöhtes Gewitterrisiko. Die Temperaturen steigen morgen bis auf 28 bis 29 Grad, dazu bläst eine leichte Brise.
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11: 4.12 ist es mit einem aktuellen Überblick. A3 Zürich, die kurze Bild und Niederurne, dort der stockende Verkehr. Und dann Nord-Südachse vom Gotthardtunnel Richtung Süden, aktuell 3 km Stau.
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11: Sehr hohe Stimmbeteiligung bei der letzten Abstimmung mit fast 60%. Was die Analyse so alles zeigt zu dem letzten Abstimmungssonntag, das ist interessant. Theo bei uns auf die 20 ab in dieser Stunde. Ich bin Jonas Wirz, wünsche ganz einen guten Mittag. Und es sind super

0: Der Mittag mit Radio 1 und die Analyse ist da zum Abstimmung Sonntag vom 14. Juni. Das ist ein Moment her, aber interessant. Fast 60%, 59%, so viel sind der Turnen und haben abgestimmt. Vor einem knappen Monat haben wir über die heiß diskutierte keine 10 Millionen Schweiz Initiative und das Zivildienstgesetz abgestimmt. Die Stimmbeteiligung ist bei dieser Abstimmung besonders hoch gewesen, Redakteur Nico Eichwalz.
1: Das liegt laut der Analyse vom Forschungsinstitut GFS Bern daran, dass gerade keine 10 Millionen Schweiz Initiative als sehr wichtig wahrgenommen worden ist. So haben besonders politisch interessierte, parteibundene, ältere und Personen mit grösserem Einkommen abgestimmt. Das sei ein bekanntes Muster. Weil aber so viel der Ansicht gewesen sind, die Abstimmung ist wichtig, sind auch Leute an Turnen, die sonst nicht gehen.
0: Die keine 10 Millionen Schweiz Initiative ist mit knapp 55% abgelehnt worden. Warum hat die so grosse Wellen geschlagen?
1: Der Abstimmungskampf ist sehr offensiv geführt worden. Gleich sind sich bei einem Thema die meisten einig gewesen. Die Mehrheit der Nein-Stimmenden hat das Bevölkerungswachstum auch als Belastung für die Infrastruktur in der Schweiz gesehen. Trotzdem ist aber die Sorge über die wirtschaftlichen und vor allem aussenpolitischen Folgen von der Initiative grösser gewesen. Unterstützung für die Initiative hat es vor allem von der SVP und parteilosen Personen gegeben. Dort ist die Zustimmung besonders wegen der befürchteten Zuwanderung in die Schweiz gekommen. Die Unterstützer haben sich von einem Jahr mehr Sicherheit für die Schweizer Bevölkerung erhofft.
0: Die Sicherheit ist auch beim Zivildienstgesetz im Vordergrund gestanden.
1: Ja, die Sorge, dass man zu wenig Soldaten hat, ist gestiegen. Mit über 52% hat das Schweizer Stimmvolk Gesetzesänderung darum angenommen. Während das Ja-Lager die Stärkung von der Armee und die Sicherung des Armeebestands in Vordergrund gestellt hat, hat das Nein-Lager Zweifel gehabt, ob strengere Regeln die Armee wirklich stärken. Anklang hat die Initiative besonders bei der SVP, FDP und Mitte gefunden. Junge Menschen haben die Initiative häufiger abgelehnt als ältere.
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3: Zum Teil sonnig, mit ein paar Wolken Richtung Alpen, später mehr Wolken und zum Teil Gewitter möglich, die auch so ein bisschen Richtung Oberland durchziehen. Es langt für 30 Grad. Morgen Freitag zuerst ziemlich sonnig, am Nachmittag im Flachland meistens sonnig, leichte Gewitterneigung in den Bergen, mit Wiesen langs Mond für 29 Grad.
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3: Zwecke Meldungen, all unterwegs, gute und sichere Fahrt.
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0: Der Mann mit der Stimmwucht, Peter Wick, erzählt es mir.
2: Ja, genau. Ist gut.
0: Hat mir gesagt, ja, die Stimme ist ein bisschen heiser. Oder was ist das so ein bisschen ramponiert?
2: Ramponiert. Ja, weil ich so viel muss schwätzen den ganzen Tag.
0: Ja,
2: immer
0: nur das
2: Wetter, immer nur die Hitze, muss ich nicht immer nur über die Trockenheit.
0: Immer nur über die gleichen Themen. Apropos Hitze, wie sieht es heute aus?
2: Ja, es ist heute nicht jetzt übermässig einfach ausserordentlich heiß, sondern die Temperaturen steigen bis auf 30 bis 31 Grad. Ich denke mir doch auch heute, wie gesagt, erreichen wir die Hitzemarke. Wir haben zum Beispiel jetzt in Affolter schon 29 Grad und die Sonne ist ja nicht jetzt nur omnipräsent, hat auch ein paar Wolkenfelder umeinander und so wird es dann heute im Laufe des Nachmittags bleiben. Ein freundlicher Mix aus Sonne und Wolken, wie gesagt, Temperaturen um die 30 Grad, passt ein leichter Westwind im Laufe des Nachmittags und in den Bergen so richtig Oberland, Schweizer geladen. Alpen, Alpstein, Duggenburg, Oberstösdal. Dort könnte es mal im Laufe des späteren Nachmittags in gut Schrägen geben. Dort notabene relativ viel Wolken und eigentlich recht wenig Sonnenstrahlen. Und einzelne Regengüsse oder ein kleines Gewitter kann sich auch richtig durchgehen und Bodensee verirren.
0: Morgen bin ich, glaube ich, ein bisschen draußen unterwegs. Da wünsche ich mir kein Gewitter im Flachland. Geht der Wunsch in Erfüllung morgen?
2: Ja, ich denke schon. Es wird morgen schon auch Wolkenfelder haben. Speziell in der ersten Tageshälfte denke ich mir, dass es einen Mix gibt aus Sonne und Wolken. Am Nachmittag sehe ich dann wieder mehr Sonnenstrahlen bei uns am Flachland, Richtung Oberland, Alpen. Dort leicht ansteigendes Gewitterrisiko. Auch morgen Temperaturen vielleicht ein bisschen weniger heiß als in den letzten paar Tagen mit etwa 28 bis 29 Grad. Aber immer noch sehr warm. Immer noch überdurchschnittlich, logischerweise. Und dann kommen wir auf den Samstag. Der Samstag bringt uns dann wirklich wunderbares Wetter, perfekte Bedingungen für die Street Parade und alle anderen Open-Air-Veranstaltungen, die es da, glaube ich, gibt. Ich weiss nicht, Sehnachtsfest Rapperswil, bin nicht ganz sicher.
0: Ich habe gemeint, das ist gerne,
2: ja. Gell, die haben das ja nicht ganz timingmäßig gut am gleichen Wochenende wie ein Street Parade.
0: Ist aber auch immer so. Ist immer so.
2: Ja, ja, aber da haben wir da kann man ein bisschen alternativ dann dort unterwegs sein. Wie gesagt, überall schönes Wetter, kaum Gewitter in den Bergen, also Tipptopp-Verhältnis, Temperaturen 30 bis 32 Grad, 33, vielleicht sogar örtlich 34 Grad am Sonntag, heiss also, am Abend dann leicht ansteigendes Gewitterrisiko zuerst in den Bergen und dann ob es in der Nacht auf dem Montag oder erst am Montag im Flachland einmal ein Tunnelwetter gibt, das ist noch ein bisschen offen, aber grundsätzlich können wir sagen, auch am Montag, selbst mit vielen Wolken, erwartet die Temperatur um die 27 bis 28 Grad.
0: Wo gehst du, Sehnachtsfest, Rapperswil oder Street Parade?
2: Ich gehe weder noch, ich sage jetzt nicht, wo ich hergegangen. Das ist nämlich eine dumme Idee.
0: Wo gehst du denn? Mal, komm, aber sag, wo du hingehst.
2: Ja, ich stehe noch ein bisschen, ich stehe noch ein bisschen Stau wahrscheinlich. Aber das ist
0: Süden. Tschüss, Peter. Ciao.

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3: Ich bin Mary Milanovic. Ab nächstem Jahr werden Briefe in der Schweiz teurer. Ein normaler A-Postbrief kostet 20 Rappen mehr, wie die Post mitteilt. Ein B-Postbrief wird 10 Rappen teurer. Zudem dürfen Briefe nur noch halb so schwer sein wie bisher. Neu darf ein Brief nur noch 50 Gramm wiegen. Bislang waren es 100 Gramm. Auch Großbriefe werden teurer. Die Preise für Pakete bleiben derweil die nächsten 3 Jahre unverändert. Vor dem Landgericht Berlin hat ein 68-jähriger Mann gestanden, mehrere Frauen vergewaltigt zu haben. Laut Anklage soll der Elektriker 14 Frauen über Datingplattformen kennengelernt und sie mit Schlafmitteln und Alkohol betäubt und danach vergewaltigt haben. Auch Videos und Fotos soll er gemacht haben. Die Staatsanwaltschaft geht davon aus, dass es insgesamt 58 Betroffene gibt. 10 mutmaßliche Opfer seien nicht identifiziert worden. Der Prozess wird Mitte August fortgesetzt. In Flumserberg ist gestern Nachmittag ein Wanderer von Mutterkühen angegriffen und verletzt worden. Der 64-Jährige war mit seinen beiden Kindern im Gebiet Tannenbodenalb auf einem Wanderweg unterwegs, teilt die Kantonspolizei St. Gallen mit. Dort seien sie unvermittelt von einer Mutterkuhherde angegriffen worden. Die beiden Kinder konnten sich in einen Wald retten. Der Vater wurde von den Kühen erheblich verletzt. Er musste mit der Rega ins Spital geflogen werden. Der Wanderweg wurde in der Zwischenzeit umzäunt. In ganz Italien gilt wegen der anhaltenden Hitzewelle die höchste Warnstufe. Betroffen sind alle 27 Großstädte, die das Gesundheitsministerium überwacht. In Rom, Florenz und weiteren Städten werden heute Temperaturen von über 40 Grad erwartet. Die Behörden warnen, dass die Hitze für alle Menschen zur Gefahr werden kann, nicht nur für ältere oder kranke Personen. Eine Entspannung ist frühestens Ende der Woche im Norden in Sicht. Fast 16.000 Ausländer kämpfen auf ukrainischer Seite. Fast 40% seien aus lateinamerikanischen Ländern, berichtet die Nachrichtenagentur Interfax. In der ukrainischen Armee sind nach Angaben von Präsident Volodymyr Zelensky rund 880.000 Soldaten. Mit einer Reform soll jeder zweite Soldat in der Infanterie ausländisch sein. Dafür will die Ukraine mit einem durchschnittlichen Sold von umgerechnet rund 5.400 Franken weltweit neue Kämpfer rekrutieren.
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2: Ziemlich sonniges Wetter, Richtung Alpen mehr Wolken. Lokal dort auch Gewitter möglich. Das Gewitter kann dann auch so ein bisschen Richtung Oberland reinziehen. 30 Grad als Temperatur heute. Morgen Freitag ziemlich sonnig, am Nachmittag im Flachland fast überall sonnig. Dazu Gewitter vor allem oder beziehungsweise nur in den Bergen. Es langt mit Beisen für 29 Grad.
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2: Adieu, Zürich Richtung Chur, zwischen Bild und Niederurne, dort stockender Verkehr und Nord-Süd-Achse vom Gotthardtunnel Richtung Süd aktuell 3 km Stau und Richtung Nord im Moment 5 km Stau.
0: 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Ich
2: hoffe, ihr einen guten Mittag gehabt. Jetzt Start vom Nachmittag. Musik von Joe Cocker als erstes von unseren 4 Songs am Stück. Ich bin Jonas Wirz. Willkommen bei Radio 1.

Cat Stevens, Morning Has Broken. An diesem Donnerstagnachmittag hier ist Radio 1. Und jetzt ein toller Song. Schon länger nicht mehr auftaucht in unserer Playlist. Und zwar von den Stereo MCs, britische Band, mit dem Song Connected. 20 ab 1 ist es.

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2: Sonnig mit ein paar Wolken, Richtung Alpen, mehr Wolken. Lokal sind auch Gewitter möglich, die ein bisschen ins Flachland reinziehen können. Es langt für 30 Grad. Morgen, Freitag, ziemlich sonnig bei uns im Flachland. Wenn Gewitter, dann eigentlich nur in den Bergen. Mit Wiesen bis 29 Grad.
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2: Nord-Süd-Achse vor dem Gotthardtunnel Richtung Süden. Aktuell 3 km Stau.
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Musikalisch fast eine dramatische Angelegenheit. Sir Tom Jones haben wir gehört mit Delilah. Das ist der Donnerstagnachmittag mit Radio 1. Und wer haben wir denn da? Musikalisch alte Bekannte. Und zwar ein Stones-Song aus den 60er Jahren. Let's spend the night together, wie Radio 1.

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1: Ich bin Mary Milanovic. Ab nächstem Jahr werden Briefe in der Schweiz teurer. Ein normaler A-Postbrief kostet 20 Rappen mehr, wie die Post mitteilt. Ein B-Postbrief wird 10 Rappen teurer. Zudem dürfen Briefe nur noch halb so schwer sein wie bisher. Neu darf ein Brief nur noch 50 Gramm wiegen. Bislang waren es 100 Gramm. Auch Großbriefe werden teurer. Die Preise für Pakete bleiben derweil die nächsten 3 Jahre unverändert. Vor dem Landgericht Berlin hat ein 68-jähriger Mann gestanden, mehrere Frauen vergewaltigt zu haben. Laut Anklage soll der Elektriker 14 Frauen über Dating-Plattformen kennengelernt und sie mit Schlafmitteln und Alkohol betäubt und danach vergewaltigt haben. Auch Videos und Fotos soll er gemacht haben. Die Staatsanwaltschaft geht davon aus, dass es insgesamt 58 Betroffene gibt. 10 mutmaßliche Opfer seien nicht identifiziert worden. Der Prozess wird Mitte August fortgesetzt. Über 1000 Agrarbetriebe haben bei der Hagelversicherung Hitzeschäden angemeldet. Das sei mehr als die Hälfte der eingegangenen Schäden, sagt Hagel Schweiz. Das sei überdurchschnittlich viel. Viele Landwirte hätten vorsorglich Schäden für Winterkulturen wie Weizen, Gerste und Raps angemeldet. Die häufigsten Meldungen stammten dabei aus den westlichen Landesteilen. Schweizer Hagel versichert nach eigenen Angaben mehr als 2300 Betriebe gegen Trockenheit. Fast 16.000 Ausländer kämpfen auf ukrainischer Seite. Fast 40% seien aus lateinamerikanischen Ländern, berichtet die Nachrichtenagentur Interfax. In der ukrainischen Armee sind nach Angaben von Präsident Volodymyr Zelensky rund 880.000 Soldaten. Mit einer Reform soll jeder zweite Soldat in der Infanterie ausländisch sein. Dafür will die Ukraine mit einem durchschnittlichen Sold von umgerechnet rund 5.400 Franken weltweit neue Kämpfer rekrutieren. Ein KI-Modell des Facebook-Konzerns Meta hat bei einem Test ein anderes Unternehmen gehackt. Meta schreibt, eine falsche Einstellung habe der KI unbeabsichtigt Zugang zum Internet verschafft. Sie habe dann eine Sicherheitslücke bei einem Drittanbieter ausgenutzt. Auch bei den Konkurrenzunternehmen Anthropic und OpenAI gab es zuletzt ähnliche Vorfälle.
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2: Im Nachmittag ziemlich sonnig Richtung Alpen. Mehr Wolken und lokal sind Gewitter möglich. 30 Grad. Morgen Freitag zuerst ziemlich sonnig. Oder mit ein bisschen Wolken bzw. Wolken dann am Nachmittag. Meistens sonnig bei uns im Flachland. Gewitter eigentlich nur über den Bergen, wenn überhaupt. Mit Wiesen gibt es morgen 29 Grad.
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2: Tier 2 ist so A1 Nordring Zürich bzw. Bern Richtung St. Gallen. Zwischen dem Limmatalkreuzen und Gubrisch-Tunnel im Moment stockender Verkehr. Allenwegs gute Fahrt.
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2: Schön, Sie mit uns zusammen unterwegs an dem dunstigen Nachmittag. Für die, die Ferien haben, wieder schöne Ferien. Für alle anderen am Arbeiten, zu Hause oder vor Ort. Wir geben euch den Sound dazu. Obla, das wollte ich nicht wollen, so eigentlich. Ich wollte eigentlich diesen Song hier nochmal spielen. So, nochmal. Von ganz Anfang an. Free. All right now. Jonas Wirtz am Mikrofon.

Musik vom Everlast ist das zum Abschluss von unseren vier Songs am Stück mit dem Song «What It's Like» aus den 90er Jahren. Da ist Radio 1 am Donnerstagnachmittag und er da ist der Billy Ocean.

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6: Ziemlich sonniges Wetter heute Nachmittag Richtung Alp. Allerdings mehr Wolken, lokal sind auch Gewitter möglich. Vor allem in den Bergen. Zum Teil ziehen sie aber auch so ein bisschen Richtung Oberland rein. Dann, es langt heute Nachmittag für 30 Grad. Morgen Freitag ziemlich sonnig zuerst. Am Nachmittag bei uns im Flachland dann meistens sonnig. Dazu Gewitter in den Bergen und mit Wiese gibt es morgen 29 Grad.
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6: Nord-Süd-Achse vor dem Gotthardtunnel Richtung Süden, aktuell 3 km Stau. Allendwegs gute und sichere Fahrt.
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0: Der Prince bei Radio 1 am Donnerstagnachmittag und der Auftritt von Lenny Kravitz war Thema bei Mark Jäcki in der Radio 1 Morgenshow.
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2: Heute Morgen ist morgens schon über Lenny Kravitz geredet. Der ist gestern Abend für eine höchere sechsstellige Summe am Stars in Town in Schaffhausen auftreten. Ein toller Auftritt und der zufriedene Festivaldirektor Adi Brugger.
3: Wir sind total happy. Also, wir sind verwöhnt worden mit dem Wetter. Es war zwar warm, aber die Sonne scheint den ganzen Tag. Und ja, das macht auch viel aus. Also, die Stimmung unter den Leuten ist natürlich durch das schon eben vom Grundsatz her schön und toll. Und wenn du dann so tolle Musik hast, aber es ist eben nicht nur die Musik, die es ausmacht, sondern das Gesamterlebnis da in dieser Stadt drin, mit diesen Projektionen an der Hauswände auf dem zweiten Platz, die zwei Bühnen, die für mich das Herzstück ist, Four Stars in Town, die jungen Stars, die da kommen, die dann irgendwann auch mal auf der grossen Bühne dürfen spielen.
2: Dann haben wir über ein grosses Problem im Nachtleben geredet und im Hinblick auf die Street Parade, Spiking und Kaltropfen. Heute Abend gibt es dazu ein Podium im Klaus an der Langstrasse, moderiert von der Journalistin und DJ Rosanna Grüter.
4: Es gibt ja doch immer mal wieder Fälle, wie ja, zum Beispiel an der Street Parade 22, das ist aber nicht nachgewiesen worden, aber dort hat es ein paar Fälle von Spiking mit Needles, also Needle-Spiking mit Spritzenverdachtsfälle gegeben. Nicht, dass ich jetzt will, mit Leuten paranoid machen, aber ich habe das Gefühl, grosse Veranstaltungen, die konsumiert werden, ist immer irgendwie wichtig, dass man nicht nur auf sich selber schaut, sondern auch ein bisschen auf die anderen.
2: Und in unserem Kommunikationsworkshop haben wir heute darüber geredet, dass man sich möglichst kurz halten soll.
5: Und genau diese Herausforderung, dieser Herausforderung haben sich ganz grosse Autorinnen und Autoren gestellt. Die Legende besagt, dass der Hemingway diese Challenge gewonnen hat unter den Autoren. Der hat nämlich eine Geschichte geschrieben mit 6 Worten. Das ist die Aufgabe. Seine Geschichte hat gelautet: Baby Shoes for Sale, Never Worn. Also Babyschuhe zu verkaufen, sie sind noch nie getragen worden.
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0: Ich bin Jonas Wirz, wünsche euch weiter einen guten Nachmittag. Es übernimmt Linda Quäder ab 3 Uhr bei Radio 1.

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1: Ich bin Mary Milanovic. In Oberengstringen sind zwei Männer bei einem Verkehrsunfall tödlich verletzt worden. Die beiden Männer waren am Morgen mit einem gestohlenen Motorrad auf der A3 unterwegs. Als ein Polizeibeamter die beiden mit Signalen stoppen wollte, verließ der Motorradlenker beim Rastplatz Oberengstringen die Autobahn und kollidierte dabei mit einem Randstein. Er verlor die Kontrolle und stieß mit einem abgestellten Anhänger zusammen. Bei einem Verstorbenen handelt es sich um einen 25-Jährigen und einen 26-Jährigen Algerier. Nach den Unwettern von gestern drohen auch heute wieder kräftige Gewitter. Betroffen sind vor allem Graubünden, Glarus, das Tessin sowie Teile des Berner Oberlands. Dort sind lokal Starkregen, Hagel und Sturmböen möglich, berichtet der Blick. Im Flachland bleibt es dagegen vielerorts trocken. Wegen der Trockenheit warnt Baselstadt zudem vor der Gefahr herabfallender Äste und verbietet bei Sturm den Betrieb von Gastro unter Bäumen. Nach technischen Problemen kehren die Schweizer Arbeitslosenkassen schrittweise zum Normalbetrieb zurück. Laut dem Staatssekretariat für Wirtschaft SECO funktionieren die Auszahlungen seit Ende Juni wieder weitgehend problemlos. Das SECO kündigt an, das neue System weiter zu verbessern. Anfang Jahr hatte die Umstellung des Auszahlungssystems für technische Störungen gesorgt. Arbeitslose mussten auf ihre Taggelder warten. Durch das Niedrigwasser ist im Rhein bei Köln eine Weltkriegsbombe gefunden worden. Der Blindgänger müsse noch entschärft werden, teilt die Stadt mit. Menschen im Umkreis von 400 Metern müssten ihre Häuser verlassen. Es seien etwa 360 Personen von der Evakuierung betroffen. Hauptsächlich Bewohner eines Seniorenheims, heißt es. Auch der Sender RTL liegt im Evakuierungsradius. Der Rekordtiefstand der Donau sorgt in Ungarn für Einschränkungen. Flusskreuzfahrtschiffe können Budapest derzeit nicht mehr erreichen und müssen ihre Fahrten vorzeitig beenden. Auch der Plattensee leidet unter der anhaltenden Hitze und Trockenheit. Dort ist der Wasserstand so tief, dass Boote teilweise feststecken.
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2: Der heutige Nachmittag zeigt sich von einer recht sonnigen Seite. Es gibt vor allem über den Bergen häufiger Wolken zu sehen. Dort dann später einmal noch gewitterige Regengüsse, die durchziehen. Wir messen heute um die 30 Grad in Bülach, Dietike, Winterthur oder auch in Zürich. Dann im Verlauf von der Nacht auf morgen gibt es wieder vermehrt klare Abschnitte. Morgen am Aufstehen 16 bis 18 Grad. 16 klingt grossartig, oder? Kann man ein bisschen durchlüften. Dann morgen zum Wochenabschluss recht sonnig. Am Nachmittag im Flachland meistens sonnig. Auch wieder Richtung Oberland und Alpen. Als Gewitter möglich und morgen haben wir maximal 29 Grad.
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2: Eine Unfallmeldung haben wir von der A1 Zürich Richtung Bern zwischen Megenwil und Lenzburg staut. Wegen dem Unfall, dort ist der linke Fahrstreifen blockiert. Und dann noch die Nord-Süd-Achse. Vor dem Gotthardtunnel Richtung Norden zwischen Quinto und Airolo. Auch heute wieder 5 km Stau, 50 Minuten Zeitverlust. Dann, wenn Sie weiterfahren Richtung Luzern zwischen Altdorf und dem Selisbergtunnel, staut es ebenfalls. Wegen der Baustelle dort verliert man noch einmal 20 Minuten. Und dann schauen wir noch auf die A3 Zürich Richtung Chur zwischen Bilden und Niederurnen, staut es wegen der Baustelle. Dort ist die Fahrbahn verengt, aktueller Zeitverlust 10 Minuten. Und A3 Zürich Richtung Chur zwischen Wesen und dem Kerenzer Bergtunnel hat es noch Stau wegen einem Bahnfahrzeug. Das auch noch, der Zeitverlust beträgt eine halbe Stunde. Kommen Sie gut und sicher an Ihr Ziel.
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2: Noch zweimal schlafen, dann ist es soweit. Und dann tönt es in der Stadt Zürich. Dann ist nämlich der grosse Rave Street Parade an diesem Samstag. Wir werden noch ein paar weitere Informationen dazu bekommen, was da alles zu achten ist oder vor allem auch, was ist überhaupt Street Parade für einen Anlass. Aber ich glaube, alle die, die so richtige eingefleischte Fans sind, die sind schon seit Wochen am Planen und da geht es hauptsächlich ums Styling. Was legt man an der Street Parade? Was ist in diesem Jahr Trend? Wir hören es nach Genesis, dann Michael Jackson dabei bei den nächsten vier und anfangen dort Eddie Grant. I don't wanna dance. Schön sind Sie bei uns an diesem Donnerstag. Ab jetzt am Mikrofon begleitet

22 Minuten nach der 3 am Donnerstagnachmittag. Wir haben ja jetzt schon ein paar Infos durchgegeben für die Street Parade, die am Samstag ist in Zürich. Aber für die ganz eingefleischten Raverinnen und Raver laufen die Vorbereitungen garantiert schon seit Wochen. Mal abgesehen vom An- und Rückreis organisieren, Programm studieren, wann ist welcher DJ, wo etc. steht ziemlich weit oben auf der Prioritätenliste natürlich Styling. Wir kennen all die farbig glitzerigen, knappen Outfits und Verkleidungen, die manchmal schon sehr ausgefallen und kreativ sind. Aber eben an der Street Parade gehört das auffällige Styling einfach dazu. Jetzt bin ich mal ein bisschen schauen, was ist denn das Jahr trendy, was ist gerade angesagt. Seit Jahren sind ja Neonfarben, Netzkleider und so fett Boas, nicht wegzudenken von diesem Mega-Rave. Aber dieses Jahr gibt es offenbar noch einen ganz anderen, ein bisschen überraschenden Trend. Der Pyjama-Look. Natürlich ist da nicht das gehäuselte Langarm-Pyjama gemeint, sondern sexy Satin-Negligé. Das ist der Renner 2026 bei den Frauen. Am besten noch mit ein bisschen Spitze und in einer knalligen Farbe. Super praktisch, ab an Street Parade im Pyjama. Und man

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1: Der Nachmittag zeigt sich recht sonnig. Es hat allerdings häufiger Gewölke umeinander, speziell in den Bergen. Und später sind dort auch einzelne gewitterige Regengüsse möglich. Wir haben heute Temperaturen um die 30 Grad in Bülach, in Dietikon, Winterthur oder auch in Zürich. Dann wird es im Verlauf der Nacht auf morgen wieder zunehmend klare Abschnitte geben. Und der Freitag ist noch einmal recht oder am Nachmittag im Flachland auch meistens sonnig. Gewitter gibt es auch morgen, vor allem im Oberland oder Richtung Alpen. Morgen Nachmittag mit 8 bis 29 Grad.
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1: Wegen einem Unfall stockt es noch auf der A1 Zürich Richtung Bern zwischen der Verzweigung Bierfeld und Lenzburg. Dann braucht man immer noch Geduld. 50 Minuten lang auf der A2 Chiasso Richtung Gotthard zwischen Quinto und Airolo. 5 km Stau. Und wenn Sie dann weiter rauffahren Richtung Luzern zwischen Altdorf und dem Selisberg-Tunnel staut es auch noch mal wegen der Baustelle dort. Man verliert etwa 25 Minuten. Und vor dem Gotthard-Tunnel Richtung Süden sind es übrigens 3 km Stau zwischen Wasser und Güschen. Das ist ein Zeitverlust von einer halben Stunde. Und dann braucht die A3 Richtung Chur auch noch ein bisschen Geduld. Und zwar hat es da zwischen Bilten und Niederurnen Stau wegen der Baustelle. Die Fahrbahn ist verengt und zwischen Wesen und dem Kerenzer Bergtunnel hat es Stau wegen Verkehrsüberlastung. Dort beträgt der Zeitverlust 20 Minuten. Ich wünsche allen eine gute und vor allem auch eine sichere Fahrt.
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0: Right Said Fred, Don't Talk, Just Kiss haben wir gehört, es ist um 92. Wir haben jetzt ein bisschen 10 vor 4 am Donnerstagnachmittag. Einmal mehr knacken wir heute an vielen Orten 30 Grad Grenze. Oder halt dann dort einfach knapp, auch morgen heiss. Und wenn man jetzt die Wetterprognosen anschaut, es geht heiss weiter. Ja, das ist mal ein Sommer, kann man sagen. Und darum ein nächster Sommerhit hier bei Radio 1.
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2: Ich bin Mary Milanovic. In Oberengstringen sind zwei Männer bei einem Verkehrsunfall tödlich verletzt worden. Die beiden Männer waren am Morgen mit einem gestohlenen Motorrad auf der A3 unterwegs. Als ein Polizeibeamter die beiden mit Signalen stoppen wollte, verließ der Motorradlenker beim Rastplatz Oberengstringen die Autobahn und kollidierte dabei mit einem Randstein. Er verlor die Kontrolle und stieß mit einem abgestellten Anhänger zusammen. Bei einem Verstorbenen handelt es sich um einen 25-Jährigen und einen 26-jährigen Algerier. Umweltminister und Bundesrat Albert Rösti bezweifelt, dass die Schweiz ihr für 2030 festgelegtes Klimaziel erreichen kann. In einem Interview mit dem Tagesanzeiger zeigt sich Rösti zudem auch dem weltweiten Klimaziel 2050 skeptisch gegenüber. Eine unverantwortliche Aussage für einen Umweltminister, sagt Lukas Bühler von der Umweltorganisation Greenpeace Schweiz.
3: So eine Aussage ist einem Umweltminister nicht würdig. Ich finde es absolut beschämend. Wir müssen Vorreiter sein, wenn unsere Technologie- und Innovationsstandort kann sogar davon profitieren, wenn wir wegkommen von einer fossilen Infrastruktur. Jetzt geht es um die Allgemeinheit zu schützen.
2: Gerade ältere und verletzliche Menschen seien besonders hart von den Folgen des Klimawandels betroffen. Nach den Unwettern von gestern drohen auch heute wieder kräftige Gewitter. Betroffen sind vor allem Graubünden, Glarus, das Tessin sowie Teile des Berner Oberlands. Dort sind lokal Starkregen, Hagel und Sturmböen möglich, berichtet der Blick. Im Flachland bleibt es dagegen vielerorts trocken. Wegen der Trockenheit warnt Baselstadt zudem vor der Gefahr herabfallender Äste und verbietet bei Sturm den Betrieb von Gastro unter Bäumen. Durch das Niedrigwasser ist im Rhein bei Köln eine Weltkriegsbombe gefunden worden. Der Blindgänger müsse noch entschärft werden, teilt die Stadt mit. Menschen im Umkreis von 400 Metern müssten ihre Häuser verlassen. Es seien etwa 360 Personen von der Evakuierung betroffen, hauptsächlich Bewohner eines Seniorenheims, heißt es. Auch der Sender RTL liegt im Evakuierungsradius. Ein KI-Modell des Facebook-Konzerns Meta hat bei einem Test ein anderes Unternehmen gehackt. Meta schreibt, eine falsche Einstellung habe der KI unbeabsichtigt Zugang zum Internet verschafft. Sie habe dann eine Sicherheitslücke bei einem Drittanbieter ausgenutzt. Auch bei den Konkurrenzunternehmen Anthropic und OpenAI gab es zuletzt ähnliche Vorfälle.
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4: Der SMI in Zürich ist im Moment bei 14.531 Punkten. Das ist ein Minus von 0,14%. An der Wall Street in New York ist der Dow Jones bei 54.302 Punkten, minus 0,12%. Und der Wiese, ein Euro, wird gehandelt für 93,38 und der US-Dollar für 80,89.
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4: Es geht zuerst einmal sonnig weiter, hat ein paar Wolkenfelder, speziell Richtung Bergen. Dort kann es auch ab und zu mal Regengüsse bzw. Gewitter geben, die durchziehen. Die Temperaturen heute bei 30 Grad. Im Verlauf der Nacht auf morgen gibt es wieder klare Abschnitte. Dann haben wir morgen, morgen früh 16 bis 18 Grad. Der Freitag ist auch recht oder meistens sonnig im Flachland, Richtung Oberland und Alpen. Verbildet sich vermehrt Quellwolken. Dort kann es dann auch wieder mal örtlich für das Gewitter lange morgen mit bis zu 29 Grad.
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4: Auf der A1 in beiden Richtungen hat es ein paar stockende Abschnitte wegen Verkehrsüberlastung, ist aber nirgends ein längerer Stau, der hier vermeldet wird. Ein bisschen mehr Geduld braucht man natürlich immer noch vor dem Gotthardtunnel Richtung Norden zwischen Quinto und Airolo 5 km. Der Stau, 50 Minuten Zeitverlust. Wenn Sie dann weiterfahren Richtung Luzern zwischen Altdorf und dem Selisberg-Tunnel, staut es auch noch mal. Dort verliert man etwa eine halbe Stunde, so wie es momentan aussieht. Richtung Süden zwischen Wasser und Göschen 3 km Stau, 30 Minuten Zeitverlust. Patent A3, die beschäftigt uns auch noch Zürich richtig kurz zwischen Pilten und Niederurner Stauz wegen der Baustelle dort und zwischen Wesen und Murg Stauz wegen Verkehrsüberlastung. Man verliert etwa 15 Minuten. Und noch Westring Richtung Basel zwischen Durdorf Süd und dem Limmataler Kreuz hat es ebenfalls einen Stau. Ich wünsche allen unterwegs eine gute Fahrt.
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4: Für alle die, die vielleicht gar nicht so richtig wissen, wie läuft eigentlich so eine Street Parade ab, wie ist das Ganze aufgebaut, was passiert überhaupt? Ich meine, die ganze Stadt Zürich ist am Samstag voll mit tausenden Menschen. Alle sind farbig angelegt oder vielleicht auch ein bisschen knapp angelegt. Es gibt ja so, wie es aussieht, über 30 Grad. Huiuiui. Wir reden auf jeden Fall nochmal über die Street Parade. Wann passiert da was? Das hören wir nach Supertramp oder auch der Lana Del Rey, die wir parat gemacht haben. Und anfangen tun Toto. 5 Minuten 23 lang ist der Song Rosanna. Schön sind Sie mit Radio 1 unterwegs durch den Dunstig. Weiterhin am Mikrofon ist Linda Gwerder.

0: Am Samstag ist es schon wieder so weit, dann ist das Reparade. Und was läuft dort eigentlich schon wieder für Musik?
1: Die moderne Metallmusik da.
2: Es ist, glaube ich, House, Trance und so Sachen.
3: Techno oder irgendwie Trance so Zeug.
4: House, Dance und so, ja.
5: Das ist das Schönste und es ist das Beste, weil Zürich, Südbray, da geht nichts drüber, weißt
0: du? Das hat mir am besten gefallen. An der 33. Rebraid in Zürich, der Samstag werden 30 Love Mobiles und über 200 DJs erwartet. Und tönen wird Zürich am Samstag ab 2 dann ungefähr so. Vielleicht ein bisschen lauter, können wir davon ausgehen. Und natürlich dauert das Ganze den ganzen Samstag, Nachmittag lang bis in den späten Abend rein. Das Motto dieses Jahr ist übrigens «Together we move». Gemeint ist, dass Bewegung dort entsteht, wo Menschen am gleichen Strang ziehen, voneinander lernen, zusammenwachsen und sich respektieren. Für die Raver ist es der Anlass vom Jahr und das Reparade hat offenbar auch bei den DJs einen höheren Status. Alle Künstler und Künstlerinnen treten nämlich ohne Gagen auf. Dazu ist Nachhaltigkeit bei dieser Veranstaltung eine grosse Priorität. Veranstalter investieren den Franken pro verkauftem Getränk in Umweltschutz und Gesundheit der Besucherinnen und Besucher und der gesamte Abfall wird Trend rezykliert. Also, nur noch zweimal schlafen, dann ist es soweit. Die Love Mobiles die fahren im Schritttempo am Samstag ab 2 durch die Stadt bis am 10 Uhr am Abend und zwar zwischen dem Seefeld und dem Hafendamm Engi. Happy Street Parade wünsche ich. Gutes Mittanzen oder auch einfach nur beobachten von ein bisschen außerhalb der Mega Rave in Zürich ist auf jeden Fall ein Spektakel.

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10: Es ist an vielen Orten noch sonnig mit ein paar Wolkenfeldern. Dann dort sind die Wolken ein bisschen ausdehnter umeinander, auch Richtung Bergen. Dort kann es lokal gewittern. Wir haben um die 30 Grad. Im Verlauf der Nacht auf morgen zeigen sich dann wieder vermehrt klare Abschnitte. Und zum Aufstehen morgen, zum Start im Freitag, geht es 16 bis 18 Grad. Morgen ist zuerst auch recht oder ziemlich sonnig Richtung Oberland und Alpen kann es dann wieder Gewitter geben, vor allem in der zweiten Tageshälfte. Und morgen Nachmittag gibt es 28 bis 29 Grad.
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10: Wir haben auf der A1 in beiden Richtungen ein paar Stocken im Abschnitt, aber da ist niemand von einem längeren Stau die Rede. Dafür immer noch vor dem Gotthardtunnel Richtung Norden zwischen Quinto und Airolo. Die 5 Kilometer bleibt irgendwie heute den ganzen Tag bei diesen 50 Minuten Wartezeit. Und nachher auch Richtung Luzern zwischen Altdorf und dem Selisberg-Tunnel immer noch Stau, eine halbe Stunde Zeitverlust. Richtung Süden sind es nur 2 Kilometer zwischen Wasser und Göschenen. Dort verlieren sie 20 Minuten. Geduld braucht man weiterhin auch auf der A3 Richtung Chur zwischen Bilten und Niederurnen, Stau wegen der Baustelle dort. Auf dem Westring Richtung Basel zwischen Urdorf Süd und dem Limmataler Kreuz hat es Stau. Beim Autobahnende Wiedeke ab Brunau stockenden Verkehr und Stau hat es auch schon über den Seedamm in Richtung Rapperswil. Falls auch Sie noch unterwegs sind, kommen Sie gut und sicher eures Ziel.
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1: Als Gitarrist Steve Rothery mit einem neuen Riff im Proberaum der Band auftaucht, hat Sänger Derek, den alle stets Fisch nennen, sofort eine Idee. Er kramt sein kleines schwarzes Notizbuch hervor, in das er Songideen, Texte und Gedichte kritzelt. Ein Gedicht scheint ihm besonders mit Steves markantem Gitarrenriff zu harmonieren. Die Zeilen handeln von einer unglücklichen Liebesbeziehung. Derek hat in seinem 27-jährigen Leben bereits genug solcher Beziehungen hinter sich gebracht. Das Problem ist nur, das passende Gedicht trägt als Titel den Namen einer sehr realen Frau, mit der Fish bis vor kurzem zusammen war. Seine Bandkumpels halten es für keine gute Idee, den Namen seiner Ex nun mittels eines Songs in die Welt hinaus zu posaunen. Der Text ist gut, doch sie bitten ihn, einfach einen anderen Namen einzusetzen. Catherine vielleicht oder Jennifer. Irgendein unverfänglicher Name, der nicht auf eine reale Ex-Freundin zurückzuführen ist. Doch Fish bleibt stur. Er ruft seine Ex an und lässt sich den Text und eine mögliche Veröffentlichung als Song von ihr absegnen. Als einziges Zugeständnis an seine Bandkumpels zieht er den Doppelnamen der Ex zu einem einzigen zusammen und ändert die Schreibweise geringfügig. Aus den zwei Namen Kay und Lee wird dadurch zumindest auf dem Papier ein völlig neuer Name. Einer, der schon bald auch in englischen Geburtsbüchern zu finden sein wird. Als sich der Song im Jahr 1985 zum Mega-Hit entwickelt, benennen viele Marillion-Fans ihre Töchter nach Fishs Namensschöpfung. Kaylee.

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7: Ich bin Mary Milanovic. Guten Abend. Umweltminister und Bundesrat Albert Rüsti bezweifelt, dass die Schweiz ihr für 2030 festgelegtes Klimaziel erreichen kann. In einem Interview mit dem Tagesanzeiger zeigt sich Rüsti zudem auch dem weltweiten Klimaziel 2050 skeptisch gegenüber. Das sei keine Haltung, sagt Lukas Bühler von der Umweltorganisation Greenpeace Schweiz.
8: Wir müssen aus dieser fossilen Abhängigkeit rauskommen. Wir müssen Menschenrechte schützen. Wir müssen vulnerable und ältere Menschen schützen, die besonders unter dieser Hitze leiden. Und darum ist ganz klar, der Sommer 2026 ist der Sommer, wo wir endlich mit anfangen, griffige Klimaschutzmaßnahmen ergreifen.
7: Für Greenpeace sei die vergangene Legislatur bezüglich Klimaschutz eine verlorene gewesen. Die Schweiz mache nicht genug gegen den Klimawandel. Das Zürcher Verwaltungsgericht hat die Entlassung einer Unispitaldirektorin gutgeheißen. Ein zerrüttetes Vertrauensverhältnis rechtfertige den Schritt. Der Entlassung war ein massiver Führungskonflikt vorausgegangen. Die langjährige Direktorin hatte sich mit der Spital-CEO überworfen und verlangte gerichtlich Entschädigungen von rund 600.000 Franken. Weil sie die Zusammenarbeit verweigerte, entfalle nun jeglicher Anspruch auf eine Abfindung. Nach technischen Problemen kehren die Schweizer Arbeitslosenkassen schrittweise zum Normalbetrieb zurück. Laut dem Staatssekretariat für Wirtschaft SECO funktionieren die Auszahlungen seit Ende Juni wieder weitgehend problemlos. Das SECO kündigt an, das neue System weiter zu verbessern. Anfang Jahr hatte die Umstellung des Auszahlungssystems für technische Störungen gesorgt. Arbeitslose mussten auf ihre Taggelder warten. Nach dem Fund einer Drohne mit Sprengstoff bleibt die nördliche Landebahn des Flughafens Leipzig gesperrt. Der Flugbetrieb läuft derzeit über die südliche Piste. Die Ermittlungen dauern an. Zudem suchen die Behörden weiter nach einem zweiten unbekannten Flugobjekt, das mit einem Frachtflugzeug zusammengestoßen sein soll. Die britische Armee hat einen Bericht der BBC über sexuellen Missbrauch von Rekrutinnen in einer militärischen Ausbildungsstätte als äußerst erschütternd bezeichnet. Vier junge Frauen berichteten dem Sender, während ihres Aufenthalts am Army Foundation College sexuell missbraucht worden zu sein. Zum Zeitpunkt der Tat sollen die Frauen minderjährig gewesen sein. Das Army Foundation College ist die einzige Ausbildungsstätte der britischen Armee für Rekruten unter 18 Jahren.
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9: In Zürich ist der SMI aktuell bei 14.532 Punkten. Das ist ein Minus von 0,13%. An der Wall Street in New York ist der Dow Jones bei 54.175 Punkten, minus 0,36%. Und die Devise, 1 Euro wird gehandelt für 93,47 und der US-Dollar für 81,05.
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9: Peter, wie geht's weiter?
10: Der heutige Abend bringt uns zum Teil sonniges Wetter Richtung Oberland, Alpen. Da hat es einzelne Regengüsse und Gewitter unterwegs. Auch Richtung Thurgau und Bodensee ist nicht ganz ausgeschlossen, sondern ein kurzer Gutschregen könnte oben runterkommen. Die Temperatur am Abend macht um die 26 bis 28 Grad. In der Nacht gehen die Werte Ritter auf ein bisschen angenehmere 16 bis 17 Grad morgen Morgen früh. Und morgen wartet am Freitag ein Mix aus Sonne und flachen Quellwolken im Flachland. Das sieht richtig nett aus, speziell am Nachmittag Richtung Berge bildet sich wieder ein paar dickere Quellwolken und dort besteht ein leicht erhöhtes Gewitterrisiko. Das Blasen leicht dabei sein und die Temperaturen gehen darauf maximal bis auf 28 bis 29 Grad.
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9: Wenig Verkehrsüberlastung haben wir auf ein paar Abschnitte auf der A1 in beiden Richtungen. Dort stockt es, aber es ist kein längerer Stau vermeldet. Nach wie vor 5 km Stau hat es vor dem Gotthardtunnel Richtung Norden zwischen Quinto und Airolo. Man verliert 50 Minuten. Und dann auch noch Richtung Luzern zwischen Altdorf und dem Selisberg-Tunnel Stau. Dort ist der Zeitverlust eine halbe Stunde. In Richtung Süden zwischen Wasser und Göschenen 2 km Stau vor dem Tunnel. 20 Minuten Zeitverlust. Dann auf der A3 von Zürich Richtung Chur zwischen Bilden und Niederurnen hat es nach wie vor Stau wegen dieser Baustelle dort. Es staut auch im Westring Richtung Basel. Und zwar zwischen Durdorf Süd und dem Limmataler Kreuz. Dann haben sie ein bisschen Verkehrsüberlastung auf der Oberlandautobahn Richtung Uster, zwischen Uster Nord und Uster Ost. Stockt durch den Hartwald in Richtung Eglisau und es hat Stau über den Seedamm Richtung Rapperswil.
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9: Wir reden als nächstes über unsere Schweizer Klimaziel bis 2030. Offenbar sind an diesen Zweifeln rum, und zwar nicht irgendwo, sondern in Bundesbern. Wir splitten das Ganze ein bisschen aufsplitten. Was ist da wirklich gesagt worden? Wir hören es nach Bananarama. Das ist mein Lieblingsbandname, den wir parat gemacht haben bei den nächsten vier. Dann die Bee Gees sind mit dabei und der Linkshänder-Gitarre-Gott Jimi Hendrix fängt an. Der Song heisst «Hey Joe». Ein guter Start in

0: Easy, sind wir unterwegs mit den Commodores. Es ist 20 ab 5 Uhr am Donnerstagabend. Der Umweltminister und Bundesrat Albert Rösti zweifelt in einem Interview mit dem Tagesanzeiger daran, dass die Schweiz ihr Klimaziel bis 2030 erreicht. Für die Umweltorganisation Greenpeace sind so Aussagen ausgerechnet vom Zuständigen für Umweltfragwürdig. Mehr dazu vom Radio 1-Redakteur Nico Eichwald.
1: Wenn wir Klimaziel bis 2030 verfehlen, müssen halt die Massnahmen in den folgenden Jahrzehnten verstärkt werden. So die Aussage vom Umweltminister Albert Rösti. Für den Lukas Bühler von der Umweltorganisation Greenpeace Schweiz unverständlich.
2: So eine Aussage ist einem Umweltminister nicht würdig. Ich finde es absolut beschämend. Wir müssen Vorreiter sein, wenn unsere Technologie- und Innovationsstandort kann sogar davon profitieren, wenn wir wegkommen von einer fossilen Infrastruktur. Jetzt geht es um Allgemeinheit zu schützen.
1: Weil die Folgen vom Klimawandel sind schon jetzt deutlich spürbar.
2: Es ist so braun wie normalerweise im Herbst. Wälder sind vertrocknet, Seen haben kein Wasser mehr, die Ernten gehen kaputt. Mich hat das wirklich stark beeindruckt und macht mich traurig, dass wir so weit haben müssen kommen. Ich freue mich gleichzeitig auch, was muss denn eigentlich mal passieren, bis wir endlich anfangen zu handeln.
1: Albert Rösti hat im Interview gesagt, dass es keine besondere Massnahmen brauche. Auch könne die Schweiz den Klimawandel als kleines Land nicht beeinflussen und mache schon genug dagegen. Eine falsche Aussage, findet Lukas Bühler. Die Schweiz sei als eines der am stärksten betroffenen Länder und als Reichsland in der Pflicht, einen überdurchschnittlich grossen Einsatz zu leisten. Probleme allein lösen könne die Schweiz zwar nicht, aber handeln. Und wie, sei klar.
2: Wir müssen vulnerable und ältere Menschen schützen, besonders unter dieser Hitze leiden. Und darum ist ganz klar, der Sommer 2026 ist der Sommer, wo wir endlich mit anfangen, die Klimaschutzmaßnahmen ergreifen.
1: Und für das brauche ich das Geld, das investiert wird. Das sei bis jetzt aber nicht passiert. Die vergangene Legislatur sei darum aus klimapolitischer Sicht eine verlorene gewesen.

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8: Wir haben heute am Abend weiterhin recht sonniges Wetter in den Bergen. Häufiger Wolken, dort sind auch einzelne gewitterige Regengüsse möglich. Im östlichen Thurgau und am Bodensee kann es auch zum Teil kurz mal ein bisschen gewittern oder regnen. Die Temperaturen sind am Abend um 8 Uhr noch bis 27 bis 28 Grad. Und zum Aufstehen am Morgen ein bisschen kühler. Wir starten in Freitag mit 16 bis 18 Grad. Morgen ist zuerst auch recht und am Nachmittag im Flachland meistens sonnig Richtung Oberland und Alpen. Vermehrt Quellwolken, einzelne Regengüsse und Gewitter sind möglich morgen mit 28 bis 29 Grad.
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8: Der Stau vor dem Gotthardtunnel Richtung Norden ist hartnäckig. Wir sind immer noch bei 5 km zwischen Quinto und Airolo, 50 Minuten Zeitverlust. Und dann haben wir noch Richtung Luzern zwischen Altdorf und dem Seelisbergtunnel. Weiterhin Stau, auch dort verlieren sie noch eine halbe Stunde. Richtung Süden zwischen Wasser und Göschenen nur 2 km, 20 Minuten Zeitverlust. Beim Westring Richtung Basel hat es immer noch zwischen Durdorf Süd und dem Limmataler Kreuz Stau. Dann stockt es beim Autobahnrand in Wiedeke ab Brunau stockend auf der Oberlandautobahn Richtung Uster ab Uster Nord. Oberlandautobahn Richtung Hiwil zwischen Dürnten und Hiwil stockend wegen Verkehrsüberlastung und es hat Stau über den Seedamm Richtung Rapperswil.
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Also falls Sie im Moment nicht gerade Ferien haben, dann wären Sie vielleicht jetzt auch gerne ganz gemütlich irgendwo unter einem Mangobaum ein bisschen am Ferien geniessen. Aber auch Musik hilft ja dabei, dass man sich allenfalls besser fühlt, vor allem bei dem grossartigen Goldstück, das wir hier parat haben von den Eagles. Lang ist er, der Song, sehr lang. Und das geniessen wir jetzt in vollen Zügen. Hotel California aus dem 77.

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3: Ich bin Mary Milanovic. Guten Abend. 7 von 10 Schweizern arbeiten auch in den Ferien. Das zeigt eine Umfrage der Jobplattform Indeed. Die häufigsten Ursachen sind fehlende Stellvertretungen, Erwartungen der Vorgesetzten oder ein schlechtes Gewissen gegenüber dem Team. 4 von 10 hinterfragen ihre berufliche Situation in den Ferien intensiver. Viele recherchieren bereits nach offenen Stellen oder aktualisieren ihren Lebenslauf. Nur etwa die Hälfte der Befragten fühlt sich laut der Studie nach den Ferien wirklich ausgeruht. In der Schweiz sind im vergangenen Jahr keine neuen Tierseuchen entdeckt worden. Das zeigt der Jahresbericht des Bundesamts für Lebensmittelsicherheit und Veterinärwesen. Die meisten gemeldeten Ausbrüche betrafen bereits bestehende Tierseuchen, insbesondere die Blauzungenkrankheit oder die Moderhinke. Früherkennungsprogramme zur afrikanischen Schweinepest seien durchgeführt worden. Hinweise zur Seuche gäbe es keine, so der Bund. Das Zürcher Verwaltungsgericht hat die Entlassung einer Unispitaldirektorin gutgeheißen. Ein zerrüttetes Vertrauensverhältnis rechtfertige den Schritt. Der Entlassung war ein massiver Führungskonflikt vorausgegangen. Die langjährige Direktorin hatte sich mit der Spital-CEO überworfen und verlangte gerichtlich Entschädigungen von rund 600.000 Franken. Weil sie die Zusammenarbeit verweigerte, entfalle nun jeglicher Anspruch auf eine Abfindung. E-Trottinetts sind gefährlicher als bisher angenommen. Eine neue Studie zeigt, wer damit stürzt, riskiert schwere Kopf- und Bauchverletzungen und das viel öfter als auf dem Velo oder Motorrad. E-Trottinett-Fahrende schlagen besonders häufig mit dem Kopf auf. Das Risiko für ein schweres Schädel-Hirntrauma ist bei ihnen 3,45 Mal höher als bei Motorradfahrern, weil zu wenige einen Helm tragen würden. Auch Organschäden sind nach E-Trottinett-Unfällen häufiger. 3 Menschen sind bei einem schweren Unfall auf einer Autobahn in Süddeutschland ums Leben gekommen. Ihr Wagen kam von der Fahrbahn ab und geriet auf Bahngleise, wie die Polizei mitteilt. Der Unfall bei Nittendorf in Bayern hatte erhebliche Auswirkungen auf Autofahrer und Bahnreisende. Wegen der Bergungsarbeiten wurden mehrere Strecken komplett gesperrt. Bei einem Unfall wurde die Oberleitung entlang der Bahnstrecke beschädigt.
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4: Der SMI in Zürich hat geschlossen bei 14.518 Punkten. Das ist ein Minus von 0,23%. An der Wall Street in New York ist der Dow Jones aktuell bei 53.989 Punkten. Minus 0,7%. Und die Devise, ein Euro wird gehandelt für 93,66 und der US-Dollar gibt es für 81,31.
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4: Peter, wie geht es denn genau weiter?
5: Der heutige Abend bringt uns zum Teil sonniges Wetter Richtung Oberland, Alpen. Da hat es einzelne Regengüsse und Gewitter unterwegs. Auch Richtung Thurgau und Bodensee ist nicht ganz ausgeschlossen, sondern ein kurzer Gutschregen könnte oben runterkommen. Temperatur am Abend macht um die 26 bis 28 Grad. In der Nacht gehen die Werte Ritter auf ein bisschen angenehmere 16 bis 17 Grad morgen und morgen früh. Und morgen wartet am Freitag ein Mix aus Sonne und flachen Quellwolken im Flachland. Das sieht richtig nett aus, speziell am Nachmittag Richtung Berge bildet sich wieder ein paar dickere Quellwolken und dort besteht ein leicht erhöhtes Gewitterrisiko. Das Blasen leicht dabei sein und die Temperaturen gehen darauf maximal bis auf 28 bis 29 Grad.
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4: Es hat nach wie vor ein bisschen Verkehrsüberlastung auf der A1 in beiden Richtungen, aber kein Stau, der da vermeldet ist. Aber immer noch genau gleich sieht auch die Situation aus vor dem Gotthardtunnel Richtung Nord. Das sind also immer noch die 5 Kilometer, die man da ansteht. Zwischen Quinto und Airolo 50 Minuten Zeitverlust und auch Richtung Luzern zwischen Altdorf und dem Selisberg-Tunnel staut es weiterhin. Auch dort verliert man dann noch einmal eine halbe Stunde. Stauen tut es auch noch auf dem Westring Richtung Basel zwischen Durdorf Süd und dem Limmataler Kreuz. Und dann haben wir noch Stockenverkehr auf der Oberlandautobahn und zwar Richtung Uster ab Uster Nord und Richtung Hiwil zwischen Dürnten und Hiwil. Stau hat es weiterhin über den Seedamm Richtung Rapperswil und den Stock durch den Hartwald Richtung Eglisau. Falls Sie unterwegs sind, kommen Sie gut und sicher eures Ziel.
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4: In der kommenden halben Stunde werden wir noch einmal über den absolut unglaublichen Sommer reden. Und was vor allem auch die absolut negativen Auswirkungen davon sind. Und dann sehe ich auch, wir sind da total modern unterwegs, musikalisch in der kommenden halben Stunde. Ich sehe da zwei, drei Songs, die noch nicht so alt sind. Aus dem Jahr 2019. Ja, Wahnsinn. Also, wir freuen uns riesig. Zuerst gibt es vier am Stück und da fängt aber dann doch der Bob Marley an. Das heisst Buffalo Soldier aus dem 83. Ich wünsche gute Unterhaltung. Schön sind Sie bei uns am Mikrofon. Ist Linda Gmür.

Der absolute Megasuperstar Taylor Swift haben wir gehört mit Anti-Hero aus dem 22. Wir haben 21 Minuten nach der 6. am Donnerstagabend. Ich weiss nicht, ob es nur mir so geht, aber ich kann mich nicht mehr oder gar nicht daran erinnern, dass es schon jemals in meinem Leben einen Sommer gegeben hat, wo es an so vielen Tagen hintereinander Temperaturen über 30 Grad gegeben hat und nie dazwischen geregnet hat. Aber der Punkt ist jetzt ja auch wieder der, das ist ja mit diesen Regengüssen sehr eine lokale Geschichte. Auch wenn wir jetzt wieder aufs Wetter-App schauen, es sind richtig Bergen ein paar Regengüsse unterwegs, aber halt eben nicht überall. Aber es ist tatsächlich sehr außergewöhnlich mit dieser enormen Trockenheit. Und ja, die einen finden das grossartig, dass wir so viel Sonne dürfen geniessen, aber ich glaube, mittlerweile überwiegt die Masse, die mittlerweile genug hat und sagt, nein, jetzt dürfte es dann doch einmal gleich Regen geben. Man kann sich das Wetter nicht aussuchen. Prognose für die nächste Woche. Laut Peter Wick weiterhin sehr sonnig, sehr heiß und auch sehr trocken.

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6: Der heutige Abend zeigt sich von einer meistens sonnigen Seite. Es hat in den Bergen häufiger Wolkenfelder umeinander. Es kann dort so ein gewitterige Regengüsse dabei haben. Im östlichen Thurgau und am Bodensee zum Teil auch lokal Regengüsse möglich. Wir haben heute Abend um 8 Uhr 27 bis 28 Grad. In der Nacht auf morgen kann es ein bisschen mehr abkühlen. Wir starten in Freitag mit 16 bis 18 Grad. Morgen ist es zuerst recht sonnig, vor allem im Flachland, Richtung Oberland und Alpen. Hat es dann aber doch vermehrt Quellwolken und Wolkenfelder, einzelne Gewitter sind möglich. Es gibt morgen um die 29 Grad.
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6: Immer noch ein bisschen Feierabendverkehr, das heisst zum Teil stockende Abschnitte auf der A1 in beiden Richtungen. Dann immer noch 3 Kilometer Stau vor dem Gotthardtunnel Richtung Norden. Man verliert eine halbe Stunde. Stau hat es noch beim Westring Richtung Basel zwischen Durdorf Nord und dem Limmataler Kreuz. Dann stockend durch den Hartwald Richtung Eglisau und Stau hat es über den Seedamm Richtung Rapperswil. Ich wünsche eine gute Fahrt.
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2: Ja, heute ist der Baschi.
3: Morgen kommt
0: das
3: neue Album.
4: Fabian Unterreger kann hervorragend nachmachen. Ich bin leider nicht so das Talent im Parodieren. Aber morgen kommt das neue Album raus vom Baschi. Es heisst wie er zum Nachnamen Bürgin. Mhm. Und da wollen wir doch mal ein bisschen hören, wie sich das sein Leben verändert hat als Vater und vor allem als einziger Rockstar, den wir noch haben im Land. Einen, wo,
0: stimmt,
4: wo man
0: ja
4: immer ein bisschen sieht, um eine Party machen.
0: Oder vielleicht jetzt auch nicht mehr.
4: Oder dazu nimmt die Stellung. Und dann hören wir selbstverständlich ins neue Album rein.

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5: Ich bin Mary Milanovic. Guten Abend. 7 von 10 Schweizern arbeiten auch in den Ferien. Das zeigt eine Umfrage der Jobplattform Indeed. Die häufigsten Ursachen sind fehlende Stellvertretungen, Erwartungen der Vorgesetzten oder ein schlechtes Gewissen gegenüber dem Team. 4 von 10 hinterfragen ihre berufliche Situation in den Ferien intensiver. Viele recherchieren bereits nach offenen Stellen oder aktualisieren ihren Lebenslauf. Nur etwa die Hälfte der Befragten fühlt sich laut der Studie nach den Ferien wirklich ausgeruht. In der Schweiz sind im vergangenen Jahr keine neuen Tierseuchen entdeckt worden. Das zeigt der Jahresbericht des Bundesamts für Lebensmittelsicherheit und Veterinärwesen. Die meisten gemeldeten Ausbrüche betrafen bereits bestehende Tierseuchen, insbesondere die Blauzungenkrankheit oder die Moderhinke. Früherkennungsprogramme zur afrikanischen Schweinepest seien durchgeführt worden. Hinweise zur Seuche gäbe es keine, so der Bund. Die Zahl der Grenzgängerinnen und Grenzgänger in der Schweiz ist leicht gestiegen. Von April bis Juni kamen rund 414.000 Menschen aus dem grenznahen Ausland zur Arbeit in die Schweiz. Das ist ein leichtes Plus gegenüber dem Vorjahresquartal, wie Zahlen des Bundes zeigen. Besonders zugenommen hat die Zahl der Grenzgänger aus Frankreich. Im Tessin sind dagegen weniger Menschen aus Italien zur Arbeit gekommen. Der Schweizer Detailhandel hat im ersten Halbjahr leicht zulegen können. Der Umsatz stieg um 1,2% im Vergleich zum Vorjahr, teilt der Branchenverband Swiss Retail Federation mit. Vor allem der Onlinehandel habe zugelegt, der Umsatz in Läden und Geschäften stieg hingegen nur leicht, auch nur dank dem Lebensmittelbereich. In der Kleider-, Möbel- oder anderen Non-Food-Branchen waren die Umsätze insgesamt rückläufig. Die Branche fordert deshalb von der Politik Unterstützung, etwa durch flexiblere Ladenöffnungszeiten am Abend und am Wochenende. E-Trottinetts sind gefährlicher als bisher angenommen. Eine neue Studie zeigt, wer damit stürzt, riskiert schwere Kopf- und Bauchverletzungen und das viel öfter als auf dem Velo oder Motorrad. E-Trottinett-Fahrende schlagen besonders häufig mit dem Kopf auf. Das Risiko für ein schweres Schädel-Hirntrauma ist bei ihnen 3,45 Mal höher als bei Motorradfahrern, weil zu wenige einen Helm tragen würden. Auch Organschäden sind nach E-Trottinett-Unfällen häufiger.
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6: Es ist heute Abend weiterhin recht sonnig. In den Bergen hat es häufiger Wolken. Dort sind auch einzelne gewitterige Regengüsse möglich. Das Gleiche gilt auch für das östliche Thurgau und am Bodensee. Auch dort kann es mal lokal kurz nass werden. Wir haben am Abend um 8 Uhr, also in einer Stunde, noch 27 bis 28 Grad. Es kann dann ein bisschen abkühlen bis morgen Morgen. Man startet in Freitag mit 16 bis 18 Grad. Gut durchlüften morgen Morgen, das könnte funktionieren. Dann gibt es morgen auch recht sonniges Wetter, Richtung Oberland und Alpen. Allerdings sind mehr Wolkenfelder und Quellwolken unterwegs und einzelne Gewitter möglich. Es gibt morgen Nachmittag bis zu 29 Grad.
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6: Die Situation auf der Straße hat sich definitiv schon ein bisschen entspannt. Nur noch ganz wenige stockende Abschnitte haben wir. Dann vor dem Gotthard Richtung Norden, zwischen Quinto und Airolo nur noch 3 Kilometer Stau. Man verliert eine halbe Stunde. Und immer noch Stau hat es aber über den Seedamm in Richtung Rapperswil. Dort brauchen Sie noch Geduld. Ich wünsche allen eine gute Fahrt.
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6: In den meisten Fällen kann man sich, wenn man mit dem Zug unterwegs ist, ja darauf verlassen, dass man da nicht Geduld braucht und dass man pünktlich ankommt in der Schweiz. Wir sind da immer mit der SBB immer sehr pünktlich unterwegs. Was da alles für ein Zugangebot am Samstag rum ist, für zum Street Break kommen, wo überall die Menschen anreisen und wie viel mehr Zeug dass es da dafür braucht, über das reden wir mit der SBB. Nach ganz viel guter Musik, wir freuen uns auf UB40, Shania Twain und Queen natürlich. We Will Rock You macht den Anfang. Schön sind Sie bei uns an diesem Donnerstagabend. Am Mikrofon ist Linda Gwerder.

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0: Cliff Richard, we don't talk anymore. Wir haben 17 Minuten nach der 7. am Donnerstagabend. Alle die tausenden Menschen und Raver, die am Samstag auf Zürich kommen, die reisen natürlich mit dem Zug an. Da hat die SBB schon alles super geplant. Reto Scherli, Mediensprecher von der SBB, was haben da alles im Angebot?
1: Ja, wir haben einerseits aus allen Landesteilen natürlich sowieso einen dichten Takt von Schnellzügen auf Zürich. Das langt aber nicht. Zu gewissen Zeiten braucht es noch Zusatzzüge. Und wir werden am Street Parade Wochenende im gesamten über 20 extra Züge einsetzen. Allein aus Genf, aus der Westschweiz, Lausanne-Fribourg kommen 3 extra Züge. Der erste bereits am Morgen, weil die Leute gerne schon früh in Zürich sind. Wir haben auch einen Haufen internationale Gäste, die auf Zürich reisen wollen, auf Street Parade. Aus Milano haben wir Züge, dort braucht es kein extra Zug, dort langen die normalen Verbindungen. Erst ab in Tessin sind dann extra Züge notwendig. Und bekanntermaßen auch aus dem süddeutschen Raum haben wir einen Haufen Reisende. Aber aus Deutschland haben wir so viele Regelzüge, dass das Angebot langt.
0: Hervorragend. Übrigens, ganz offiziell fängt Street Parade, also der Umzug von der Wege, dann am 2 an, aber natürlich schon vorher ist die Stadt ziemlich voll und ein Trubel ist da zu erwarten. Und dann auch das Heimkommen, egal wann nach der Street Parade, ist gesichert, oder?
1: Ja, die Züge verkehren rund um die Tour. Also wenn Zürich tanzt rund um Seebecki, dann fahren wir, bedienen alle Bahnhöfe wie gewohnt. Es wird aber empfohlen, dass man nicht bis Stadelhofen fährt oder auch nicht, wenn man dann wieder heim will, im Stadelhofen einsteigt, sondern dann den Fussweg zuerst macht im Bahnhof Engi oder an Zürich HB, weil erfahrungsgemäß hat es so viele Leute, die direkt am Bahnhof Stadelhofen fahren oder von dort aus zurückfahren, dass es dort wirklich sehr, sehr eng wird. Es hat Züge auch spät in der Nacht, am frühen Morgen, die dafür sorgen, dass man eigentlich jederzeit auch wieder weiter weg. In Zürich selber kennen wir ja das Nachtnetz rund um die Tour, regulär in der Nacht vom Samstag auf den Sonntag, aber auch in Bahnhöfen für die Rückfahrt hat es ab dem Zürich HB, ab dem 1, 2, 4 hat es auch wieder Züge, die bis in die Westschweiz fahren.
0: Sehr gut. Vielen Dank, Reto Scherli von der SBB. Also, jetzt kann man die An- und Rückreise zu der Street Parade, neben dem, dass man das Outfit muss planen, auch schon mal vorbereiten. Und apropos Outfit, wir haben ja heute gehört, der grosse Trend ist der Bijama-Look. Also, man kann durchaus im Negligé auftauchen am Samstag und ist da voll mit dabei.

0: bis um 3. 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

0: Pet Shop Boys, West End Girl haben wir gehört. Viertel vor acht am Donnerstagabend. Und weil es immer noch unglaublich warm ist, wir messen immer noch in Zürich um die 28 Grad, gibt es jetzt noch einen nächsten Sommerhit zum Abschluss von meiner Sendung an diesem Donnerstag. Einen schönen Abend wünsche ich. Und bis morgen am Mikrofon verabschiedet sich Linda Gwerder.
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1: Ich bin Mary Milanovic. Guten Abend. Die Renten in der Schweiz fallen laut dem neuen Pensionierungsbarometer des Vermögenszentrums VZ immer tiefer aus. Hauptgrund sind sinkende Leistungen der Pensionskassen. Wer heute beispielsweise 100.000 Franken verdient, erhält nach der Pensionierung noch rund die Hälfte seines letzten Lohns als Rente. Vor gut 20 Jahren waren es noch über 60%. Gleichzeitig nimmt laut der Studie auch das Vertrauen in die AHV weiter ab. Die durch die Hitze geschwächten Walliser Wälder leiden in diesem Jahr zusätzlich unter starkem Befall durch Borkenkäfer. Das berichtet die Westschweizer Zeitung Le Nouveliste. Das Zentralwallis leide besonders, so die zuständigen Behörden. Es bestehe ein direkter Zusammenhang zwischen dem Klimawandel und dem Waldsterben, das die Vermehrung des Borkenkäfers begünstige. Die anhaltende Trockenheit hat Anfang August in Österreich zu Wasserknappheit bei Schutzhütten des Alpenvereins geführt. Besonders betroffen waren hochgelegene Hütten. Der Alpenverein appellierte an alle Hüttengäste, bewusst und sparsam mit Wasser umzugehen. Als Maßnahmen wurden etwa die zeitweise oder vollständige Sperre von Duschen, die Ausgabe kostenpflichtiger Duschmarken und begrenzte Nutzungszeiten gesetzt. Fast jede zweite Person in Großbritannien setzt bewusst seltener auf künstliche Intelligenz. Grund seien wachsende Sorgen um Datenschutz, Datensicherheit und die Einhaltung von Vorschriften, heißt es in einer Mitteilung des King's College London. KI wird demnach kritischer beurteilt als noch im Herbst 2023. Der Bericht zeigt zudem, dass Jüngere häufiger KI nutzen als Ältere, obwohl jüngere Generationen mehr Risiken als Vorteile sehen würden. Die britische Armee hat einen Bericht der BBC über sexuellen Missbrauch von Rekrutinnen in einer militärischen Ausbildungsstätte als äußerst erschütternd bezeichnet. Vier junge Frauen berichteten dem Sender, während ihres Aufenthalts am Army Foundation College sexuell missbraucht worden zu sein. Zum Zeitpunkt der Tat sollen die Frauen minderjährig gewesen sein. Das Army Foundation College ist die einzige Ausbildungsstätte der britischen Armee für Rekruten unter 18 Jahren.
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1: In der Nacht bleibt es ein bisschen bewölkt, bis klar morgen Morgen hat es dann noch ein bisschen Wolken am Himmel, aber tagsüber ist es recht sonnig mit heissen 28 bis 29 Grad.
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1: Aktuell haben wir keine grösseren Meldungen im Sendegebiet. Wir wünschen ganz eine gute Weiterfahrt.
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Das ist der Doppelpunkt. Der Kassensturz, die Sendung am Schweizer Fernsehen, wird 40-jährig. Und der Mann, der am längsten das moderiert, nämlich 17 Jahre, ist bei mir im Studio. Sein Name ist Ueli Schmetzer. Mit ihm unterhalten sich im Verlauf dieser Stunde Roger Schawinski.

0: Uli Schmetzer ist eines von den Fernsehgesichtern, die man in der Schweiz seit vielen Jahren kennt. Sehr beliebt, sehr erfolgreich. Und eben, Kassel Schulz ist jetzt dann 40-jährig. Das wird im Januar dann so gebührend begangen. Jetzt ist er bei mir im Studio. Sollen wir mal wissen, wer ist Uli? Wer bist du?
1: Ich habe so das Logo gesehen von deinem Radiosender für Erwachsene. Also ich bin erwachsen und ich würde sagen, im guten Sinn hoffentlich erwachsen.
0: Ich habe gelesen von dir, du sagst, du siehst immer noch ein Kindskopf. Das ist ein bisschen Attitüde, oder?
1: Nein, das ist nicht Attitüde, das ist ganz tiefe Überzeugung. Ich finde, man muss eine gewisse Reife im Sinn von Erwachsensein überkommen, aber man darf gewisse Sachen einfach auch nicht verlieren. Weil ich finde, es gibt ganz viele, die möglichst schnell so, wie sie wie alle anderen und irgendwie nur dazugehören denken und eigentlich vergessen, wer sie selber sind. Nein, bei mir ist das überhaupt nicht Attitüde.
0: Also, nein, okay. Also, gut. Aber was hast du so für Charaktereigenschaften?
1: Genau, ich habe meinen Satz angefangen mit, ich bin erwachsen, ich bin Vater und ich bin einer, der gerne Fragen stellt. Ich glaube, auf diese Sachen können wir es zusammenfassen.
0: Gut, also reden wir über Vater, Fragen stelle ich und erwachsen bin ich eigentlich. Also gut, hast du 3 Söhne, oder? Also im Internet habe ich gelesen, mehrere Kinder. Ist das bei Wikipedia? Das habe ich jetzt bei niemand anderem bisher gefunden.
1: Was, wie meinst du, hast du noch nie bei niemandem
0: das
1: gefunden?
0: Mehrere
1: Kinder.
0: Mehrere. Also, dass man es nicht explizit sagt, wie viele es sind. Also offenbar 3 offizielle und dann gibt es noch andere, oder was?
1: Es gibt genau 3 offizielle, aber es ist vielleicht typisch in dem Sinn, dass ich nicht so extrem gegen raus trage, wie vielleicht andere das gerne machen. Also für mich, das war von Anfang an, es hat kaum ein Bild gegeben mit meiner Frau, also von uns 2. Und es gibt nie im Archiv, da würde ich glaube die Hand ins Feuer legen, ein Bild von meinen Söhnen. Und so.
0: Aber du schaffst ja im Fernsehen, oder? Da gibt es eine Sendung Glanz und Gloria, dort würdest du nie auftreten.
1: Oh, dort bin ich auch schon gewesen, aber im Zusammenhang mit, zum Beispiel mit der Musik, die ich mache, mit dem Kinderprogramm, das ich mache, ich finde, weißt du, ich bin ja schon am Fernsehen, das heisst, ich bin eigentlich schon recht öffentlich und ich finde, das muss wirklich länger. Oder?
0: Aber da machst du irgendwie auch wieder eine Art irgendwie eine Nummer, habe ich das Gefühl. Weil
1: das kannst du nicht verstehen, weil du bist
0: total anders.
1: Wir sind völlig unterschiedlich.
0: Glaube ich nicht. Nein, ich bin da sehr zurückhaltend, rein privat. Aber da lese ich zum Beispiel Zielen aus einem von deinen Albums über deine Frau. Bis zu deinem Knie stehe ich in deiner Schuld. Was soll jetzt das heißen?
1: Ja gut, das ist Roger Schawinski nimmt aus 200 Zielen im Training aus.
0: Ja, die wichtigste.
1: Ja, das ist vielleicht nicht die wichtigste, aber sicher auch eine wichtige. Das heisst, dass ich sehr viel verdanke meiner Frau.
0: Aber Schuld, in deiner Schuld.
1: Ja gut, okay,
0: du bist der Schuldner und sie ist die Gläubigerin, oder
1: ja,
0: was?
1: Ja, also, sie ist natürlich auch Schuldnerin. Also, dass wir in ihrer Beziehung sind immer beide, wenn jetzt auf dem Wort rumreiten.
0: Ja, wir sind natürlich ich reite auf dem Wort, weil auf das wäre ich selber nie gekommen.
1: Aber du bist vielleicht nicht so... Gut, du siehst vielleicht... ich weiss auch nicht, vielleicht sieht der Roger vor allem der Roger. Ich sehe vielleicht noch jemanden auf der anderen Seite.
0: Ja, aber in der Schuld stehen, in einer Partnerschaft, das habe ich eben auch das Gefühl, das ist so ein bisschen sagen, schau mal, was bin ich für ein grossartiger Mensch? Ich mache mich ganz klein und du ganz gross. Ich bin unwichtig und du bist... Das kann es nicht sein.
1: Aber ich weiss nicht, vielleicht... etwas, was mir jetzt so durch den Kopf geht, ist die Fragestellung. Sagt ja... sehr viel über den, also die Frage stellt.
0: Genau.
1: Und jetzt, das ist jetzt für dich total ein Thema. Überhaupt die ganze Frage jetzt zur Beziehung und so. Für dich total ein Thema. Für mich ist jetzt das, ich sehe das ein bisschen Angst.
0: Also würde man da sagen, wenn so einer in den Kassensturz gekommen wäre und so geantwortet, er ist ausgewichen?
1: Nein, du verstehst offenbar nicht, was ich meine. Und ich frage mich, ob du...
0: Du schreibst ja ein Lied über deine Frau.
1: Du willst gar nicht verstehen.
0: Nein, du sagst, ich rede nicht darüber, aber singen tust
1: du. Du tust mich jetzt irgendwo in einer Ecke, wo du findest, der ist dort. Du hast vorhin gesagt, es ist eine Nummer. Also ich mache das
0: ist nicht echt, habe ich das Gefühl.
1: Gut. Und dann kann ich dir das sagen, Roger? Ich versuche mich... Also ich glaube, ich bin einer, der sich extrem wenig verstellt.
0: Okay. Also sag mal, was hast du gelernt?
1: Was habe ich gelernt?
0: Ja.
1: Was im Fernsehen?
0: Gelehrt, ja, im Leben.
1: Ah, gelehrt, nicht viel. Ich habe sehr viel gelehrt, eigentlich in der Arbeit. Also,
0: aber du bist ein Lehrer geworden, oder?
1: Nein, ich wollte, es war ja, so. Gewesen. Das gut. Stimmt, da hast du recht. Also, ich wollte am Anfang Lehrer werden, vor allem Sprachen interessieren mich sehr. Und später habe ich nachher, nach der ersten Probelektion, hat es mir dann gedacht, ja... Bin er weg von dem? Aha. Und ich dachte, nein, ich will
0: nach eigentlich... Nach der ersten Probelektion?
1: Ja, aber weißt du, warum?
0: Hallo!
1: Nein!
0: Das ist aber... Jetzt sind wir an Kassensturz, aber nicht. Eine Probelektion irgendwie nicht, geht nicht ganz auf, oder?
1: Nein, weißt du, im Moment, wo ich gemerkt habe, wenn du Lehrer bist, tust du dein Leben wieder in der Schulstube verbringen. Mhm. Und ich bin ja dann relativ kurz der Schulstube selber entflohen. Aha. Und das hätte es wie nicht können sein, in dem Moment gleich wieder dort zurückzukehren. Und das hat mich, also ich liebe ja Kinder und so, also das ist überhaupt keine Frage. Aber das hätte es dort nicht können sein.
0: Ist einfach das Publikum zu klein gewesen? Weil du bist ja dann auch noch Popstar geworden, Fernsehstar etc. Und in einer Schulklasse ist eigentlich ein anonymes Dasein.
1: Ich bin ja jetzt viel in der Schulklasse jetzt wieder als Musiker.
0: Du musst ja Platten verkaufen.
1: Jetzt soll man dein Gesicht sehen, du grinsest bei dieser Frage, du hast Freude, jetzt kannst du die Frage stellen.
0: Weil
1: du findest, alle Fernsehleute suchen das Publikum.
0: Nein!
1: Aber das hast du jetzt gesehen mit deiner Frage. Ja. Und du hast natürlich recht, Roger. Ich sage dir, du hast recht, es gehen ganz viele Leute heutzutage ans Fernsehen, nur dass sie im Fernsehen sind. Egal, was sie machen. Mhm. Denen ist egal, die sagen zuerst, ich will zum Fernsehen. Die sagen nicht, ich will gerne Rundshow machen. Jawohl. Oder ich will gerne Politik oder Wirtschaft machen. Und so, sondern ich will da Fernsehen. Und, so. Und ich kann dir einfach sagen, bei mir ist es nicht so.
0: Das glaube ich dir übrigens. Okay, also das absolut, schön, das nehme ich dir. Du hast dann nationale Ökonomie studiert.
1: Ja. Genau.
0: Eine Probelektion, oder wie viel?
1: Zwei Jahre. Genau, wir sind übrigens hier im Gebäude. Gell? Da unten ist ja die Uni Volkswirtschaft.
0: Genau, ja.
1: Zwei Jahre,
0: und dann hast du dort aber abgebrochen.
1: Genau, und dann ist der Moment gekommen, wo ich gesehen habe, dass es eine Journalistenschule gibt. Mhm. Und das ist wirklich, und das ist, jetzt kann ich mit einem gewissen Pathos sagen, weil es ist wirklich ein Weiche in meinem Leben.
0: Gibt es hier und da, und in der Rückschau erkennt man es.
1: Genau.
0: Das war also wichtig gewesen.
1: Wobei, ich habe es dort wie gespürt, jetzt stimmt es. Weil ich ja endlich am Suchen war und so. Und dort habe ich gewusst, das ist das, was ich will. Darum habe ich gesagt, Fragen stellen. Ich will Fragen stellen.
0: Gut. Und bist du zur Ringe gegangen und hast alles über den Boulevard gelernt, oder?
1: Logischerweise natürlich auch. Also ich habe auch beim Blick geschrieben, das ist ja so. Aber natürlich auch bei ganz vielen anderen Zeitschriften.
0: Das ist fast schon ein bisschen
1: entschuldigend. Nein, ich nur dich bestätigen, damit du für zu zeigen, dass du deine Recherche absolut fundiert ist für die Sendung.
0: Du bist völlig überrascht.
1: Genau. Das kann man sagen.
0: Gut, also das hast du dann gemacht und bist dann ins Fernsehen gekommen, gleich. Also,
1: Was heisst gleich? Trotz dem Talk, oder wie?
0: Nein, also, obwohl du sagst, du hast eigentlich gar nicht ins Fernsehen reindrängen wollen, aber es hat sich irgendwie nicht vermeiden lassen. So Sendungen wie «Here we go», das waren so Titel, also völlig irre aus heutiger Zeit. «Seismo»!
1: Das hast du dann schon irre gefunden.
0: Ja, klar, «Seismo» hat gar niemand verstanden. «Ziehstücksclub» bist du mal gesehen.
1: Ja, dann bist du noch nicht bei der SRG gewesen. Dann hast du noch einfach alles nicht gut gefunden.
0: Nicht mehr,
1: genau.
0: Nicht mehr.
1: Jetzt gehörst du ja wieder zu uns, das ist so schön. Jetzt bist du wieder im Schoss
0: von der Familie. Ich bin überhaupt nicht. Ich bin unabhängig wie eh und je, im Gegensatz zu dir. Aber dort bist du als Moderator auftreten, bist du einfach das Talent gewesen, von Anfang an, oder?
1: Das müsste jetzt andere sagen. Ich habe Test gemacht, ich habe zuerst Musik gemacht und es hat der Produzent vom Fernsehen dort ein Konzert gewesen oder hat mich gesehen, Musik machen und mit den Leuten schwätzen und so, hat gefunden, komm es probieren. Also so, ja.
0: Aha. Aber was hast du denn eigentlich wirklich wollen werden? Popstar oder Fernsehstar?
1: Wenn schon wäre ich Liedermacher, weißt du, Popstar, das ist eine Grösse, die es für mich
0: nicht unbedingt gibt. Ich habe es extra angerührt, damit du auf das kannst eingehen. Was war denn dein Idol gewesen? Also der Mani Matta, das wissen wir, ist klar.
1: Ja, gut, Berner, ich dann noch das nicht unbedingt. Das war mehr so Kindheitsgeschichte und so, aber mehr so engagierte Liedermacher. Ich weiss jetzt gerade nehmen wieder nicht mehr, aber früher...
0: Weisst du nicht
1: mehr?
0: Im Gegensatz zu dir sind die alle vergessen.
1: Ja, die sind alle tot. Die sind alle tot.
0: Hey, der Bob Dylan gibt es noch, John Baez gibt es auch noch. Dann der Arlo Guthrie gibt es noch.
1: Georg Tanzer kommt mir jetzt in den Sinn
0: von dieser Zeit. Okay, immerhin. Also gut, jetzt machen wir eine andere Musik. Was ist der zweite Titel?
1: Johnny Lang.
0: Wer ist das?
1: Johnny Lang ist eine ganz, ganz heisse Stimme. Ein Typ, der mit 19 schon getönt hat wie 55, aber nicht wegen der Drogen, sondern weil er einfach unglaubliche Stimme hat. Und ich bin immer schon Fan von dem. Ich habe mal gesehen, in Bern im Bierhübeli. So der Typ,
0: Bierhübeli, das ist das Hallenstadion von Bern.
1: Genau, es ist ein bisschen grösser als das Hallenstadion.
0: Knapp grösser, etwa 800 Leute. Und stinkt jetzt nach Bier, also grauenhaft.
1: Man sieht, dass du schon lange nicht mehr in Bern warst, aber du weißt immerhin noch, dass es Bern gibt.
0: Und du Ehrenwort. Oben am Bierhübeli war Radio Förderbank, wo ich mal geredet habe. Aber lass mal jetzt Johnny Lang.

0: Bei mir ist der Uli Schmetzer, Kassensturzmoderator und Sänger und Produzent von Liedern etc. Was hast du eigentlich werden als Kind?
1: Ich hatte keinen Plan.
0: Aber jetzt siehst du, wenn ich jetzt sage, ich weiss es, dann wirst du wieder sagen, komm, jetzt musst du jetzt das nicht bringen. Zoodirektor hast du wollen werden?
1: Zoodirektor, ja, okay, du ansprechen auf eines von diesen Liedern, die Kinder sehr, sehr gerne haben. Ich hätte gerne einen Zoo, wo wir auch sehr gerne spielen. Aber nein, ganz ernsthaft, so vom Plan. Mein Leben ist so von Weichen geprägt und von Gelegenheiten. Und ich habe vielleicht mehr oder weniger bewusst die eine oder die andere genommen. Also vielleicht geht es vielen Leuten so, aber ich habe nicht gesagt, ich weiß nicht, hast du gewusst, ich werde mal ein Radio von einem Berg oben runter auf
0: Zürich. Absolut.
1: Wahrscheinlich hast du es 10 Minuten vorher, so wie ich dich kenne.
0: Aber sag mal, you look like a popstar, you sound like a popstar. Warum bist du denn nicht geworden?
1: Jetzt kann man zuerst definieren, was ein Popstar ist.
0: Einer, der eine Million Platten verkauft.
1: Okay, ja gut. also ich habe ja drei verschiedene musikalische Projekte. Eins ist im Richtung Pop, oder? Ja. Also das, wo wir einfach noch dazu kommen, Songs zu lesen. Dort bist du in der Schweiz.
0: Mit so Liedern, mit so wahnsinnigen Titeln wie «I want to» und so. Also
1: okay, jetzt bist du in der Vergangenheit wieder. Also jetzt bist du bei meinem Disco-Zeug, das wir in Spanien gemacht haben, wo wir sehr erfolgreich
0: waren. Ehrlich?
1: Ja.
0: Und warum hast du das nicht vorgesetzt?
1: Du wechselst immer das Thema. Okay, ich habe dir während dem letzten Song gesagt, du sollst nicht so schnell Themen wechseln.
0: Ich habe gesagt, sorry,
1: wir sind
0: hier in Zürich, nicht in Bern.
1: Wir sind immer noch dort. Ist okay, meine Antwort. Bist du zufrieden?
0: Nein, noch nicht. Ich habe überhaupt noch nie gehört zu diesem Thema. Aber. Du hast doch das wollen werden. Du hast wollen, wie Grönemeyer oder wie die anderen von 10'000 Leuten dich präsentieren. Oder? Das war doch ein Traum gewesen. Nimm ich an.
1: Ich habe einfach eigentlich angefangen Songs schreiben, weil ich Songs schreiben wollte und nicht unbedingt bewusst daran denkt, dass man zum Beispiel aus dem CD könnte machen oder dass man mit dem überhaupt an die Öffentlichkeit könnte gehen. Weil ich glaube, die Songs schreiben für sich, die schreiben mal Songs, wo sie irgendetwas mit etwas fertig werden, etwas verarbeiten, etwas ausdrücken. Das ist eine Ausdrucksform, so wie du so schnell schwätzt, schreiben andere Songs, oder?
0: Ja, aber eben, wenn man zum Beispiel eine Autobiografie liest von Keith Richards, das sind so zwei Jungs da irgendwie aus dem Vorort, die nichts zu essen hatten, die müssen irgendwelche Kühlschränke ausrauben, die gesagt haben, wir machen Musik und wir werden Weltstars. Und sie sind es geworden.
1: Das ist
0: in Bern anders.
1: Ja, also bei uns haben alle Kühlschränke.
0: Das ist ein Nachteil.
1: Wie Schawinski's. Ja, das ist, also abgesehen davon, wir können jetzt über das ernsthaft reden, das ist unter anderem ohne Nachteil von einer vollgefressenen, wenn ich das hier auf deinem Sender darf sagen, von einer vollgefressenen Gesellschaft, die ja von allem im Überfluss hat, wo ihr Bären natürlich nicht mehr die Dynamik hat, die man vielleicht hat, wenn man weiss, man muss, oder?
0: Ja.
1: Und wir, die alle alles geerbt haben, jetzt auch ich Ausnahme, oder? Alle reichen Schweizer, die alles erben und die eigentlich der Drang oder der Zwang, etwas zu kreieren, ist natürlich ein bisschen. Darum bin ich für 100% Erbschaftssteuer, aber das ist ja nicht die Frage.
0: 100% Erbschaftssteuer?
1: Ich weiss, das ist ein Witz, aber
0: wieso?
1: Stell dir mal vor,
0: dann würdest du alles vorher, wenn du Geld hast, würdest du einfach vorher alles auf den Putz hauen.
1: Ja, warum nicht? Das würde der Konsum, das würde die Wirtschaft
0: Gut. Also das ist ein anderes Thema. Reden wir ein anderes Mal. Finde ich übrigens ein spannendes Thema, wo ich meine Meinung noch nicht mal so ganz klar gemacht habe. Aber eben, dann hast du also auch Kinderlieder gemacht, Mani Matelier. Und über einen Text bin ich gestolpert. Mein liebstes Gemüse ist Servola.
1: das ist
0: im Zeitalter von der gesunden Ernährung, macht der Kassensturzmoderator so ein Lied.
1: Genau, das ist ja die absolute Provokation an jedem Konzert, oder? Aber das ist ein Satz, den ich schon seit Jahren mit mir rumtrage und irgendwann gesagt, so, jetzt machen wir ein Lied draus. Weil das ist doch so ein typisches Thema familiär. Das hast du aus deinen Kindern, die sie ganz klein waren, auch gesagt, jetzt nimm noch ein bisschen Gemüse, aber komischerweise verschwindet das Fleisch immer am schnellsten vom Teller. Und niemand weiss warum.
0: Ja, ist nicht.
1: Heißt immer.
0: Du bist Vegetarier.
1: Konsequenterweise dürftest du auch keinen Fisch essen.
0: Ich bin ja nicht konsequent. Ich wähle mir meinen Weg selber, wie du deinen auch. Du stehst auf Servola, ich auf Fisch.
1: Ja, ist da vor allem nicht so auf apodiktische Aussagen.
0: Habe ich eine gemacht?
1: Nein, nicht du, aber generell. Das ist jetzt so.
0: Ich bin ja kein Veganer, ich bin kein extremer Mensch.
1: Ja.
0: Du auch nicht, oder?
1: Nein, ich glaube es nicht. Nein, ich
0: hat jetzt aber ein langes Zögern und tief Seufzen braucht.
1: Ja, weil man beides hat. Man hat beides.
0: Wo bist du denn extrem in welchem Bereich?
1: Ja, einfach zum Beispiel, jetzt, wenn wir dann sicher über Kassensturz werden reden, ist einfach dort in der Wahrheitsfindung oder im Nicht-Lagelten, so wie du so machst bei deinen Interviewgästen, im Nicht-Lagelten von irgendwelchen Argumenten, die einfach zum Beispiel unsachlich sind oder mit der Geschichte nichts zu tun haben oder Ausflucht sind. So. Dort bin ich sicher.
0: Okay. Also bevor wir jetzt auf den Kassensturz eingehen, müssen wir vielleicht noch über dich reden. Wie bist du eigentlich jetzt zufrieden mit deiner Position auf der Traummännerliste von der Glücksforschung?
1: ich glaube, ich gehe zurück. Gell?
0: Nein,
1: ich gehe zurück.
0: Jetzt, also das letzte Jahr bist du Platz 31, das Jahr vorher Platz 40. Also bist du im Vorrücken.
1: Ist das wahr?
0: Ich weiss jetzt 2013, weiss ich noch nicht.
1: Ich glaube, ich bin wieder zurück.
0: Gell? Ehrlich?
1: Ja,
0: du musst an dem arbeiten.
1: Aber weißt, es gibt halt auch gar nicht so viel in der Schweiz. Und ich glaube irgendwann, du bist einfach dort drauf. Und es ist, glaube ich, jeder, der im Fernsehen 3 Sätze sagt pro Woche, ist dort drauf.
0: Ich bin nicht drauf. Ich sage mehr als 3 Sätze.
1: Das stimmt, du sagst etwa 4,5 Sätze.
0: Ja.
1: Du bist nicht getroffen.
0: Ich glaube auch nicht, die haben mich einfach vergessen.
1: Ja, aber
0: ich bin wahrscheinlich nicht mehr ganz in die Zielgruppe.
1: Willst du das sein?
0: Ja, also ich würde sagen, nein.
1: Nein,
0: das ist ein Joke. Das ist ja, wie das erstellt wird, ist ja völlig obskur
1: und
0: völliger Unsinn.
1: So, ja.
0: Und solche Ranglisten.
1: Nein,
0: ich
1: will
0: lieber auf Ranglisten, die ernsthaft sind. Aber das ist keine. Also, du kannst mit dem leben, dass du dort nicht in der Top 10 bist. Bist du eigentlich mal mit einem Song in der Top 10 gewesen?
1: Top 10 nicht.
0: Keine. Also, du kannst mit dem leben, dass du dort nicht in der Top 10 bist. Bist du eigentlich mal mit einem Song in der Top 10 gewesen?

0: Ali, nein, also du musst dich vor allem über Jahre durchsetzen. Mhm. Ich hätte jetzt die nächste Scheibe, also die Scheibe ist, sagen wir, qualitativ gut angekommen, weißt du wie.
1: Aber qualitativ, das heisst quantitativ nicht?
0: Ja, logisch, das ist so, oder?
1: Eben, also, es hat niemand messen gesehen, kann man Qualität nicht, aber Quantität kann man messen.
0: Es ist so, darum sage ich, du musst 2, 3, 4 Scheiben machen, dass du überhaupt als das irgendwie plus minus zur Kenntnis genommen wirst. Und das muss ich jetzt sagen, das reicht jetzt, passt einfach jetzt leider nicht in mein Leben hinein.
1: Wie ist das eigentlich für dich, wenn du auf der Bühne stehst und ein Konzert gehst? Du machst ja weiter Konzert und bist auf Tour. Mhm. Wie ist das Gefühl?
0: Das ist extrem intensiv.
1: Ja, das ist es gut?
0: Ja, das ist ein gutes Gefühl.
1: Wenn du vergleichst mit einem Kassensturz, wo du in einem leeren, leeren Studio bist, wo irgendwie so ein paar Leute rumstehen, die so ein bisschen die Kamera haben oder irgendwie das Kabel heben und so. Nee, und auf der Bühne,
0: das ist das pure Leben. Also das ist, weißt du, das ist auch, weil es die Unmittelbarkeit hat, weil du hast keine Chance zu fliehen. Also es ist schon brutal, weißt du? Also, ich meine, es gibt ja solche, die gehen kotzen vor jedem Gig und so. Das passiert jetzt mir nicht. Nein. Also am Anfang bin ich auch
1: nachher
0: nervös gewesen. Nein, ich freue mich.
1: Oder die Leute und Publikum. Sorry,
0: wenn wir extra reden, jetzt komme ich extra hierher in dein abgelegenes Studio,
1: um
0: mit dir
1: zu schwätzen. Für einen Berner ist also der Pfauen in Zürich abgelegen.
0: Es ist zentral. Es ist ein schönes
1: Gebäude. Zentrum von Zürich ist im Leutschenbach, oder was?
0: Nein, das Zentrum von Welt ist in Leutschenbach, nicht von Zürich.
1: Also, jetzt machen wir Musik von einem absoluten Topstar.
0: Eigentlich kann ich es ja gerne, weißt du, wie du tust, aber manchmal würde ich gerne noch...
1: Wenn es dich nicht selber betrifft.
0: Der nächste Song ist meine. Ich habe hier die Liste und die... Oder, die gilt gut.
1: Ja, die gilt. Bei uns gilt alles.
0: Das ist ein Song und der heisst alles.
1: Und warum alles?
0: Weil das ist mein Lebensprogramm, ich will einfach alles.
1: Du willst alles. I want it all and I want it now.
0: Right away.

0: Also ich bin überrascht, Uli, wie am Pohlenhofen seine Stimme jetzt so besser geworden ist in letzter Zeit.
1: Ja, das ist, es hat
0: mal, und so, ich könnte mir da...
1: Ich bin überrascht, dass du so lange hast laufen. Normalerweise tust du nach 10 Sekunden ausblenden.
0: Offenbar aber nicht, wenn ein echter Popstar seine eigene größte Werke da vorführt.
1: Lieber ein bisschen
0: vorführen. Nein, es ist gut, ich finde es gut. Aber der Polo, ist das eigentlich ein Vorbild gewesen für dich?
1: Nein, kann man nicht sagen. Also weißt du, Polo ist einfach der erste,
0: der Polo ist der Polo.
1: Polo war der Polo.
0: Genau. Also, jetzt reden wir über den Kassensturz.
1: Gut.
0: Kannst du mir etwas sagen, was das für eine Sendung ist?
1: Soll ich nicht das Sendekonzept mitbringen? Das hätte ich müssen wissen, wenn das genau was wissen.
0: Ja.
1: Na gut, das ist eine Sendung, also, wo, eine Sendung wo, wo aufdeckt. Wo,
0: ist das deine Idee gewesen?

0: Roger, darf ich dir etwas sagen unter uns? Wir sind jetzt nur wir zwei.
1: Ja.
0: Aber du kommst einfach, sobald man vom Kassensturz redet, geht es 2 Sekunden und dann sagst du, habe ich erfunden?
2: Nein,
0: aber und das wissen wir
2: nicht. Nein, es ist ein Point, Roger, gewesen, wo ich frage, kannst du mir die Sendung erklären, dass du das nicht sofort gecheckt hast, dass du dann hättest sofort müssen reagieren müssen, sondern wir wirklich wie an einem Marsbewohner angefangen hast, versucht zu erklären. Das habe ich ein bisschen langsam gewesen.
0: Nein, aber du weißt, das sind natürlich 38 Jahre her jetzt, oder? Seither.
2: Und es hat sich kaum etwas ändern.
0: Ja, kannst du das beurteilen?
2: Ja, Roger? Ich schaue ja, sind immer etwa die gleichen Beiträge. Aber nein, sag du das. Sag du das.
0: Das ist jetzt so eine unrechtfertigte
2: Sache. Ist ja gleich.
0: Wenn wir jetzt im Kassensturz wären, ja, würde der Satz, den du jetzt gesagt hast, nie und nimmer durchlassen.
2: Und was würdest du denn sagen?
0: Es ist immer, das ist eine absolut reine Behauptung. Ja. Habt ihr das recherchiert? Beispiel.
2: Ja,
0: Beispiel, dass wir immer noch das Gleiche bringen.
2: Genau, also immer noch gleich viel über Eier und
0: immer das Gleiche.
2: Immer und über irgendwelche Leute, die andere abzocken und so weiter. Aber nein, das spielt. Nein, komm, wir sind ja da nicht in einem Wettstreit miteinander. Überhaupt nicht. Weil ich finde es ja toll, dass es diese Sendung noch gibt. Ich bin selber überrascht. 40 Jahre nachdem ich die irgendwie.
0: Bist du überrascht? Ich bin aber nicht überrascht. Nicht. Es hört nicht auf. Die Themen hören nicht auf. Manchmal sagen sie uns, ja, wo nehmen wir die Themen her? Die saugen nach das aus den Fingern. Das Verrückte ist, wenn wir mehr Leute hätten, könnten wir die Sendung doppelt so lang machen. Mhm. Es ist nicht so, dass sich eben Probleme gelöst haben.
2: Gewisse
0: schon. Sagen wir, Bierkartell oder irgend so, weißt du, die ganz groben Schweinereien. Aber es ist heute eher ins Kleindruckte abgewandert. Es ist subtiler, es ist Datenschutz. Geschichten, Daten, die über dich irgendwie gelagert werden, die du nicht im Griff kannst und so. Aber das Bedürfnis nach dieser Sendung ist, wie du selber sagst, ist immer noch enorm. Oder?
2: Okay, aber dass das nach 40 Jahren in einer völlig veränderten Medienlandschaft, glaube ich, eigentlich von der, sage ich mal, nicht Informations, also außerhalb von Tagesschau, 10 von 10, mit Abstand die meist geschaut ist schon überraschend, oder?
0: Ja, eben, überraschend. Es zeigt eben, dass die Leute das brauchen und dass das ein Bedürfnis ist und dass eben Themen nicht ausgehen.
2: Also gut. Also dafür ist gesagt, du bist also Profiteur von den, was soll ich sagen, von denen, die einfach sich schlecht verhalten. Mir auch nicht vorwerfen.
0: Das ist ja, wenn du das gerne so ausdrückst, ich meine,
2: es gibt Arbeit.
0: Nein, ich habe auch schon in einer Kolumne geschrieben, eigentlich schaffen wir ja unsere Abschaffung. Also wir sind eigentlich sehr, sehr selbstlose Menschen.
2: Ja, dann schaffen aber schlecht.
0: Ja, wir arbeiten schlecht, weil die Welt noch schlechter ist, als wir arbeiten, Roger. Gut.
2: Also, aber das Konzept, eigentlich das Ursprungskonzept vom Kassensturz, das heißt, du dich ja jetzt ein bisschen damit beschäftigt, im Zusammenhang mit den Jubiläumsfeierlichkeiten, die auf uns zukommen, hat sich, glaube ich, nicht grundsätzlich geändert.
0: Es ist Aufklärung, es ist Warnen, es ist Informieren und es ist Demaskieren.
2: Also. Mhm. Und jetzt von der Formen her, was hat sich geändert seit dem Anfang?
0: Oh, gut, also etwas ist sicher krass, wenn so der Rhythmus vom Fernsehen generell, aber das ist nicht eine Kassensturz-spezifische Geschichte, aber wenn du schnell schaust, so ins Archiv gehst und dann ein Interview, wo sich zwei so gegenüber sitzen, und dann sagt er, guten Abend, Herr Müller, schön seid ihr da, wir werden uns, und bei uns, das sind wir schon in der dritten Frage, also du ja auch, weißt du?
2: Ja, aber das heisst, es ist
0: viel mehr Staccato.
2: Aber das ist so nie im Kassensturz gewesen.
0: Oh, Jesus Gott, also Zeit Horni zum Beispiel.
2: Aha, Horni ist schon lange vergessen. Ist der Nachfolger von mir und der Vorgänger von dir.
0: So ist es. Es hat zwischen uns ein paar gehabt.
2: Es hat ganze Generationen von Journalisten hat durch den Kassensturz durchgespielt.
0: So,
2: und nicht die schlechteste in dem Land.
0: Nein, das kann man wirklich laut sagen, dass ganz viele Leute, die jetzt an die verschiedensten Orten sind, dass die ihre Sporen abverdient und sagen wir, ihr Know-how geholt haben im Kassensturz.
2: Also was ich ja früher nicht gemacht habe, ich bin vielleicht auch nicht auf die Idee gekommen, oder vielleicht ist das technisch noch nicht so gut möglich gewesen, so die Studio-Interview, oder? Mhm. Da kommt irgendeiner und da frage ich mich amix, die Leute sind ja heute geschult, das ist ja ganze Industrie entstanden.
0: Genau, Ex-Kollegen von uns.
2: Ja,
0: oder,
2: Peter Wettler beispielsweise.
0: Und nachher mit dem.
2: Hat immer gesagt, er will Bundesrat werden. Als er das nicht geschafft hat, ist er dann irgendwie Medienberater geworden, um den Leuten zu helfen, keine gute Antworten zu geben oder einfach eine ausweichende Antwort. Ich weiss nicht, vielleicht ist das sogar die besser bezahlte Karriere. Aber gleich, die kommen also geschult.
0: Ja, die kommen geschult. Und das ist, wenn sie überhaupt kommen. Also, zuerst ist das eine gewisse, dass sich sicher verändert hat, dass Teilfirmen das Gefühl hat, hey, sie müssen nicht herstehen, sie fahren besser, wenn sie nicht herstehen.
2: Und viele kommen dann nicht.
0: Ja, ich werde jetzt nicht speziell anbringen, aber ich denke einfach, die grossen, ganz grossen Firmen, die einfach sich wahrscheinlich sagen, habe ich nicht nötig. Haben wir nicht nötig, da in die Niederungen vom Konsumentenjournalismus zu gehen. Ja. Und es ist total egal. Der Chef von der Migros, mit dem muss man ein bisschen reden, aber der kommt unter Umständen. Oder
2: ist er schon
0: gekommen? Ich gehe ein Interview. Also bei ihm bin ich jetzt zum Beispiel mal gewesen.
2: Aber er ist noch nie gekommen.
0: Er ist jetzt
2: meines Wissens.
0: Aber ich habe ein schlechtes Gedächtnis, ist er glaube ich noch nicht da.
2: Was? Sie werden einfach...
0: Aber gut, jetzt muss ich schnell sagen, damit nicht... Weißt, es ist nicht so, dass Migros und Coop, die sind sich durchaus bewusst, dass sie dermassen die wichtigen Player sind im Detailhandel. Also die stehen her grundsätzlich. Also das werde ich jetzt nicht sagen, dass es nicht so ist.
2: Weil du wirst jetzt nichts verderben. Aber gerade Coop ist ein gutes Stichwort. Dort haben die ja den Fleischskandal gehabt. Der war ja ziemlich heftig.
0: Coop hat
2: dort Fleisch verkauft, das man nicht verkaufen durfte. Aber da sind die Chefs nicht angestanden, oder?
0: Dort sind sie nachher gestanden. Also ja, genau. Das hat
2: der
0: Interview.
2: Der Oberste?
0: Ich weiss nicht mehr den Namen, nicht der CEO oder so, ja. Aber es ist ziemlich ein höher hergestanden. Nein, das ist, weißt, also das ist schon eben das meine ich. Wenn sie wollen sich wie ein bisschen rausnehmen, dass sie entscheiden, ist jetzt das eine Geschichte von nationalem Interesse, wo wir müssen, oder ist das quasi ein bisschen subalterne Sache, wir können nicht zu jedem Joghurt...
2: Oder was können wir aussitzen?
0: Und was können wir aussitzen? Manche schon. Aber ich denke jetzt, die zwei grossen, das ist nicht unbedingt.
2: Aber ich frage mich bei dieser Form, weil du hast natürlich limitierte Zeit. Wie viel ist so ein Interview? 7 Minuten?
0: Ja, so etwas.
2: Eben,
0: ja.
2: Wenn er sagt, wenn ich in den ersten 5 Minuten nichts Gescheites gesagt habe, habe ich es überstanden. Wäre es dann nicht viel besser, wenn man es aufzeichnen würde und dann wirklich schauen, dass man ankommt, wo man wirklich zu den Fragen eine Antwort gibt?
0: Ja gut, also ich finde, beim Aufzeichnen, das ist einfach immer Gefahr, dass das dann wirkt, also wie zusammengeschnitten. Und ich finde das schlecht. Also wenn nicht die Leute irgendwie spüren, er hat noch anderes Zeug gesagt und das wird weggenommen. Und ich finde, die 1-zu-1 Auseinandersetzung ist echt die fairste. Es ist natürlich meine Aufgabe, wenn ich merke, der PR Fritz hat ihm gesagt, sag als erstes etwas anderes, wie es jeder Politiker macht, oder? Ist natürlich meine Aufgabe, sofort sagen wir stopp. Also wir haben, der Punkt ist das, oder? Und okay, man muss vielleicht die erste Antwort geben, aber das sind vielleicht 40 Sekunden, sagt gut, das war ja die erste Antwort gewesen. Meine Frage war aber das.
2: Aber ich habe das Gefühl, wenn ich das schaue, besser. Dass die Information nicht auf die Antwort in erster Linie kommt, sondern auf deine Fragen. Weil in den Antworten wird es meistens verwedelt, dann sind die 7 Minuten rum und dann ist tschüss.
0: Gut, also es ist ja das Gesamtpaket. Gell? Es ist eine Recherche, es ist ein Beitrag und es ist ein Interview. Und das Interview, du kannst sagen, das ist ja die primäre Funktion ist Stellungnahme, oder? Also das ist ein Beitrag, der eine Nachlage ist und dann willst du wissen, was sagt jetzt der dazu? Und dann ist es für mich klar, dass ich ihn mal einen Moment mindestens lala reden, weil wir haben ein Interesse, sonst müssen wir ihn nicht einladen, verstehst du?
2: Aber dann heisst, sehr oft wird dann der Beitrag relativiert. Durch einen, der sich da irgendwie mit sehr verklausulierten Formen versucht, aus der Affäre zu ziehen.
0: Weißt du, was heisst relativiert? Wenn er etwas, einen berechtigten Einwand bringt in der Sache, der korrekt ist, wo die Leute müssen wissen, um das Gesamtpaket zu verstehen, dann ist das total okay. Aber wenn er so kann, du hast ja gar kein Problem, hat es immer schon gegeben, ja. Machen die anderen noch. Dann, wenn das so überkommt, dann habe ich meinen Job nicht gut gemacht.
2: Das muss man ja oft sagen. Hast du das Gefühl, am Schluss hast du deinen Job nicht gut gemacht, auch am Schluss von so einem Interview?
0: Also ich muss so sagen, ich bügle wirklich für die Interview. Das, also ich bereite mich wirklich vor.
2: Aber
0: Sachen
2: das ist nur die eine Seite. Du bist aber angewiesen auf die Kooperation von der anderen Seite.
0: Nein, und ich muss schlagfertig sein im Moment. Ja. Und das ist der Stress von meiner Arbeit, dass du die 7 Minuten hast. Und du kannst eben nicht mehr sagen, oh, das nehme ich, das lasse ich weg. Mhm. Und so, sondern es ist hier und jetzt. Und
2: genau.
0: So. Deine Frage war, wie manchmal finde ich als nicht gut gemacht.
2: Nein, du bist einfach nicht zu deinem Ziel gekommen. Nicht einmal, dass du selber schlecht gehandelt hast. Einfach, weil es nicht durchgekommen ist, was du eigentlich wollen als Information
0: verlieren. Relativ selten.
2: Ja, dann bist du doch ein sonniges Gemüt.
0: Gut, ich glaube jetzt nicht, dass du in der Lage bist, in den letzten 17 Jahren Statistik abzugeben, in welchen Fällen, in vielen Fällen sind wirklich erfolgreich.
2: Aber sag mal, wenn man 17 Jahre in einer Sendung ist, wie spannend ist das?
0: Ja, das ist eben eine spannende Sendung. Ich sage dir ehrlich, ich war selber überrascht gewesen, im Zusammenhang mit dem 40-Jahr-Jubiläum, wo ich plötzlich gesehen habe, dass es 17 Jahre sind. Ja. Und dann dachte ich, wow, habe ich natürlich am Anfang nicht gedacht, oder? Aber es ist spannend. Ich habe wenig langweilige Tage. Und jetzt schaust du mich mit grossen Augen an, weil du das nicht kannst glauben.
2: Wieso?
0: Vielleicht, ich weiß nicht. Ja,
2: nein, aber vielleicht gibt es noch eine Challenge, weißt du, dass man sagt, ich weiss, wie es geht. Ich habe es gemacht. Eben, das Thema haben wir jetzt schon 35 Mal in allen Facetten durchgenommen.
0: Jede Woche ist eine Challenge.
2: Aber
0: für das
2: irgendwie ein Leben müsste vielleicht auch noch mal etwas anderes bringen.
0: Ja, jetzt haben wir eine halbe Stunde über Musik geredet. Ich habe eine Money-Matter-Band, ich habe eine Kinderband, ich habe eine Pop-Band. Ich habe eine Familie, ich habe eine Beziehung. Hey, weißt du, viel mehr wäre nicht mehr möglich. Also,
2: ja gut.
0: Das heisst,
2: ich kann nicht sagen, du musst eine neue Familie, aber vielleicht eine neue Sendung.
0: Mein Leben ist doch... Ja, aber sag mir mal. Ja, sag mir welche. Sag mir welche.
2: Ja, ich komme keinen in Sinn. Die anderen sind ja besetzt.
0: Gut, nein. Der Talk, den da der eine immer macht, vielleicht tut er den mir mal abgeben.
2: Ja, nachdem ich dir schon den Kassentour indirekt
0: abgeben. Ja, das wäre ehrlich.
2: Genau.
0: Der erste
2: Buchstabe können wir ja lassen. Der Rest musst noch 17 Jahre warten. 17 Machen wir noch Jahre. Musik und reden weiter mit dem Uli Schmetzer. 17 Jahre Kassensturzmann und trotz allem, obwohl er so lange dort ist, er wird nie der Gründer sein. Das ist noch bitter, oder?
0: Weißt du, ich weiß gar nicht, ob die Leute noch wissen, dass du das gegründet hast.
2: Ich glaube nicht.
0: Aber du sagst natürlich regelmässig, muss man sagen.
2: Nein, das wissen sie aber noch genau.
0: Vielleicht, wenn du es nicht bei jeder Gelegenheit würdest sagen.
2: Ich sage es überhaupt nicht.
0: Du sagst, ich bin der Roger Schawinski und ich habe den Kassensturz.
2: Wann habe ich das gesehen?
0: Immer überall, in jedem Interview.
2: Nein, das sage ich sicher nicht.
0: Mal bei einer Musikverleihung habe ich dich gesehen, hast du, glaube ich, als zweiten Satz gesagt, irgendwie, ich habe den Kassensturz.
2: Nein, habe ich das gesehen?
0: Ich glaube es, ja.
2: In einer Musikverleihung?
0: Ja, irgendwie.
2: Nein, Technisch lädt langsam nach. Machen wir den ersten Titel. Was ist denn der erste Titel?
0: Ich weiß nicht. Und jetzt der Mani Matter.
2: Genau.
0: Das ist einer der besten Songs. 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

0: mir ist der Uli Schmetzer, Kassensturz, Mann, Frontmann seit 17 Jahren. Was läuft eigentlich am besten im Kassensturz? Man hat ja heute, kann man wieder sagen, so die sogenannten Minutenschritte, wo man schauen kann, wenn die Leute zuschalten, wegschalten etc. Das ist ziemlich ein interessantes Instrument, das zur Verfügung steht, dass wir wissen, welche Themen gehen und welche nicht so.
1: Bei uns geht alles. Bei uns ist, wir haben...
0: Bei uns geht alles.
1: Es ist wirklich wahr. Also nein, nicht alles. Das, was wir machen, ist quotenmässig gut.
0: Also ein Strich durch?
1: Ja, ein Strich, der steigt. Also, das ist, also jetzt, wenn man von der Grafik kriegt, redet und so, normalerweise ist ja das ein Auf und Ab, ein krasses Auf und Ab, das kannst du ja fast nicht sehen, die Kurve. Das heisst, die Leute gehen rein, raus, also dauernd am Zappen bei uns und in langen Holz. Es hat zwar hier noch mal Plastik bei dir im Studio.
0: Ja, für dich gilt das auch als Holz.
1: Okay. Ich weiß nicht, was du damit sagen willst, aber ich nehme es jetzt mal so zu
0: kennen. Ja, du warst eigentlich grosszügig in der Materialpflege.
1: Also es ist Holz und bei uns ist die Kurve geht ganz steil auf am Anfang und dann geht sie kontinuierlich darauf.
0: Okay.
1: Und das ist jetzt bist du ganz still, gell?
0: Nein, ich habe mich jetzt so zurückgehalten.
1: Von dem kannst du nur träumen.
0: Nein, weil bei mir ist es natürlich noch viel extremer.
1: Doch.
0: Also, soll ich das mal, also jetzt einfach so. Meistens hört Echo auf bei etwa 20%. Dann geht es im Werbeblock aber auf 14%. Oder? Dann um 5 vor 11 ist noch hart. So
1: und nachher
0: geht es auf 22% rauf. Okay. Oder so. Je nachdem. Geht immer rauf. Und bei mir.
1: Aber was passiert während der Sendung? Wir reden jetzt
0: immer
1: drüber, was passiert während der Sendung.
0: Das heisst, niemand.
1: Also es ist nicht zack,
0: am 11. Eigentlich gar nicht über meine Sendung, jetzt reden wir gleich. Ist so, dass. Nachts schauen immer weniger Leute Fernsehen und sie stellen immer mehr ab. Und
1: aber
0: meistens
1: relativ...
0: die Zahl von der Zuschauer bleibt gleich.
1: Ja.
0: Aber damit steigt der Markt an.
1: Aber du weißt ja auch, dass alle die einschlafen vor deiner Kiste.
0: Ja.
1: Also vor der Kiste, wenn du redest, dass die auch gezählt werden. Wenn es dort weiterläuft. Also weißt du, alle die, sagen wir, 90, 95-Jährigen, die dann im Koma.
0: Okay. Danke vielmals. Das ist jetzt eine wirklich aufbauende Kritik. Natürlich genauso wenig beleidigt wie vieles andere im Kassensturz heutzutage. Früher war man seriöser gewesen, dort hat man noch nicht vom Bundesgericht verloren wie ihr. Oder? Mehrfach.
1: Okay, und jetzt wird's schnell bitter ernst. Also nicht mehr. Die Geschichte.
0: 2006, 2007 etc. Da bist du dort schon längstens irgendwie ein Oldie gewesen.
1: Von was redest du jetzt genau?
0: Ja, zum Beispiel.
1: Versteckte Kamera zum Beispiel.
0: Schleichwerbung, NBA-Bericht, versteckte Kamera. Also, lange
1: jetzt. Gut, weißt du, ich weiss jetzt nicht genau, wo, in welchem Zeitpunkt, wie weit die Prozesse oder die Verfahren gegangen sind.
0: Und das ist immer so.
1: Roger, in meiner Zeit haben wir nie etwas verloren. Du bist ja 14 Tage da gewesen, dann bist du gegangen. Also, das
0: was?
1: Ist von dem her.
0: Drei Jahre.
1: Weißt du, das ist jetzt etwas, was ich jetzt zum Beispiel nicht würde machen. Ja. Wir haben nicht gesagt, wir reden über konkrete Fälle so im Detail.
0: Haben wir überhaupt nicht gesagt?
1: Nein, wir haben gar nicht. Also weißt du, ich würde es jetzt nicht machen. Wenn ich mit jemandem rede, dann sage ich genau, wir wollen über das und das und das reden.
0: Das mache
1: ich
0: nie.
1: Ja, aber das ist jetzt in dem Sinn, weißt du, jetzt so Bundesgericht. Erstens weiss ich nicht, welcher von diesen Fällen wirklich bis dort ist gegangen. Zweitens,
0: verbotene Schleichwerbung ist verboten.
1: Ich weiss gar nicht, von was du redest. Das weiss ich jetzt echt nicht, was du meinst.
0: Ja, für Saldo zum Beispiel haben eine verbotene Schleichwerbung. Aber ich meine, das solltest doch du wissen. Ich musste es nachlesen.
1: Weißt du,
0: also,
1: ich bin nicht der Chef. Ich bin nicht der Chef von dieser Sendung.
0: Oh, wenn das jetzt jemand bei dir im Interview würde sagen, ich bin nicht der Chef.
1: Dann habe ich den falschen eingeladen. Wenn du den Kassensturz brutal kritisieren willst, dann musst du den Chef einladen.
0: Nein,
1: und
0: okay, also komm, tun wir es mal generell. Ist es schwieriger geworden, in der heutigen Zeit etwas zu machen, ohne dass man Angst muss haben, dass man eingeklagt wird?
1: Ja, das würde ich sagen. Also das, ich glaube, der Druck ist enorm. Der Druck, dass alles stimmt, dass alles präzise ist, der ist sicher gross.
0: Okay. Und wie ist das, wie reagiert zum Beispiel eben die Fernsehreaktion, wenn so ein Fall kommt und man dann eben vielleicht die erste Instanz verliert von UBI und so? Weil, ich meine, jeder Zuschauer kann ja schon eine Klage einreichen und die tun einem ja eindecken mit irgendwelchen Sachen, wo man immer darauf reagieren muss.
1: Gut, aber weißt du jetzt nochmal, also wir verlieren praktisch nie, also das ist überhaupt gar kein Thema von dem. Und grundsätzlich steht die Chefredaktion steht hinter dieser Sendung. Wir versuchen auch möglichst vorher so viel zu machen, dass es gar nicht dazu kommt. Also wenn es häufig sind ja Druckversuche, sind ja passieren schon vorher, oder?
0: Was für
1: dass man zum Beispiel probiert, etwas zu verhindern.
0: Kannst du etwas Konkretes erzählen?
1: Nein, das kann ich nicht, aber vom Prinzip her gibt es rechtliche Möglichkeiten mit einer superprovisorischen Verfügung. Das Problem bei einer superprovisorischen Verfügung ist, dass der Richter manchmal überfordert ist, oder? Mhm. Also, dass er gar nicht so die Routine hat.
0: Superprovisorische Verfügung heisst, er sagt verboten, obwohl ich es noch nicht richtig studiert
1: habe. Genau, ich habe keine Zeit, das genau zu studieren, weil es drängt und es droht der Schaden für die betroffene Person, die ihr Recht verletzt ist. Und so. Und das ist das kann das Problem sein. Das passiert nicht häufig, aber es ist etwas, was die Arbeit sicher schwierig macht.
0: Aber man sagt ja manchmal, wenn man solche Sachen ein bisschen intus hat, oder? Vor allem aus eigenem Gehorsam, also ich kann gar nicht dort hin, was könnte das geben und wird durch das ein bisschen zurückhaltender?
1: Ja, das ist sicher eine Gefahr. Also das würde ich auch sagen. Das musst du dir einfach bewusst sein. Also das darfst du nicht, also die innere Schere, die darfst du einfach nicht zuschnappen. Mhm. Also,
0: du hast etwas gesagt, wo mich ein bisschen provoziert, wenn du sagst, ich bin nicht der Chef. Aber du stehst an, du bist sich. Das ist wie wenn du sagst, ich übernehme nicht die Verantwortung für das, was ich mache dort.
1: Für das, was ich, Uli Schmetzer, mache.
0: Ja.
1: Klar, aber jetzt hast du du hast jetzt quasi juristische Themen, prozessuale Geschichten und so angesprochen. Das ist in dem, sage ich jetzt mal, nicht meine Flughöhe.
0: Aber du müsstest doch im Vorfeld, bevor du, sagen wir, ein Interview machst mit jemandem, oder? Mhm. Dann musst du, wie du sagst, dich gut vorbereiten. Also dann schaust du den fertigen Beitrag an und dann stellst du dir auch Fragen, stimmt das alles, ist das alles korrekt,
1: etc. Ja, aber jetzt redest du etwas anderem. Das ist ja völlig klar. Darum sage ich, also für das, was ich mache, trage ich logischerweise die Verantwortung. Wenn ich herstehe und Schwachsinn erzähle, dann geht das nicht. Oder?
0: Ja, aber wenn du jetzt merkst in einem Beitrag, du, das haben wir jetzt zwar behauptet, aber wenn es dann dazu käme, dass wir es müssten beweisen, wären wir wahrscheinlich nicht so gut unterwegs.
1: Nein, aber wenn der Beitrag ausgestrahlt wird, dann haben wir einen Fehler gemacht und dann haben wir ein Problem. Also das darf gar nicht so weit kommen. Mhm. Also es sind ja mehr als eine Person, die im Vorfeld eine heikle Geschichte genau anschauen und ausbändeln und sagen, woher weisst du das? Was ist das für eine Quelle? Hast du noch zweite Quelle? Ist das erwiesen? Was hat er? Also wir sind ja die für jeden kleinsten Vorwurf der kritisiert, befragen und lassen Stellung nehmen. Oder? Also das macht sonst niemand in dieser Intensität.
0: Was sind deine Lieblingsthemen?
1: Das kann ich nicht sagen. Ich habe gerne schwierige Gespräche. Also was ist
0: ein schwieriges Gespräch?
1: Ein schwieriges Gespräch ist, wenn es inhaltlich total kompliziert ist und du musst es irgendwie runterbrechen, damit es die Leute verstehen. Mhm. Und wenn Gefahr besteht, dass der andere irgendwie mit so vielen Fakten um sich wirft, dass du Sturm im Kopf bekommst und gar nicht weißt, wo du stehst. Und das ist spannend. Und sich dort zurechtzufinden, das ist quasi...
0: Eben, du musst ja verständlich sein. Er muss nicht unbedingt verständlich sein.
1: Er hat vielleicht ein Interesse oder sie.
0: Unverständlich sein.
1: Unverständlich sein. Und ich muss das wieder quasi übersetzen zuhanden von der Zuschauerinnen und Zuschauer. Das ist anspruchsvoll und es geht genau 7 Minuten und du hast eine Chance.
0: Okay. Und sind so Leute auch schon rausgelaufen und absingen aus der Lieder aus dem Studio?
1: Es ist erstaunlicherweise hat man eigentlich immer einen guten Bezug zu dieser Person und nachher noch. Man läuft zusammen raus, man schwätzt noch drüber und so. Also das ist eigentlich nicht so das Problem, weil die Leute haben ja auch das Bewusstsein dafür, warum dass sie kritisiert werden, oder? Mhm. Also das ist nicht so, dass das aus heiterem Himmel kommt.
0: Mhm, aber die haben auch vielleicht das Gefühl, Gott sei Dank habe ich es überlebt.
1: Das glaube ich auch. Also das verstehe ich. Also, ich verstehe das so. Und ich will auch nicht, dass sie nicht gut sind, nur weil sie nervös sind. Also das ist wie unsere Pflicht, weißt, wie ein kleiner, einigermassen menschliches Umfeld zu schaffen, damit er oder sie seine besten Argumente kann bringen.
0: Genau. Und darum muss man jetzt vielleicht doch auch noch auf den Unterschied hinweisen. Wenn du jemanden interviewst, weil du hast mir vor einem Vorwurf gemacht, ich tue das mit den Leuten vor einem Vorwurf, dann redest du über eine konkrete Sache. Ich rede mit dir über ein Gesamtkunstwerk namens Uli Schmetzer.
1: Okay, danke vielmals. Aber genau darum ist es eben schwierig, wenn du dann sagst, okay, jetzt der Bundesgerichtsentscheid X, was ist da gewesen? Du erwartest von mir, dass ich jetzt genau
0: das... Ich kann nur sagen, wie man mit dem umgeht. Weil ich mag mich erinnern, das Mal, wo die ersten Prozesse gekommen sind und Drohungen, die Fernsehdirektion hat mir einen Vorwurf gemacht. Warum passiert das? Da habe ich gesagt, ja, die Hauptsache ist, dass es stimmt, oder? Mhm. Und unsere Aufgabe ist aufzudecken. Unsere Aufgabe ist, dass vielleicht gewisse Leute das Gefühl haben, wir trampeln auf den Füßen.
1: Absolut, bin ich mit einverstanden. Aber es geht jetzt nicht darum, wir haben jetzt nicht über Fragen geredet, ob es stimmt oder nicht, sondern wir haben zum Beispiel darüber geredet. Also ein Prozess, eine Geschichte war mit, dürfen wir als Kassensturz versteckte Kamera einsetzen oder nicht? Und dummerweise hat das Bundesgericht gesagt, ihr dürft nicht. Was ich persönlich und als Journalist eine absolute Katastrophe finde, weil es gibt gewisse Sachen, und das müsste eigentlich auch die Bundesrichter zur Kenntnis Kenntnis nehmen, wo man nur kann nachweisen kann, wenn man es zeigt.
0: Aber man könnte ja eine versteckte Kamera machen und pixeln, oder?
1: Das darfst du nicht.
0: In
1: Deutschland ist eine andere Geschichte. Aber hier ist im Moment der Journalisten und der kritische Journalisten, der investigativen Journalisten, das Mittel genommen. Und das ist echt ganz schlimm. Und ich hoffe, es gäbe wieder mal ein Urteil, wo sie sich vielleicht noch mal können überlegen könnten. Oder dass der europäische, also die Menschenrechtskonvention, dagegen steht.
0: Also, hat es etwas Neues gegeben? Nämlich, ihr seid zusammen mit Espresso, sogenannte Konvergenz. Das ist so eine Sendung am Radio, an einem anderen Radio.
1: Es ist nicht so eine Sendung am Radio, es ist eine hervorragende tägliche Sendung, die extrem viel Nutzen und Wissen gibt für Konsumenten.
0: Also ich komme nicht so draus in diesen Medien und so. Darum weiss ich nicht, was ist der Zusammenhang zwischen einer täglichen Radiosendung und einer wöchentlichen Fernsehsendung? Wo sind da wirklich Punkte, wo man echt kann, irgendwelche Synergieeffekte ausholen?
1: Gut, also wir sind eine Redaktion, wir sind auf dem Stock, wir sind jetzt grösser geworden. Wir sind,
0: du arbeitest auch bei Espresso?
1: Ich arbeite, wenn ich will, kann ich auch bei Espresso arbeiten.
0: Hast du schon?
1: Nein, es ist ja, aber Roger, das ist ja die Idee von der konvergenten Redaktion, dass einer, der in einem Thema gut ist, dass der ein Thema vielleicht gleichzeitig auch abhandeln kann, im Radio und im Fernsehen, auch online übrigens so, und noch darüber schreiben, vielleicht der eine Aspekt im Radio oder der andere Aspekt im Fernsehen. So. Und das ist eigentlich der
0: Sinn. Findest du das
1: gut? Persönlich sage, finde ich das total bereichernd, dass du in deiner Arbeitswelt verschiedene sogenannte Vektoren hast. Und ich denke, gegen aussen insgesamt ist ein Gewinn, weil es effizienter ist und weil wir kurze Wege zwischen den Kollegen haben und weil das Gesamtwissen von der Redaktion, das ist natürlich höher, als wenn zwei getrennte Redaktionen arbeiten.
0: Also, das ist jetzt für mich ein kritisches Statement von jemandem, der den Kassensturz repräsentiert. Weil wenn im Monopol nationalen Fernsehen und im Monopol nationalen Radio es gibt kein anderes Informationsfernsehen.
1: Also,
0: eine einzige Person befinden kann, schweizweit, eben wie man etwas angeht und wie man etwas anschaut und so, finde ich das wenig Medienvielfalt. Das ist ein Verlust an Medienvielfalt.
1: Mhm. Also du findest quasi, es müsste konkurrentierende Reaktionen sein?
0: Auch wenn zum Beispiel in der Literatur, ein Literaturkritiker, sage ich jetzt, ich bin zwar dort an einer Sendung beteiligt, ein Literaturkritiker am Schweizer Fernsehen und Schweizer Radio ein Buch beurteilt, dann finde ich das nicht okay.
1: Ich finde, das ist nicht jenseits das Argument. Andererseits muss man sagen, wir werden bezahlt, wir werden zu einem grossen Teil, du wirst sagen, Monopolgebühren, wie du das so gerne sagst, wir werden bezahlt durch die Gebühren, die die Zuschauer zahlen. Und ich finde, wir haben eine Verpflichtung, aus dem Gebührenfranken das Maximum rauszuholen. Und ich würde jetzt sagen, wenn wir so die Effizienz steigern, indem wir konvergent arbeiten, werden wir eigentlich diesem Anspruch gerecht.
0: Hast du das Gefühl, man spart Geld?
1: Ich habe vorhin gesagt, also ich denke, dass die Effizienz gesteigert wird. Dass es, das ist meine Erfahrung. So jetzt, nachdem wir zwei Jahre laufen wir jetzt so.
0: Okay.
1: Wir
0: denken, glaubst du also? Weil es ist bis jetzt noch nie ausgewiesen worden, was man wirklich einsparen. Weil ich also mal in einer Fernsehsendung bin mit Roger Döweg, habe ich es versucht aufzuzeigen.
1: Und was hat er gesagt?
0: Nein, wo ich zeige dann zum Beispiel, dass die Hierarchiekette vergrössert wird, nicht verkleinert wird. Also zwischen dem Chef von DRS3 und dem Generaldirektor vorher zwei Stufen gegeben, jetzt sind es vier Stufen.
1: Ja,
0: und das deutet nicht unbedingt auf Effizienz. Und wer eigentlich jetzt, Grund für einen Beitrag im Kassensturz?
1: Ja, jetzt redest du wieder von etwas, wo über uns ist. Deine Frage war vorhin Konvergenz innerhalb von dieser Redaktion. Und da ist es zweifellos, ist es eine gute Sache.
0: Okay.
1: Zu Nutzen.
0: Kann ich nicht beurteilen. Du sagst es.
1: Ja, aber du hast mir ja eine Frage gestellt.
0: Genau. Du hast dich jetzt schon wieder distanziert. Sobald es gegen oben geht, ist der Uli Schmitz sehr defensiv.
1: Nein, das kommt jetzt total falsch. Aber das ist einfach eine andere Geschichte. Du musst einfach deine Frage.
0: Meine Frage war einfach, was bringt Konvergenz? Das ist auch noch ein Aspekt, wenn die Hierarchie verlängert wird.
1: Das ist Espresso und Kassensturz.
0: Genau. Und dort ist gut.
1: Und dort bin ich kompetent, etwas zu sagen, was weiter oben passiert. Das sagt dir der Herr Döweg, den du sicher auch gut kennst.
0: Ja, nicht ganz so gut wie dich.
1: Du bist ja Mitarbeiter von ihm. Hallo.
0: Hallo, Mitarbeiter.
1: Roger, du hast zwar vorhin gesagt, du bist so unabhängig auf Rennen, aber du bist dort total abhängig.
0: Aber wie ist es das? Eben, wenn du jetzt könntest zum Beispiel Geschichten machen über die SRG. Die SRG ist ein wichtiger Wirtschaftsträger in dem Land, oder? Das grösste Medieninstitut. Gäbe es doch vielleicht auch noch Kassensturzbeiträge?
1: Ja gut, bis jetzt bin ich noch nicht auf so viel gestossen, aber ich denke jetzt nicht, dass ein Chef würde kommen und sagen, über das dürfte er nicht berichten, das wäre ziemlich peinlich.
0: Genau, aber ihr sind selber nicht drauf gekommen. Wie würde man dem sagen? Wie heisst das auf Zürichdeutsch?
1: Die
0: Schere im Kopf?
1: Ja. Hä? Jetzt grinsen, schau jetzt mal, jetzt solltet ihr sehen, liebe Leute, jetzt solltet ihr Roger sehen. Für dich ist das immer so ein Spiel, so
0: nein.
1: Die Talk.
0: Nein, es ist so.
1: Du tust so ernsthafte Themen mischen.
0: Ich bin eine ernsthafte Person. Ja, aber wenn man sich so mehr oder weniger als Gewissen von der Nation präsentiert.
1: Wer sagt das? Wer sagt das? Das machen wir doch nicht.
0: Das habe ich auch erfunden.
1: Ja, ich sehe uns nicht da auf einem so einen Sockel oben.
0: Aber gleich, wir sind für Gerechtigkeit, für Fairness, für alles. Wir sind für die kleinen Leute, oder? Gegen die grossen Firmen.
1: Ja, das ist das Wichtigste.
0: Und darum könnte man sagen, gäbe es in diesem Bereich vielleicht auch mal ein Thema. Einfach nur schon imagemäßig würde euch das, glaube ich, gut tun.
1: Das bin ich überhaupt nicht einverstanden mit dir. Also abgesehen davon, ja, wirklich.
0: Wieso nicht?
1: Nein, ich bin mit dir einverstanden.
0: Ah, du bist mit mir
1: einverstanden.
0: Ach komm, dann würden wir doch an diesem Punkt einen Punkt machen.
1: Ja, ich finde, wir können einen Punkt machen.
0: Ja, ist gut, wir sind nämlich am Schluss von dieser Sendung. Ja, wir haben alles
1: gesagt. Muss ich sagen, wie ich mich fühle, oder ist das vorbei?
0: Ist das
1: eine Legende?
0: Gut, nein, das ist keine Legende. Das war früher mal beim Tag Tagen. Und am Schluss von dieser Sendung fühle ich mich...
1: Ich habe mich am Anfang gut gefühlt, in der Mitte habe ich mich einigermaßen gefühlt und ich fühle mich jetzt gut.
0: Genau. Hey, Roger, er ist ein cooler Guy.
1: Danke vielmals.
0: Letzter Titel. Ja, was ist
1: das? I try, heißt der Glaube.
0: Gut, also ist der Doppelpunkt. In nächster Woche gibt es wieder einen Doppelpunkt. Und zwar mit einem Schriftsteller, einer der berühmtesten Schriftsteller in der Schweiz, der Urs Widmer, der seine Autobiografie geschrieben hat. Würde mich freuen, wenn Sie dann dabei wären. Schönen Sonntag, alles Gute und bis zum nächsten Mal.